0: Die Nachrichten von SRF um 2 Uhr mit Mario Sturni. Das US-Militär hat nach eigenen Angaben mit neuen Angriffen auf Ziele im Iran begonnen. Die Angriffe seien eine Reaktion auf die ungerechtfertigte anhaltende Aggression des Irans, teilte das zuständige US-Regionalkommando CENTCOM mit. Präsident Donald Trump erklärte im Sender Fox News, US-Kampfjets seien über dem Iran im Einsatz, Israel sei an den aktuellen Angriffen nicht beteiligt. Aus dem Iran wurden Explosionen gemeldet. Iranische Staatsmedien berichteten von Detonationen in mehreren Hafenstädten entlang der Südküste. Als Reaktion kündigte der Iran an, man werde Schiffe angreifen, die versuchten, durch die Straße von Hormuz zu fahren. Wenig später berichteten Staatsmedien, zwei Schiffe seien beschossen worden. Den zweiten Abend in Folge ist es in Nordirland zu Ausschreitungen gekommen. Die Polizei setzte in einem Vorort der Hauptstadt Belfast Wasserwerfer ein, um gewalttätige Demonstrierende auseinanderzutreiben. Dort hätten sich rund 200 Menschen versammelt. Dabei seien Steine und Flaschen auf die Polizei geworfen worden. Auch Abfallcontainer seien angezündet worden. Menschenansammlungen gab es laut britischen Medien auch außerhalb der Hauptstadtregion. Der Abend verlief den Berichten zufolge insgesamt aber zunächst ruhiger als bei den schweren Krawallen am Dienstag. Auslöser für die Unruhen war ein Messerangriff. Ein Migrant aus dem Sudan hatte einen Mann dabei schwer verletzt. Kanada will Kinder und Jugendliche besser vor den negativen Folgen von Plattformen wie Snapchat, Instagram oder TikTok schützen. Das Land plant deshalb, den Zugang zu sozialen Medien einzuschränken. Ein neues Gesetz sieht vor, dass Jugendliche erst ab 16 ein Konto erstellen dürfen. Ausnahmen wären möglich, wenn die Plattformen nachweisen können, dass sie griffige Maßnahmen zum Jugendschutz haben. Halten sich die Internetkonzerne nicht daran, drohen Geldstrafen. Kanada folgt damit Ländern wie etwa Australien, die bereits ähnliche Maßnahmen beschlossen haben. Dann noch eine Meldung vom Sport. Der frühere Chef des SC Bern, Marc Lüthi, soll Präsident des Schweizer Eishockeyverbands werden. Der Verwaltungsrat von National und Swiss League hat den 64-jährigen Berner für das Amt nominiert. Seine Kandidatur werde der Generalversammlung vorgelegt, heißt es in einer Mitteilung. Der 64-jährige Berner würde damit die Nachfolge von Urs Kessler antreten, der unmittelbar nach der Heim-WM zurückgetreten war. Marc Lüthi führte den SCB von 1998 bis Anfang Jahr. Und die Wetteraussichten, es ist zeitweise sonnig, lokal gibt es Regenschauer. Die Temperaturen erreichen 19 Grad im Norden und 25 im Süden. Das waren die Nachrichten von Radio SRF, verantwortlich Mario Sturni.
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1: Die Nachrichten von SRF um 3 Uhr mit Mario Stuani. Das US-Militär hat nach eigenen Angaben mit neuen Angriffen auf Ziele im Iran begonnen. Die Angriffe seien eine Reaktion auf die ungerechtfertigte und anhaltende Aggression des Irans, teilte das zuständige US-Regionalkommando CENTCOM mit. Am Abend hatte Präsident Donald Trump mit weiteren Angriffen gedroht. Aus dem Iran wurden Explosionen gemeldet. Iranische Staatsmedien berichteten von Detonationen in mehreren Hafenstädten entlang der Südküste. Als Reaktion auf die US-Angriffe haben die iranischen Streitkräfte gemäß eigenen Angaben US-Stützpunkte in den Golfstaaten Bahrain und Kuwait attackiert. Zudem erklärte der Iran, man werde Schiffe angreifen, welche versuchten, durch die Straße von Hormuz zu fahren. Zwei Schiffe seien bereits beschossen worden. Die USA wiederum widersprachen dieser Darstellung, wonach die Meerenge komplett blockiert sei. Die globale Erwärmung schreitet voran und die Erde nimmt so viel Wärme auf wie nie zuvor seit Messbeginn. Das zeigt ein neuer Bericht, den über 60 Klimaforschende für die UNO erstellt haben. Darin heißt es, der Ausstoß von Treibhausgasen nehme weiter zu, ebenso wie die Konzentration von CO2 und Methan in der Atmosphäre. Das wiederum führe dazu, dass die Erde immer mehr Wärme speichere. Besonders betroffen seien die Ozeane, die rund 90% der zusätzlichen Wärme aufnehmen und sich stark erwärmten. Auch Meereshitzewellen treten laut den Forschenden deutlich häufiger auf. Sie fordern deshalb rasche und deutlich stärkere Maßnahmen für den Klimaschutz. Den zweiten Abend in Folge ist es in Nordirland zu Ausschreitungen gekommen. Die Polizei setzte in einem Vorort der Hauptstadt Belfast Wasserwerfer ein, um gewalttätige Demonstrierende auseinanderzutreiben. Dort hätten sich rund 200 Menschen versammelt. Dabei seien Steine und Flaschen auf die Polizei geworfen worden, auch Abfallcontainer seien angezündet worden. Menschenansammlungen gab es laut britischen Medien auch außerhalb der Hauptstadtregion. Der Abend verlief den Berichten zufolge insgesamt aber ruhiger als bei den schweren Krawallen vom Dienstag. Auslöser für die Unruhen war ein Messerangriff. Ein Migrant aus dem Sudan hatte einen Mann dabei schwer verletzt. Die Wetteraussichten, es ist zeitweise sonnig, lokal gibt es Regenschauer. Die Temperaturen erreichen 19 Grad im Norden und 25 Grad im Süden. Das waren die Nachrichten von Radio SRF, verantwortlich Mario Storni.

Das ist die SRF Musikwelle und es ist noch früh. 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Guten Morgen.

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1: Die Nachrichten von SRF um 4 Uhr mit Mario Sturni. Die USA haben erneut Ziele im Iran angegriffen. Dabei nahm das US-Militär nach eigenen Angaben Militäranlagen, Kommunikationssysteme und Stellungen der Luftabwehr ins Visier. Die Angriffe seien eine Reaktion auf die anhaltende Aggression des Irans, teilte das zuständige US-Regionalkommando mit. Aus dem Iran wurden Explosionen gemeldet. Iranische Staatsmedien berichteten von Detonationen in mehreren Hafenstädten entlang der Südküste. Als Reaktion auf die US-Angriffe haben die iranischen Streitkräfte ihrerseits gemäß eigenen Angaben US-Stützpunkte in den Golfstaaten Bahrain und Kuwait attackiert. Gleichzeitig drohte der Iran damit, Schiffe in der Straße von Hormuz anzugreifen. Die USA widersprachen aber der iranischen Darstellung, wonach die Meerenge komplett blockiert sei. Damit zu zwei Meldungen in Kürze. In Nordirland ist es den zweiten Abend in Folge zu Ausschreitungen gekommen. Die Polizei setzte bei Belfast Wasserwerfer gegen rund 200 Demonstrierende ein, nachdem Steine und Flaschen geworfen und Container angezündet worden waren. Auslöser der Unruhen ist ein Messerangriff, bei dem ein Mann von einem Migranten aus dem Sudan schwer verletzt wurde. Und Kanada will den Zugang zu sozialen Medien für Kinder und Jugendliche einschränken. Künftig sollen erst ab 16 Jahren Konten erlaubt sein, außer Plattformen bieten ausreichend Jugendschutz. Bei Verstößen drohen den Unternehmen Geldstrafen. 8-mal war sie schon nominiert für den Oscar, ohne dass es geklappt hätte. Nun erhält die US-Schauspielerin Glenn Close einen Ehren-Oscar. Der Preis wird ihr im November verliehen, wie die Filmakademie mitteilt. Bekannt ist die 79-Jährige etwa aus Filmen wie «Eine verhängnisvolle Affäre» oder «101 Dalmatiner». Neben Glenn Close werden auch der britische Regisseur Ridley Scott und der Disney-Zeichner Floyd Norman geehrt. Um die Trophäen gibt es keinen Wettbewerb, stattdessen sucht der Vorstand der Oscar Academy Personen aus, die einen besonderen Beitrag für Film und Gesellschaft geleistet haben. Die Wetteraussichten, es ist zeitweise sonnig, lokal gibt es Regenschauer. Die Temperaturen erreichen 19 Grad im Norden und 25 im Süden. Das waren die Nachrichten von Radio SRF, verantwortlich Mario Storni.

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1: Die Nachrichten von SRF um 5 Uhr mit Mario Sturni. Die USA fliegen erneut Angriffe gegen Ziele im Iran. Und die Zahl der weltweiten Flüchtlinge geht laut einem neuen Bericht zurück. Die Wetteraussichten im Norden scheint zeitweise die Sonne, lokal gibt es aber auch Schauer bei 19 Grad. Im Süden ist es sonnig bei bis zu 25 Grad. Die USA haben erneut Ziele im Iran angegriffen. Dabei nahm das US-Militär nach eigenen Angaben Militäranlagen, Kommunikationssysteme und Stellungen der Luftabwehr ins Visier. Aus Washington berichtet Anne Schneider von der ARD.
2: Das US-Regionalkommando CENTCOM bezeichnete die Schläge als Selbstverteidigung und Reaktion auf die anhaltende Aggression des Iran. Die Angriffe folgten auf ein Krisentreffen im Weißen Haus. Kurz zuvor hatte Trump angekündigt, die USA würden den Iran noch heute hart treffen, falls es keinen Fortschritt bei den Verhandlungen gäbe. Wie aus Regierungskreisen verlautet, prüft die US-Führung weitere militärische Optionen, die groß angelegt, aber zeitlich begrenzt wären. Ziel sei, den Druck auf Teheran weiter zu erhöhen und so seine Position in den laufenden Verhandlungen zu beeinflussen. Parallel bemühten sich Vermittler aus Katar in Teheran, die festgefahrenen Verhandlungen wieder in Gang zu bringen. Ein Durchbruch ist bislang jedoch nicht in Sicht. Bereits am Dienstag hatten die USA iranische Radar- und Luftabwehrstellungen angegriffen. Auslöser war der Abschuss eines US-Hubschraubers, für den Washington den Iran verantwortlich macht.
1: Als Reaktion auf die US-Angriffe haben die iranischen Streitkräfte gemäß eigenen Angaben US-Stützpunkte in den Golfstaaten Bahrain und Kuwait attackiert. Gleichzeitig drohte der Iran damit, Schiffe in der Straße von Hormuz anzugreifen. Die USA widersprachen aber der iranischen Darstellung, wonach die Meerenge komplett blockiert sei. Den zweiten Abend in Folge ist es in Nordirland zu Ausschreitungen gekommen. Die Polizei setzte in einem Vorort der Hauptstadt Belfast Wasserwerfer ein, um gewalttätige Demonstrierende auseinanderzutreiben. Dort hätten sich rund 200 Menschen versammelt. Dabei seien Steine und Flaschen auf die Polizei geworfen worden. Auch Abfallcontainer seien angezündet worden. Menschenansammlungen gab es laut britischen Medien auch außerhalb der Hauptstadtregion. Der Abend verlief den Berichten zufolge insgesamt aber ruhiger als bei den schweren Krawallen vom Dienstag. Auslöser für die Unruhen war ein Messerangriff. Ein Migrant aus dem Sudan hatte einen Mann dabei schwer verletzt. Die Zahl der Flüchtlinge ist weltweit zurückgegangen, das erste Mal seit 10 Jahren, das schreibt das UNO-Flüchtlingshilfswerk in seinem Jahresbericht. Insgesamt waren letztes Jahr 118 Millionen Menschen auf der Flucht, damit sank die Zahl innerhalb Jahresfrist um 4%. Als Grund nennt die UNO, dass so viele Vertriebene wie lange nicht mehr in ihre Heimatorte oder Länder zurückkehren konnten. Dies betrifft insbesondere Syrien, Afghanistan und den Sudan. Die UNO betont aber, dass nicht alle freiwillig zurückgekehrt seien. Zwei Meldungen in Kürze. Jetzt in Barcelona hat Papst Leo XIV. Den neuen Turm der Sagrada Familia eingeweiht und gesegnet. Laut spanischen Medien besuchten rund 4000 Menschen die Messe in der Basilika. Der neue Turm ist mit gut 172 Metern der höchste Kirchturm der Welt. Die Einweihung fiel auf den 100. Todestag des Architekten der Sagrada Familia, Antoni Gaudí. Und 8-mal war sie schon nominiert für den Oscar, ohne dass es geklappt hätte. Nun erhält die US-Schauspielerin Glenn Close einen Ehren-Oscar. Der Preis wird ihr im November verliehen, wie die Filmakademie mitteilt. Bekannt ist die 79-Jährige etwa aus Filmen wie «Eine verhängnisvolle Affäre» oder «101 Dalmatiner». In die Schweiz. Die Eidgenössische Finanzkontrolle, die EFK, übt Kritik an einer digitalen Plattform der Bundesverwaltung. Diese sei teuer, werde aber kaum genutzt und es fehle eine klare Strategie, so die EFK. Ihre Kritik richtet sich gegen eine Plattform des Bundesarchivs. Diese hat zum Ziel, Verwaltungsdaten von Bund, Kantonen und Gemeinden zu vernetzen und öffentlich zugänglich zu machen. Die EFK bemängelt den jährlichen Betriebskosten von rund 1,5 Millionen Franken, stehe ein unklarer Nutzen gegenüber. Der frühere Chef des SC Bern, Marc Lüthi, soll Präsident des Schweizer Eishockeyverbands werden. Der Verwaltungsrat von National und Swiss League hat den 64-jährigen Berner für das Amt nominiert. Seine Kandidatur werde der Generalversammlung vorgelegt, heißt es in einer Mitteilung. Der 64-jährige Berner würde damit die Nachfolge von Urs Kessler antreten, der unmittelbar nach der Heim-WM zurückgetreten war. Marc Lüthi führte den SCB von 1998 bis Anfang Jahr. Das Wetter heute Donnerstag, den 11. Juni. Es ist zeitweise sonnig, stellenweise gibt es Regenschauer, vor allem um die Mittagszeit. Die Höchstwerte liegen bei rund 18 Grad. Im Wallis und im Süden ist es sonnig und auch wärmer mit bis zu 25 Grad. Das waren die Nachrichten von Radio SRF, verantwortlich Mario Storni.

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Wir hoffen es. 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
1: Guten Morgen. Ja, heute Abend geht's los mit dem größten Fußballturnier aller Zeiten. Die WM der Männer beginnt und wir fragen gleich, was bringt so eine WM der Superlative? Warum muss das so groß sein? Und dann geht es hier auch um den Kampf gegen die Drogen. In Genf sollen Süchtige bald präventiv Kokain bekommen. In Zürich sorgt das für Kritik. Mit mir im Studio heute früh ist Manuela Burgermeister. Wie wird das Wetter heute?
2: Guten Morgen. Es ist zeitweise sonnig, es gibt aber stellenweise auch Regen, vor allem um die Mittagszeit. Im Norden gibt es 18, im Süden 25 Grad.
1: Jetzt ist es also soweit. Punkt 21 Uhr heute Abend ist Anpfiff für die Fußball-WM der Männer in den USA, Kanada und Mexiko. Und zum Auftakt spielt Mexiko gegen Südafrika. Diese Weltmeisterschaft bricht sämtliche Rekorde. Drei Gastländer, 48 Teams und 102 Spiele. Das gab es noch nie. Warum will die FIFA dieses Turnier noch grösser machen, als es eh schon ist? Das hat Tobias Bühlmann unseren Nazi-Reporter Lionel Mattmüller gefragt.
3: Die Weltmeisterschaft ist für die FIFA ein Milliardengeschäft. Den Umsatz mit einer WM konnte die FIFA in den letzten Jahren bereits enorm steigern. Und auch die Aufstockung von 32 auf nun eben 48 Mannschaften bringt wieder mehr Einnahmen. Es gibt 104 Spiele an dieser WM. Das bedeutet für die FIFA mehr Geld durch Fernseh- und Werbeverträge. Außerdem können auch mehr Tickets verkauft werden und diese Tickets sind an dieser WM teilweise auch ziemlich teuer. Und es könnte der FIFA und Präsident Gianni Infantino in die Karten spielen, wenn auch kleinere Länder dank ihm an einer WM mitspielen können. Er sichert sich sozusagen ihren Rückhalt.
4: Das klingt jetzt eigentlich recht positiv. Was spricht denn in Ihren Augen überhaupt gegen diese viel größere Weltmeisterschaft?
3: Das sind vor allem sportliche Gründe. Es sind Länder wie Kap Verde, Jordanien oder Curaçao, die zum ersten Mal an einer Weltmeisterschaft dabei sind und es ist davon auszugehen, dass sie schlicht sportlich nicht mithalten können. Dazu kommen zwei Dinge aus meiner Sicht. Einerseits brauchen Änderungen gerade im Fußball immer eine gewisse Zeit, bis sie von den Fans akzeptiert werden. Andererseits ist es vielen Fans auch einfach zu viel. Also wenn um 2 Uhr morgens beispielsweise Schweizer Zeit Ecuador gegen Curaçao spielt, dann interessiert dieses Spiel in Europa vermutlich nicht viele Menschen. Die WM ist ihnen zu aufgebläht, es knügelt.
4: Aber gerade dieses Spiel für Menschen in Ecuador und Curaçao dürfte das dann umso wichtiger sein.
3: Und genau da sehe ich auch Vorteile an dieser aufgeblähten Weltmeisterschaft. Für jeden Fußballer ist es das Größte überhaupt, an einer WM zu spielen. Diese Chance erhalten durch diese Aufstockung auch Spieler, die sonst in kleineren Clubs spielen. Spieler, die nicht groß im Rampenlicht stehen. Für sie ist diese WM eine große Chance und ein vielleicht einmaliges Erlebnis, das sie nicht vergessen werden.
1: Das sagt SRF-Sportredaktor Lionel Mattmüller. Und das WM-Eröffnungsspiel Mexiko gegen Südafrika können Sie natürlich live mitverfolgen heute Abend, wenn Sie mögen. Im Fernsehen auf SRF 2 geht's schon los ab 19.35 Uhr. In den Nahen Osten jetzt. Auch in dieser Nacht haben die USA Ziele im Iran angegriffen und der Iran hat reagiert mit Attacken auf US-Stützpunkte in mehreren Golfstaaten. Manuela Burgermeister.
2: Das US-Militär hat nach eigenen Angaben Militäranlagen, Kommunikationssysteme und Stellungen der iranischen Luftabwehr angegriffen. Dies sei eine Reaktion auf die anhaltende Aggression des Irans, teilte das zuständige US-Regionalkommando CENTCOM mit. Als Reaktion auf die US-Angriffe haben die iranischen Streitkräfte gemäß eigenen Angaben US-Stützpunkte in den Golfstaaten Bahrain und Kuwait attackiert. Eigentlich gilt im Irankrieg eine Waffenruhe. Bereits letzte Nacht gingen aber die gegenseitigen Angriffe weiter.
1: Dann weiter nach Nordirland. Dort kam es schon den zweiten Abend in Folge zu fremdenfeindlichen Ausschreitungen.
2: In einem Vorort der nordirischen Hauptstadt Belfast setzte die Polizei Wasserwerfer ein, um gewalttätige Demonstrierende auseinanderzutreiben. Es seien Steine und Flaschen auf die Polizei geworfen worden. Auch Abfallcontainer seien angezündet worden. Menschenansammlungen gab es laut britischen Medien auch außerhalb der Hauptstadtregion. Der Abend sei aber insgesamt ruhiger verlaufen als bei den schweren Krawallen vom Dienstag. Auslöser für die Unruhen ist ein Messerangriff, bei dem ein Migrant einen Mann schwer verletzt hatte. Die Zahl der Flüchtlinge, die ist weltweit zurückgegangen, das erste Mal seit 10 Jahren. Das schreibt das UNO-Flüchtlingshilfswerk in seinem Jahresbericht. Insgesamt waren letztes Jahr 118 Millionen Menschen auf der Flucht. Damit sank die Zahl innerhalb Jahresfrist um 4%. Als Grund nennt die UNO, dass so viele Vertriebene wie schon lange nicht mehr in ihre Heimatorte oder Länder zurückkehren konnten. Dies betrifft insbesondere Syrien, Afghanistan und den Sudan. Die UNO betont aber, dass nicht alle freiwillig zurückgekehrt seien.
1: Offene Drogenszenen gehören in der Schweiz der Vergangenheit an. Das denken viele. Aber vor ein paar Jahren sind sie eben wieder aufgetaucht. Nicht nur in den Großstädten Zürich und Genf, auch in kleineren Orten rauchen Süchtige offen Crack. Crack ist eine Droge, die aus Kokain besteht. Jetzt will Genf dieses Problem angehen und Schwerstsüchtigen Kokain abgeben, so wie es schon beim Heroin gemacht wird. Westschweiz-Korrespondentin Valerie Wacker berichtet.
5: Die Anlaufstelle für Opioid-Süchtige in Genf. Daniele Zulino betritt ein Zimmer mit mehreren kleinen Tischen, Stühlen und Notfallequipment in einer Ecke.
6: Das ist HGB, das ist HGB-Abteilung. Heroingestützte Behandlung. Und darum werden wir das Kokaingestützte Behandlung sagen.
5: Der Leiter der Abteilung für Suchtmedizin am Universitätsspital Genf will hier bald eine Kokainbehandlung starten und damit neue Wege gehen im Kampf gegen die Crack-Sucht. Genf war die erste Schweizer Stadt, die wegen Crack Alarm schlug. Man bekam es mit Süchtigen zu tun, die tagelang nicht essen, nicht trinken, nicht schlafen. Alles dreht sich nur noch um den Stoff.
6: Wir haben da also einen sehr, sehr schnellen Kreislauf zwischen Geld beschaffen, kaufen und konsumieren.
5: An diese Schwerstsüchtigen komme man kaum mehr ran. Außer eben vielleicht mit einer Verschreibung und einem sicheren Ort fürs Crackrauchen. Nach dem gleichen Prinzip wie beim Heroinspritzen.
6: Das wird sehr ähnlich sein, aber dann einfach in der Kabine mit einem sehr starken spezifischen Abzug. Wo verhindert das auch nur das kleinste Molekül von Kokain rauskommt?
5: Eine pragmatische Lösung, die auf Gegenwehr stößt. Ausgerechnet von einem Pionier der heroingestützten Behandlung aus Zürich. André Seidenberg, heute 75 Jahre alt, kritisiert das Genfer Vorhaben scharf. Das Vorgehen sei unausgereift.
7: Eine Kokainabgabe, die nicht berücksichtigt, dass ein schwerer Schaden durch die Abgabe entstehen kann, aber keinen Nutzen nachweisen will für die betroffene Person, das ist unethisch und gesetzwidrig.
5: Er hat Daniele Zulino deshalb angezeigt. Weder Zulino noch die Genfer Staatsanwaltschaft äußern sich dazu. Fakt ist, dass nicht nur Genf über eine Kokainbehandlung nachdenkt. Auch das Gesundheitsdepartement der Stadt Zürich arbeitet an einer Studie. Der Suchtexperte Frank Zobel würde eine Kokainbehandlung begrüßen, trotz der Risiken.
8: Ich verstehe die Klage nicht. Ich verstehe nicht, warum man das macht. Man will Leuten helfen, die in einer sehr gefährlichen Situation heute sind. Und das macht Sinn.
5: Sucht Schweiz hat soeben neue Zahlen zum Kokainkonsum in der Schweiz publiziert. Alle Werte zeigen nach oben, auch beim Crack, das aus Kokain besteht. Der Problemdruck dürfte also noch zunehmen. Ob Genf Vorreiterin bei einer möglichen Lösung wird, liegt in den Händen des Kantons.
1: Das war der Beitrag von Westschweiz-Korrespondentin Valerie Wacker. Und jetzt geht es noch um eine digitale Plattform der Bundesverwaltung, die sei zu teuer und werde gleichzeitig kaum genutzt. Das sagt die Eidgenössische Finanzkontrolle.
2: Es geht um eine Plattform des Bundesarchivs, die soll Verwaltungsdaten von Bund, Kantonen und Gemeinden vernetzen und öffentlich zugänglich machen. Die Finanzkontrolle bemängelt nun, die Plattform sei nicht wirtschaftlich. Den jährlichen Betriebskosten von rund 500.000 Franken stehe ein unklarer Nutzen gegenüber, zudem fehle eine klare Strategie. Das Bundesarchiv hat auf die Kritik der Finanzkontrolle bereits reagiert. Unter anderem soll eine externe Firma nun ein Nutzen- und Finanzierungsmodell für die Plattform ausarbeiten. Dann noch zu den Börsendaten von SIX. Der Dow Jones Index in New York hat 1,9% verloren. Der Nikkei Index in Tokio fällt um 0,1%. Der Euro wird zu 92,21 Rappen gehandelt. Der Dollar zu 79,89 Rappen.
1: Die Sendung heißt «Heute Morgen». Up to date halten wir Sie auch rund um die Uhr online mit der SRF News App. Verantwortlich für die Inhalte eben war Tobias Bühlmann. Die Zeit jetzt dann gleich 6:10.
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9: Guten Morgen miteinander und willkommen auf euer SRF Musikwelle an diesem Donnerstag. 11. Juni haben wir, genau. Und starten tun wir wie immer natürlich mit toller, guter Musik, die ihm so richtig den Morgen versüßt und eben einen guten Start ermöglicht. Das wünsche ich euch am Mikrofon, der Joel Gilgen.

ist doch schon mal ein toller Einstieg in diesen Donnerstag Morgen. Karel Gott, wenn ich dich nicht hätte, und es wird noch viel besser. Tolle Musik wartet auf euch und noch besser. Jemand wünscht jetzt gerade und sagt mir, was gute Musik ist. Genau, eure Lieblingsmusik spiele jetzt gerade im Morgenwunsch. Wenn ihr Lust habt, läutet mir an 0848 531 531. Hier ist der Stefan Ross.

0: Ja, da hat sie ihm ja einen Ohrwurm produziert. Ein richtig schöner Sommerhit von der Monique, ganz frisch da bei uns. Dolce Vita per sempre. 20 ab 6.
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0: Und jetzt bin ich verbunden mit der Lina Bühlmann aus dem zürcherischen Birmensdorf. Guten Morgen, Frau Bühlmann.
2: Guten Morgen.
0: Schon lange.
2: Ich wünsche allen auch einen guten Morgen und zuhören.
0: Ja, das ist der Lieb von euch, Frau Bühlmann. Die sind ganz erklüpft, als ich abgenommen habe. Ich habe schon so viel probiert, jetzt bin ich endlich durchgekommen, gell?
2: Ja, genau.
0: Steht der Tropfen, hüllt den Stein, heisst es so schön. Und Frau Bühlmann, wir haben schon ein bisschen zusammen geschwätzt. Ich habe von euch erfahren, die sind eigentlich, man kann schon so sagen, Heimweh-Urnerin, gell?
2: Ja, genau. Was
0: habt ihr noch so für einen Draht und eine Verbindung zur alten Heimat?
2: Ja, eigentlich mit meiner Schwägerin. Meine Brüder sind ja alle gestorben. Meine Schwester, die wohnt in Basel. Mhm. Aber ich tue natürlich praktisch jede Woche, wenn wir zusammen telefonieren, dass ich schon mit dem Kanton Uri auch verbunden bin. Und habe einen Cousin. Doch ich tue mich schon auch interessieren.
0: Ja, ja, klar. Und doch
2: ganz klar.
0: Schön. Und doch noch ein bisschen auch noch eine Verbindung auf Familie im Urnerland. Das ist doch schön. Und musikalisch tun wir jetzt auch gerade ein bisschen natürlich das Feiern, nämlich mit der Kapelle Echo vom Kinzig, die ja ebenfalls von dort ist, von Bürglen, glaube ich, ganz genau.
2: Ja, aber ich bin von Attighausen.
0: Ah, voilà. Okay.
2: Ich bin eine Attighausnerin.
0: Mhm. Aber Musik, der ist natürlich jetzt
2: ja,
0: für euch
2: ja,
0: die Top.
2: Ja, natürlich. Wir sind ja früher etwa noch zu Tanz auch.
0: Ah, voilà.
2: Und dann sind wir auch etwa zu Bürgeln gewesen. Und ja, mit dem wenigen Geld, das man hatte, hat man einfach gleich schöne Erinnerungen.
0: Natürlich.
2: Wir hätten gleich auch können zu Tanz, wenn ich Kilby hatte, wenn ich Fasnacht hatte. Da ist man vielleicht zwei oder drei Mal vielleicht im Jahr zu tanzen.
0: Ist man, genau, und in den Ausgang gegangen.
2: Aber man ist glücklich und zufrieden gewesen.
0: Das ist doch schön. Und die Kapelle Echo vom Kinzig hat er in dem Fall schon live erlebt?
2: Ja.
0: Auch schon, ja.
2: Ja.
0: Sehr gut. Jetzt spiele ich für euch, ich habe rausgesucht, etwas Liebes. Ein Ländlerwalzer.
2: Ja,
0: ist das recht?
2: Ich weiß es nicht, ich kenne die Stück nicht mehr, aber das ist schon recht.
0: Also, das ist gut, ich hoffe, es gefällt.
2: Das Stück, was sie spielen, schön.
0: Also, dann hoffe ich, ich habe etwas richtig Schönes rausgesucht. Und ich muss noch sagen, Frau Bühlmann, wir spielen das ganz speziell für zwei liebe Menschen in eurer Familie, die heute Geburtstag haben. Erzählt.
2: Ja, das wäre meine Schwester Angela Furger in Basel. Die wird heute 93. Und mein Götti-Bub, das ist der. Der Otmar Arnold. Auch in Attighausen, der wird heute 58.
0: Wow.
2: Und diesen beiden wünsche ich einfach nur das Beste.
0: Das ist doch schön.
2: Und Glück und Zufriedenheit und Gesundheit vor allem.
0: Genau, das kann man.
2: Einfach alles gut. Und alle Leute, die heute noch Geburtstag haben, wünsche ich euch in dem Moment alles erdenklich Gute. Und einfach, dass es gut weitergeht.
0: Frau Bühlmann, das ist sehr lieb. Danke für die lieben Worte und die lieben Grüße. Euch auch alles Gute und einen schönen Tag.
2: Jetzt muss ich gleich noch etwas sagen. Ja. Wir haben heute im Birmensdorf die Seniorenausflug.
0: Mhm.
2: In Zappenzell.
0: Ah, gut.
2: Und, St. Gallen, nicht Appenzell.
0: Das sind trotzdem.
2: Auf jeden Fall wünsche ich einfach allen, die mitfahren, ganz einen schönen Tag. Und ich glaube, mit dem Wetter haben wir ziemlich Glück.
0: Ah, sehr gut. Dann geht's los.
2: Ich möchte einfach alle auch grüßen, die heute zuhören.
0: Schön.
2: Und Ihnen natürlich selbstverständlich auch der Musikwelle.
0: Das ist doch lieb, Frau Bühlmann.
2: Ist für mich das Leben völlig sehr.
0: Wow, schön. Das freut mich aber. Jetzt hat der Mittag auch noch gerade gerettet.
2: Und Sie, mein Mann hat immer gesagt, am Morgen, wenn ich aufstehe, sei das die erste Bewegung, die ich mir auf der Radio einstelle. Und das habe ich heute noch.
0: Ja, das ist aber schön. Super, das freut mich sehr. Hat mich gefreut, euch kennenzulernen. Frau Bühlmann, dann wünsche ich einen ganz schönen Tag und einen schönen Ausflug in diesem Fall heute.
2: Ja, danke. Wünsche ich Ihnen einfach auch einen schönen Tag und vielen, vielen Dank.
0: Merci, Frau Bühlmann. Danke.

Kapelle. Echo vom Kinzig ist das gewesen. Etwas Liebes, der Morgenwunsch von der Lina Bühlmann aus Birmensdorf. Dankeschön. Ja, ganz schön gewesen, ein bisschen mit ihr zu schwätzen, etwas zu erfahren von ihr und vor allem den Musikwunsch zu erfüllen. Und wir füllen noch mehr Musikwünsche heute Nachmittag selbstverständlich wieder ab der 2. Das machen wir den ganzen Nachmittag mit euren Musikwünschen. Und wenn ihr auch noch Lust habt, spontan etwas zu wünschen, dann macht das. Ihr könnt jetzt anrufen auf 0848 086 086. Das ist die Nummer von unserem Wunsch- und Grusstelefon. Bis um 10 Uhr habt ihr Zeit, einen Wunsch zu platzieren. Und mit etwas Glück seid ihr dabei heute Nachmittag ab der 2. Ich wünsche dir was. 0848 086 086.

0: Mohawana, Schlagerruste, 1960er Jahre, Männermasten und Matrosen. Die Lolita am ganz genau 20 vor 7.
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0: Vis-à-vis von mir, Simon Eschle aus der Meteo-Redaktion. Guten Morgen, Simon.
2: Guten Morgen miteinander.
0: Heute kommt es gut, kann man so sagen, oder wettermässig.
2: Für viele wahrscheinlich schon, ist natürlich immer ein bisschen individuell, welches Wetter man gerne hat. Aber gerade nach gestern, trüb und kalt, ist heute doch ein Spürchen freundlicher. Nämlich doch zeitweise sonnig. Wallis und im Tessin scheint die Sonne sogar die meiste Zeit. Regen haben wir zwar noch, aber weniger als gestern. Jetzt gerade am Morgen kann es teilweise regnen. Oder so zwischen Mittag und Nachmittag ein paar Regengüsse, am Abend dann spätestens trocken. Allgemein wird es heute aber auch viel Ort geben, wo es gar nie nass wird. Dazu 16 bis 20 Grad mit Spüren an den Westwind. Ein bisschen wärmer ist es im Rhonental und am wärmsten im Tessin. Da gibt es sonnige 25 Grad.
0: Morgen Freitag, da kommt langsam ein Hoch, oder?
2: Es kommt langsam, gerade so kurz vor dem Hochstreifen, also beim Mond zuerst noch eine Warmfront. Das heisst, wir haben so ein Wolkenverband, das so nach West, von West nach Osten zieht. Also im Westen, so Genf bis Neuenburgensee, Kanton Freiburg, da ist es bald mal einfach sonnig morgen. Ostschweiz, Graubünden, da bleiben die Wolken dann länger, lockert am Nachmittag auf. Da gibt es mal einen nachmittagssonnigen Abschnitt. Gerade die kann es vielleicht dann auch kurz ein bisschen regnen, an vielen Orten auch trocken. 20 bis 25 Grad, es wird schon mal wärmer, ein zügiger Westwind. Und dann aufs Wochenende kommt das Hoch richtig rein. Das heisst, es gibt an beiden Tagen, Samstag und Sonntag, viel Sonnenschein, 25 Grad und mehr.
0: Der Simon Eschle für uns von SRF Meteo. Dankeschön.
2: Sehr gerne.

Ja, es gerufen fein an diesem Donnerstagmorgen hier bei uns. 10 vor 7 war es. Gleich haben wir 7 Uhr, dann Nachrichten zu unserem Morgen-Informationsmagazin heute Morgen. Und bis dahin natürlich noch viel tolle Musik. Zum Beispiel jetzt der Igor und seine Oberkreiner. Das Lied «Unsere Welt».

0: Alfred Hause und sein Tango-Orchester hier auf der SRF Musikwelle. Und jetzt zu unserem Nachrichtenmagazin zum heute Morgen. Heute mit der Romana Kaiser. Es wird 7 Uhr. Guten Morgen.
1: Guten Morgen. Über 100 Spiele gibt es an der Fußball-Weltmeisterschaft, die heute startet. Das sind so viele wie noch nie. Und es sind auch viel mehr Teams als sonst. Was sind die Vor- und Nachteile dieses Megaturniers? Das schauen wir uns gleich an. Und später dann geht es um Kokain. Genf will diese Droge neu an Schwerstsüchtige abgeben, ähnlich wie beim Heroin. Aber das finden nicht alle einen guten Weg. Mit im Studio heute früh ist Manuela Burgermeister. Zumindest ein bisschen sommerlicher wird das heute, oder?
2: Ja, es ist mindestens zeitweise sonnig. Es kann aber stellenweise noch regnen, vor allem um die Mittagszeit. Im Norden gibt es 18, im Süden 25 Grad.
1: Also heute Abend ist es soweit. Die Fußball-WM der Männer in den USA, in Kanada und in Mexiko beginnt mit dem Eröffnungsspiel Mexiko gegen Südafrika. Vor dem Start der WM hat es ja einige Kritik an dem Turnier gegeben, wegen der hohen Ticketpreise zum Beispiel oder auch wegen des Einreisechaos in den USA. Jetzt hat sich FIFA-Präsident Gianni Infantino am Abend bei einer Medienkonferenz geäußert. Ein Thema dort, der Fall von Omar Atan. Das ist ein Schiedsrichter aus Somalia, der eben nicht in die USA einreisen darf, wegen Verbindungen zum Terrorismus, das sagen die US-Behörden. Und Infantino sagt dazu:
3: Of course it is unfortunate as well what happened to Omar, the referee from Somalia. But again, we don't control everything.
1: Also Infantino sagt, es sei unglücklich, was mit diesem Schiedsrichter passiert sei, aber die FIFA könne halt nicht alles kontrollieren. Und noch kurz apropos Gianni Infantino, wie es der Walliser zum mächtigsten Mann im Weltfußball geschafft hat, das hören Sie in der neuen Podcast-Serie von News Plus Hintergründe. König Gianni, die Infantino-Story heißt sie, gibt es auf srf.ch zum Beispiel und überall da, wo es Podcasts gibt. Und eben diese Fußball-WM, das ist eine Weltmeisterschaft der Superlative, ich habe es schon angetönt. 3 Gastländer, 48 Teams und 104 Spiele, das ist so viel wie noch nie. Warum will die FIFA dieses Turnier noch grösser machen, als es eh schon ist? Das hat Tobias Bühlmann, Sportredaktor Lionel Mattmüller, gefragt.
4: Die Weltmeisterschaft ist für die FIFA ein Milliardengeschäft. Den Umsatz mit einer WM konnte die FIFA in den letzten Jahren bereits enorm steigern. Und auch die Aufstockung von 32 auf nun eben 48 Mannschaften bringt wieder mehr Einnahmen. Es gibt 104 Spiele an dieser WM. Das bedeutet für die FIFA mehr Geld durch Fernseh- und Werbeverträge. Außerdem können auch mehr Tickets verkauft werden und diese Tickets sind an dieser WM teilweise auch ziemlich teuer. Und es könnte der FIFA und Präsident Gianni Infantino in die Karten spielen, wenn auch kleinere Länder dank ihm an einer WM mitspielen können. Er sichert sich sozusagen ihren Rückhalt.
5: Das klingt jetzt eigentlich recht positiv. Was spricht denn in Ihren Augen überhaupt gegen diese viel größere Weltmeisterschaft?
4: Das sind vor allem sportliche Gründe. Es sind Länder wie Kap Verde, Jordanien oder Curaçao, die zum ersten Mal an einer Weltmeisterschaft dabei sind und es ist davon auszugehen, dass sie schlicht sportlich nicht mithalten können. Dazu kommen 2 Dinge aus meiner Sicht. Einerseits brauchen Änderungen gerade im Fußball immer eine gewisse Zeit, bis sie von den Fans akzeptiert werden. Andererseits ist es vielen Fans auch einfach zu viel. Also wenn um 2 Uhr morgens beispielsweise Schweizer Zeit Ecuador gegen Curaçao spielt, dann interessiert dieses Spiel in Europa vermutlich nicht viele Menschen. Die WM ist ihnen zu aufgebläht, es knügelt.
5: Aber gerade dieses Spiel für Menschen in Ecuador und Curaçao dürfte das dann umso wichtiger sein.
4: Und genau da sehe ich auch Vorteile an dieser aufgeblähten Weltmeisterschaft. Für jeden Fußballer ist es das Größte überhaupt, an einer WM zu spielen. Diese Chance erhalten durch diese Aufstockung auch Spieler, die sonst in kleineren Clubs spielen. Spieler, die nicht groß im Rampenlicht stehen. Für sie ist diese WM eine große Chance und ein vielleicht einmaliges Erlebnis, das sie nicht vergessen werden.
1: Sagt SRF-Sportredaktor Lionel Mattmüller. Und das WM-Eröffnungsspiel Mexiko gegen Südafrika gibt es natürlich live im Fernsehen heute Abend ab 7:30 auf SRF 2. 4 Minuten nach 7, wir schauen jetzt in den Nahen Osten. Auch in dieser Nacht haben die USA Ziele im Iran angegriffen und der Iran hat reagiert mit Attacken auf US-Stützpunkte in mehreren Golfstaaten. Manuela Bürgermeister.
2: Das US-Militär hat nach eigenen Angaben Militäranlagen, Kommunikationssysteme und Stellungen der iranischen Luftabwehr angegriffen. Das sei eine Reaktion auf die anhaltende Aggression des Irans. Das teilte das zuständige US-Regionalkommando CENTCOM mit. Als Reaktion auf die US-Angriffe haben die iranischen Streitkräfte gemäß eigenen Angaben US-Stützpunkte in den Golfstaaten Bahrain und Kuwait attackiert. Eigentlich gilt im Iran-Krieg eine Waffenruhe, aber bereits letzte Nacht gingen die gegenseitigen Angriffe weiter.
1: Dann weiter nach Nordirland. Dort kam es schon den zweiten Abend in Folge zu fremdenfeindlichen Ausschreitungen.
2: In einem Vorort der nordirischen Hauptstadt Belfast setzte die Polizei Wasserwerfer ein, um gewalttätige Demonstrierende auseinanderzutreiben. Es seien Steine und Flaschen auf die Polizei geworfen worden, auch Abfallcontainer seien angezündet worden. Menschenansammlungen gab es laut britischen Medien auch außerhalb der Hauptstadtregion. Der Abend sei aber insgesamt ruhiger verlaufen als bei den schweren Krawallen vom Dienstag. Auslöser für die Unruhen war ein Messerangriff, bei dem ein Migrant seinen Mann schwer verletzt hatte.
1: Und dann haben wir noch aktuelle Zahlen vom UNO-Flüchtlingshilfswerk UNHCR. Die Zahl der Flüchtlinge, die ist weltweit zurückgegangen.
2: Das zum ersten Mal seit 10 Jahren, das schreibt das UNHCR in seinem Jahresbericht. Insgesamt seien Ende letztes Jahr 118 Millionen Menschen auf der Flucht gewesen. Damit sank die Zahl in der Jahresfrist um 4%. Als Grund nennt die UNO, dass so viele Vertriebene wie schon lange nicht mehr in ihre Heimat zurückkehren konnten. Dies betrifft insbesondere Syrien, Afghanistan und den Sudan. Die UNO betont aber, dass nicht alle freiwillig zurückgekehrt seien.
1: In die Schweiz jetzt und zum Kampf gegen Drogen. Seit ein paar Jahren gibt es in Großstädten wie Zürich und Genf wieder offene Drogenszenen. Aber auch in kleineren Orten in der Schweiz rauchen Süchtige Crack auf offener Straße. Crack ist eine Droge, die aus Kokain hergestellt wird. Jetzt will Genf dieses Problem angehen und Schwerstsüchtigen Kokain verschreiben, so wie es auch schon beim Heroin gemacht wird. Westschweiz-Korrespondentin Valerie Wacker.
6: Die Anlaufstelle für Opioid-Süchtige in Genf. Daniele Zulino betritt ein Zimmer mit mehreren kleinen Tischen, Stühlen und Notfallequipment in einer Ecke.
7: Das ist HGB, das ist die HGB-Abteilung. Heroingestützte Behandlung. Und dann wird man das Kokain-gestützte Behandlung sagen.
6: Der Leiter der Abteilung für Suchtmedizin am Universitätsspital Genf will hier bald eine Kokainbehandlung starten und damit neue Wege gehen im Kampf gegen die Crack-Sucht. Genf war die erste Schweizer Stadt, die wegen Crack Alarm schlug. Man bekam es mit Süchtigen zu tun, die tagelang nicht essen, nicht trinken, nicht schlafen. Alles dreht sich nur noch um den Stoff.
7: Wir haben da also einen sehr, sehr schnellen Kreislauf zwischen Geld beschaffen, kaufen und konsumieren.
6: An diese Schwerstsüchtigen komme man kaum mehr ran. Außer eben vielleicht mit einer Verschreibung und einem sicheren Ort fürs Crackrauchen. Nach dem gleichen Prinzip wie beim Heroinspritzen.
7: Das wird sehr ähnlich sein, aber dann einfach in der Kabine mit einem sehr starken spezifischen Abzug. Wo verhindert das auch nur das kleinste Molekül von Kokain rauskommt?
6: Eine pragmatische Lösung, die auf Gegenwehr stößt. Ausgerechnet von einem Pionier der heroingestützten Behandlung aus Zürich. André Seidenberg, heute 75 Jahre alt, kritisiert das Genfer Vorhaben scharf. Das Vorgehen sei unausgereift.
8: Eine Kokainabgabe, die nicht berücksichtigt, dass ein schwerer Schaden durch die Abgabe entstehen kann, aber keinen Nutzen nachweisen will für die betroffene Person, das ist unethisch und gesetzwidrig.
6: Er hat Daniele Zulino deshalb angezeigt. Weder Zulino noch die Genfer Staatsanwaltschaft äußern sich dazu. Fakt ist, dass nicht nur Genf über eine Kokainbehandlung nachdenkt. Auch das Gesundheitsdepartement der Stadt Zürich arbeitet an einer Studie. Der Suchtexperte Frank Zobel würde eine Kokainbehandlung begrüßen, trotz der Risiken.
9: Ich verstehe die Klage nicht. Ich verstehe nicht, warum man das macht. Man will Leuten helfen, die in einer sehr gefährlichen Situation heute sind. Und das macht Sinn.
6: Sucht Schweiz hat soeben neue Zahlen zum Kokainkonsum in der Schweiz publiziert. Alle Werte zeigen nach oben, auch beim Crack, das aus Kokain besteht. Der Problemdruck dürfte also noch zunehmen. Ob Genf Vorreiterin bei einer möglichen Lösung wird, liegt in den Händen des Kantons.
1: Das der Beitrag von Westschweiz-Korrespondentin Valerie Wacker. Und jetzt noch zu einer digitalen Plattform der Bundesverwaltung, die sei zu teuer und werde gleichzeitig kaum genutzt. Das sagt die Eidgenössische Finanzkontrolle.
2: Es geht um eine Plattform des Bundesarchivs. Die soll Verwaltungsdaten von Bund, Kantonen und Gemeinden vernetzen und öffentlich zugänglich machen. Die Finanzkontrolle bemängelt nun, die Plattform sei nicht wirtschaftlich. Den jährlichen Betriebskosten von rund 500.000 Franken stehe ein unklarer Nutzen gegenüber. Zudem fehle eine klare Strategie. Das Bundesarchiv hat auf die Kritik der Finanzkontrolle bereits reagiert. Unter anderem soll eine externe Firma nun ein Nutzen- und Finanzierungsmodell für die Plattform ausarbeiten. Dann noch die Börsendaten geliefert von SIX. Der Dow Jones Index in New York hat 1,9% verloren. Der Nikkei Index in Tokio steigt um 0,2%. Der Euro wird zu 92,19 Rappen gehandelt. Der Dollar zu 79,84 Rappen.
1: Die Sendung heißt «Heute Morgen». Verantwortlich für die Inhalte eben Tobias Bühlmann. Die Zeit 6:50
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11: Schon einen Kaffee getrunken oder gerade einen rausgelassen und hat es gewirkt? Schon genug wach oder braucht es noch ein bisschen Musik, um richtig in Fahrt zu kommen? Ja, die serviere ich euch gerne. Edel, sehr, machen den Auftakt. Ganz herzlich willkommen hier bei uns im Studio heute, der Joel Gilgen.

0: das hat etwas. Man muss sie einfach sehen. Wunder gibt es immer wieder. Die Katja Epstein um 20 ab 7. Leute beobachten. Irgendwo im Alltag, sei das im Zug, in einem Wartsaal oder in einer Warteschlange, ja, das machen wir doch alle, wenn wir nicht gerade auf unser Handy starren. Und genau so macht das auch die Eva im heutigen Wortschatz von der Katja Alves.
1: Die Eva sitzt im Zug. Ist da noch frei? Vis-à-vis von ihr sitzt ein Mann ab. Aha, denkt Eva, ein Sportler. Mit Schwung stemmt er seine grosse Tasche Gepäckablage. Wahrscheinlich kommt er gerade vom Fußballtraining, überlegt Eva. Und jetzt geht er mit seinen Freunden in Ausgang. Komisch, dass er immer noch einen Trainer anhat. Wenn sie keine Zeitung dabei hat, so wie heute, dann schaut Eva gerne die Leute an. Das ist wie ein Spiel. Während sie die Leute heimlich beobachtet, überlegt sie sich, was die echt machen könnten und wer sie echt sind. Der Mann nimmt sein Handy führen und drückt ein bisschen drauf herum. Ein Prolo, denkt Eva. Einer, der mit seinen neuesten Geräten schauen muss. Der Mann schaut auf seine Schuhe. Weh, grüne Turnschuhe. Eva schudert es. Das ist als Letztes. So grusig. Und Socken trägt er auch nicht. So ein Grüsel. Wahrscheinlich spielt er gar keinen Fußball, sondern ist einfach so ein Schauer, ein Angeber, der ohne Socken, aber in grünen Turnschuhen und einem Trainer in Ausgang geht. Total schick. Der Mann nimmt das Päckchen Kaugummi führen. Er streckt Eva das Päckchen an. Eva schüttelt den Kopf. Der Mann lächelt. Für einen kurzen Moment schauen sie einander an. Eva lächelt auch, obwohl sie gar nicht will. Dann schaut sie zum Fenster raus. Wenn nur die grünen Turnschuhe nicht wären, denkt sie und blinzelt nochmal schüch über.

Berner Ländler, hier auf der SRF Musikwelle. Kurz nach der halben Nacht ist es. Und es gibt Musiktitel, respektive Namen, die eignen sich wahrscheinlich besonders gut, zum drüber singen. Monika ist so ein Name. Ich habe nur schnell geschaut, wie viele Lieder es gibt. Ich weiß nicht, es ist nicht repräsentativ, aber ich sehe, Louis Menard hat ein Lied mit Monika, der Peter Orloff singt über eine Monika, Gregor Alsenik hat ein Lied mit Monika, es gibt der Monika Walzer sogar. Und es gibt der Uli Martin mit einer schönen Version. Ein wunderbarer Schlager aus den 1970er. Da ist er mit Monika.

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1: Tom und Tommy und eine Handvoll Heimaterde.
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1: Und das Wetter, das macht einen Steigerungslauf, so langsam peu à peu, gell, du Simon Eschli?
3: Es macht einen Steigerungslauf, heute nehmen wir den ersten paar Schritte, es ist schon mal freundlicher als gestern, also ein zeitweise sonniger Tag, mal ist der Sinn, scheint die Sonne sogar der grösste Teil des Tages, ein bisschen Regen haben wir auch noch dabei, deutlich weniger als gestern, jetzt aktuell wird es ein bisschen nass der Voralpen an, zum Beispiel Muttertal, Glarnerland kann es ein bisschen nass werden. Dann mal längere Zeit trocken, Mittag, Nachmittag hier und da mal wieder Regengüsse, aber an vielen Orten gibt es einen trockenen Tag. Schon ein bisschen wärmer als gestern, 16 bis 20 Grad, es geht noch der Westwind. Ein bisschen wärmer ist die Geschichte heute im Rhonental und am wärmsten da ist im Tessin mit sommerlichen 25 Grad.
1: Wie geht es weiter morgen Freitag?
3: Tatsächlich ein unterschiedliches Wetter, die Temperaturen gehen weiter drauf, 20 bis 25 Grad, dann nach wie vor windig. Bei den Wolken ist es ein bisschen unterschiedlich morgen. So eine Warmfront, die bringt noch das Wolkenband und das Wolkenband zieht von West nach Ost. Das heisst im Westen, so Genfersee rum bis Neuenburger See, Kanton Fribourg, Teile vom Wallis, da ist der morgen bald einmal sonnig. Ein bisschen anders in der Ostschweiz, in Graubünden, da bleiben die Wolken doch länger, lockert dann morgen Nachmittag auf, es gibt auch dort sonnige Abschnitte. An vielen Orten trocken, aber gerade am Vormittag, vielleicht zentral Ostschweiz, kann sie und da mal ein paar Regentropfen geben. Und dann kommt das Hochdruckgebiet ganz rein, Wochenende viel Sonnenschein, Temperaturen von 25 Grad und mehr.
1: Der Simon Eschle für uns von SRF Meteo, merci.

Der Mutmacher-Song ist das von Francignori. So viele wären gern wie du. In 10 Minuten, nein, 9 Minuten ganz genau, haben wir 8 Uhr, dann die nächsten Nachrichten bei uns. Und jetzt Christoph mit «Main dans la main».

0: 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Jetzt kommt es heute Morgen, unser Nachrichtenmagazin, präsentiert von Romana Kaiser. Es wird 8 Uhr. Guten Morgen.
1: Guten Morgen. Heute beginnt die Fußball-WM und die Kritik am Megaturnier, die ist laut. Es geht um Billetpreise, Gigantismus und scharfe Bestimmungen bei der Einreise in die USA. Jetzt äußert sich Gianni Infantino dazu, der Präsident des Weltfußballverbands. Und später dann geht es bei uns um Drogen, genauer gesagt um Kokain. Genf will das handhaben wie beim Heroin und es präventiv an Süchtige abgeben. Aber das sei nicht dasselbe, kritisiert ein Fachmann aus dem Bereich der Heroinabgabe. Mit mir im Studio heute früh ist Manuela Burgermeister. Wie wird das Wetter heute?
2: Es ist heute zeitweise sonnig, es gibt aber stellenweise auch Regen, vor allem um die Mittagszeit. Im Norden gibt es 18, im Süden ist es sonnig mit 25 Grad.
1: Also heute Abend ist es soweit. Die Fußball-WM der Männer beginnt mit dem Spiel Mexiko gegen Südafrika, 21 Uhr Schweizer Zeit. Vor dem Start der WM hat es einige Kritik am Turnier gegeben, wegen der hohen Ticketpreise zum Beispiel oder wegen des Einreisechaos in den USA. Jetzt hat sich FIFA-Präsident Gianni Infantino bei einer Medienkonferenz in Mexico City am Abend dazu geäußert. Ein Thema dort, der Fall von Omar Atan. Ein Schiedsrichter aus Somalia, der nicht in die USA einreisen darf, wegen Verbindungen zum Terrorismus, das sagen die US-Behörden. Und Infantino sagt dazu:
3: Of course it is unfortunate as well what happened to Omar, the referee from Somalia. But again, we don't control everything.
1: Also er sagt, es sei unglücklich, was mit dem somalischen Schiedsrichter passiert sei, aber die FIFA könne nicht alles kontrollieren, sagt also Gianni Infantino. 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Also diese Fußball-WM in den USA, Kanada und in Mexiko, das ist eine WM der Superlative. Drei Gastländer, 48 Teams und 104 Spiele, das gab es noch nie. Und da stellt sich die Frage, warum will denn die FIFA dieses Turnier noch grösser machen, als es eh schon ist? Das hat Tobias Billmann, Sportredaktor Lionel Mattmüller, gefragt.
4: Die Weltmeisterschaft ist für die FIFA ein Milliardengeschäft. Den Umsatz mit einer WM konnte die FIFA in den letzten Jahren bereits enorm steigern. Und auch die Aufstockung von 32 auf nun eben 48 Mannschaften bringt wieder mehr Einnahmen. Es gibt 104 Spiele an dieser WM. Das bedeutet für die FIFA mehr Geld durch Fernseh- und Werbeverträge. Außerdem können auch mehr Tickets verkauft werden und diese Tickets sind an dieser WM teilweise auch ziemlich teuer. Und es könnte der FIFA und Präsident Gianni Infantino in die Karten spielen, wenn auch kleinere Länder dank ihm an einer WM mitspielen können. Er sichert sich sozusagen ihren Rückhalt.
5: Das klingt jetzt eigentlich recht positiv. Was spricht denn in Ihren Augen überhaupt gegen diese viel größere Weltmeisterschaft?
4: Das sind vor allem sportliche Gründe. Es sind Länder wie Kap Verde, Jordanien oder Curaçao, die zum ersten Mal an einer Weltmeisterschaft dabei sind und es ist davon auszugehen, dass sie schlicht sportlich nicht mithalten können. Dazu kommen zwei Dinge aus meiner Sicht. Einerseits brauchen Änderungen gerade im Fußball immer eine gewisse Zeit, bis sie von den Fans akzeptiert werden. Andererseits ist es vielen Fans auch einfach zu viel. Also wenn um 2 Uhr morgens beispielsweise Schweizer Zeit Ecuador gegen Curaçao spielt, dann interessiert dieses Spiel in Europa vermutlich nicht viele Menschen. Die WM ist ihnen zu aufgebläht, es knügelt.
5: Aber gerade dieses Spiel für Menschen in Ecuador und Curaçao dürfte das dann umso wichtiger sein.
4: Und genau da sehe ich auch Vorteile an dieser aufgeblähten Weltmeisterschaft. Für jeden Fußballer ist es das Größte überhaupt, an einer WM zu spielen. Diese Chance erhalten durch diese Aufstockung auch Spieler, die sonst in kleineren Clubs spielen. Spieler, die nicht groß im Rampenlicht stehen. Für sie ist diese WM eine große Chance und ein vielleicht einmaliges Erlebnis, das sie nicht vergessen werden.
1: Das sagt Sportredaktor Lionel Mattmüller. Und ja, auch in finanzieller Hinsicht ist es also eine gigantische Weltmeisterschaft. Besonders ins Auge stechen die Ticketpreise für die Spiele, die sind teils enorm hoch. Warum genau, das erklärt Wirtschaftsredaktorin Isabel Pfaff.
6: Ja, da gibt es wie zwei Gründe dafür. Also zum einen gibt es bei dieser WM eine dynamische Preisgestaltung. Also die Preise von besonders nachgefragten Spielen erhöhen sich, je nach Angebot und Nachfrage. Die FIFA hat dazu mitgeteilt, dass das eben die Praxis oder die Norm in den Gastgeberländern sei. Also in den USA würden auch Football- und Basketball-Ticketpreise so zustande kommen. Und außerdem wäre dieses Dynamic Pricing auch ein Branchentrend und deshalb macht sie das. Aber das heißt halt eben schon, dass dann am Ende Ticketpreise entstehen, zum Beispiel jetzt fürs Finalspiel von mehr als 8.000 Franken umgerechnet. Das ist 7-mal höher als bei der WM in Katar, bei der letzten WM. Und das andere ist, dass es einen gigantischen Zweitmarkt gibt für die Tickets, den die FIFA mitorganisiert. Und das Interessante ist, dieser Zweitmarkt ist preislich quasi nach oben offen. Die FIFA hat eben also selber eine Plattform für solche Weiterverkäufe eingerichtet und da gibt es keine Regulierung der Preise. Also interessanterweise, das ist auch recht bekannt daran, die FIFA verdient über Gebühren an diesem Zweitmarkt mit.
1: Das sagt SRF-Wirtschaftsredaktorin Isabel Pfaff. Und beim Eröffnungsspiel Mexiko gegen Südafrika heute Abend können Sie natürlich auch ohne Ticket live mit dabei sein, nämlich bei uns im Fernsehen bei SRF 2 ab 21 Uhr. In den Nahen Osten jetzt. Auch in dieser Nacht haben die USA Ziele im Iran angegriffen und der Iran hat reagiert mit Attacken auf US-Stützpunkte, Manuela Bürgermeister.
2: Das US-Militär hat nach eigenen Angaben Militäranlagen, Kommunikationssysteme und Stellungen der iranischen Luftabwehr angegriffen. Das sei eine Reaktion auf die anhaltende Aggression des Irans, teilte das zuständige US-Regionalkommando CENTCOM mit. Als Reaktion auf die US-Angriffe haben die iranischen Streitkräfte gemäß eigenen Angaben US-Stützpunkte in den Golfstaaten Bahrain und Kuwait attackiert. Eigentlich gilt im Irankrieg eine Waffenruhe. Bereits letzte Nacht gingen aber die gegenseitigen Angriffe weiter.
1: Dann schauen wir nach Nordirland. Nach den schweren fremdenfeindlichen Ausschreitungen in der Nacht auf gestern gab es auch am zweiten Abend Krawalle.
2: In einem Vorort der nordirischen Hauptstadt Belfast setzte die Polizei Wasserwerfer ein, um gewalttätige Demonstrierende auseinanderzutreiben. Es seien Steine und Flaschen auf die Polizei geworfen worden, auch Abfallcontainer seien angezündet worden. Menschenansammlungen gab es laut britischen Medien auch außerhalb der Hauptstadtregion. Der Abend sei aber insgesamt ruhiger verlaufen als bei den schweren Ausschreitungen vom Dienstag. Auslöser für die Unruhen ist ein Messerangriff, für den mittlerweile ein Flüchtling wegen versuchten Mordes angeklagt wurde.
1: Ja, dann gibt es noch aktuelle Zahlen vom UNO-Flüchtlingshilfswerk UNHCR. Die Zahl der Flüchtlinge ist weltweit zurückgegangen.
2: Und das zum ersten Mal seit 10 Jahren, das schreibt das UNHCR in seinem Jahresbericht. Insgesamt seien Ende letztes Jahr 118 Millionen Menschen auf der Flucht gewesen. Damit sank die Zahl innerhalb Jahresfrist um 4%. Als Grund nennt die UNO, dass so viele Vertriebene wie schon lange nicht mehr in ihre Heimat zurückkehren konnten. Dies betrifft insbesondere Syrien, Afghanistan und den Sudan. Die UNO betont aber, dass nicht alle freiwillig zurückgekehrt seien.
1: Offene Drogenszenen gehören in der Schweiz der Vergangenheit an. Das denken vielleicht viele. Aber vor ein paar Jahren sind sie eben wieder aufgetaucht. Nicht nur in den Großstädten Zürich und Genf. Auch in kleineren Orten rauchen Süchtige zum Teil auf offener Straße Crack. Das ist eine Droge, die aus Kokain besteht. Jetzt will Genf dieses Drogenproblem angehen und Schwerstsüchtigen präventiv Kokain abgeben, so wie es beim Heroin schon gemacht wird. So. Westschweiz-Korrespondentin Valerie Wacker.
7: Die Anlaufstelle für Opioid-Süchtige in Genf. Daniele Zulino betritt ein Zimmer mit mehreren kleinen Tischen, Stühlen und Notfallequipment in einer Ecke.
8: Das ist HGB, das ist die HGB-Abteilung. Heroingestützte Behandlung. Und dann werden wir das Kokaingestützte Behandlung sagen.
7: Der Leiter der Abteilung für Suchtmedizin am Universitätsspital Genf will hier bald eine Kokainbehandlung starten und damit neue Wege gehen im Kampf gegen die Crack-Sucht. Genf war die erste Schweizer Stadt, die wegen Crack Alarm schlug. Man bekam es mit Süchtigen zu tun, die tagelang nicht essen, nicht trinken, nicht schlafen. Alles dreht sich nur noch um den Stoff.
8: Wir haben da also einen sehr, sehr schnellen Kreislauf zwischen Geld beschaffen, kaufen und konsumieren.
7: An diese Schwerstsüchtigen komme man kaum mehr ran. Außer eben vielleicht mit einer Verschreibung und einem sicheren Ort fürs Crackrauchen. Nach dem gleichen Prinzip wie beim Heroinspritzen.
8: Das wird sehr ähnlich sein, aber dann einfach in der Kabine mit einem sehr starken spezifischen Abzug. Wo verhindert das auch nur das kleinste Molekül von Kokain rauskommt?
7: Eine pragmatische Lösung, die auf Gegenwehr stößt. Ausgerechnet von einem Pionier der heroingestützten Behandlung aus Zürich. André Seidenberg, heute 75 Jahre alt, kritisiert das Genfer Vorhaben scharf. Das Vorgehen sei unausgereift.
9: Eine Kokainabgabe, die nicht berücksichtigt, dass ein schwerer Schaden durch die Abgabe entstehen kann, aber keinen Nutzen nachweisen will für die betroffene Person, das ist unethisch und gesetzwidrig.
7: Er hat Daniele Zulino deshalb angezeigt. Weder Zulino noch die Genfer Staatsanwaltschaft äußern sich dazu. Fakt ist, dass nicht nur Genf über eine Kokainbehandlung nachdenkt. Auch das Gesundheitsdepartement der Stadt Zürich arbeitet an einer Studie. Der Suchtexperte Frank Zobel würde eine Kokainbehandlung begrüßen, trotz der Risiken.
10: Ich verstehe die Klage nicht. Ich verstehe nicht, warum man das macht. Man will Leuten helfen, die in einer sehr gefährlichen Situation heute sind. Und das macht Sinn.
7: Sucht Schweiz hat soeben neue Zahlen zum Kokainkonsum in der Schweiz publiziert. Alle Werte zeigen nach oben, auch beim Crack, das aus Kokain besteht. Der Problemdruck dürfte also noch zunehmen. Ob Genf Vorreiterin bei einer möglichen Lösung wird, liegt in den Händen des Kantons.
1: SRF Westschweiz-Korrespondentin Valerie Wacker war das. Die Eidgenössische Finanzkontrolle kritisiert eine digitale Plattform der Bundesverwaltung, die sei zu teuer und werde gleichzeitig kaum genutzt.
11: Die Rede ist von einer Plattform des Bundesarchivs, die soll Verwaltungsdaten von Bund, Kantonen und Gemeinden vernetzen und öffentlich zugänglich machen. Die Finanzkontrolle sagt nun, diese Plattform, die sei nicht wirtschaftlich. Den jährlichen Betriebskosten von rund 500.000 Franken stehe ein unklarer Nutzen gegenüber. Zudem fehle eine klare Strategie. Das Bundesarchiv hat auf die Kritik der Finanzkontrolle bereits reagiert. Unter anderem soll eine externe Firma nun ein Nutzen- und Finanzierungsmodell für die Plattform ausarbeiten. Zu den Börsendaten von SIX. Der Dow Jones Index in New York hat 1,9% verloren. Der Nikkei Index in Tokio fällt um 0,1%. Der Euro wird zu 92 Rappen 23 gehandelt, der Dollar zu 79 Rappen 87.
1: Informiert in den Donnerstagmorgen mit der Sendung «Heute Morgen». Verantwortlich für die Inhalte eben Tobias Bühlmann und die Zeit 12 nach 8.
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0: Guten Morgen miteinander und willkommen hier bei uns. Schön, hört ihr hier rein. Schöne Musik habe ich für euch. Und natürlich jetzt schon gleich unser Morgenspiel. Und wir gehen ein bisschen vorbereiten und durchlesen, was wir da für schöne Behauptungen haben. Krüsi Müsi wieder aus allen Bereichen. Also, man könnte es wissen oder auch nicht. Das ist immer ein bisschen Glückssache. Ja oder nein, heisst das Spiel. Und ich brauche jetzt auch gerade jemanden, der mitspielt. Vielleicht seid ihr es ja heute. Probiert, macht mit. 0848 531 531. Die Nummer hier direkt zu mir ins Studio. Natürlich dürfen alle miträteln, die am Radio daheim sind. Also, gleich geht's los. Schön, seid ihr mit dabei am Mikrofon. Der Schulgelge.

0: und die späten Rosen, der Eberhard Hertel.
1: Ja oder nein?
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0: Ja, und wir legen los, jetzt schon gleich mitspielen. Zuerst wollen wir es aber noch ein bisschen näher kennenlernen. Die Angela Bürki aus dem zürcherischen Ilnau. Guten Morgen, Frau Bürki.
3: Guten Morgen miteinander.
0: Frau Bürki, ihr habt einen Garten, hätten wir verraten, Hühner, und ein Hobby von euch ist Theater spielen. Das steckt ihr momentan gerade wieder in den Vorbereitungen. Was ist das für ein Stück, das ihr als nächstes mitspielt?
3: Ja, das Stück ist noch nicht ganz klar. Da sind wir noch ein bisschen in der Suche. Wir haben das erste Mal müssen schauen, wer das alles Lust hat zum Mitspielen, damit wir wissen, wie viele Leute wir da haben für ein Stück. Und dann geht man dann auf die Suche, wie man das genau machen will. Dass da für ein gescheites Stück gibt, wo so viel wie möglich dann auch mitmachen
0: können. Genau. Und was zu euch passt. Ist es der, aber wisst ihr das schon, ist es eher Komödie, Drama, in welche Richtung geht
3: das? Nein, wir haben eher Komödie.
0: Okay.
3: Aber meistens ein bisschen eine Komödie, die noch ein bisschen Sinn hat. Also nicht einfach so ein Schenkelklopfer, wie man so schön sagt. Wo dann die Leute lachen und rausgehen und nicht mehr wissen, um was es gegangen ist, sondern es darf auch noch ein bisschen einen Sinn haben.
0: Noch ein bisschen nachhallen.
3: Ein bisschen tiefgründig sein.
0: Ja, sehr schön. Und ihr selber, Frau Bürki, spielt ihr eine Hauptrolle oder eher Nebenrollen? Oder weiss man das schon?
3: Ich spiele einfach, was kommt. Also, ich bin nicht eine, die eine Hauptrolle haben muss, sondern ich geniesse es einfach, wenn ich mitmachen kann und wenn es eine kleine Rolle ist, ich finde die manchmal gerade so spannend wie die grosse Rolle.
0: Ja, da hat er recht.
3: Manchmal,
0: Hauptsache, man ist dabei, oder? Es ist das Ganze am Schluss. Ja, schön. Aber gibt es für euch so eine Lieblingsrolle oder ein Lieblingsstück, wo ihr vielleicht noch gute Erinnerungen daran habt?
3: Ja, es hatte mal ein Stück gehabt, da konnte ich einen Punk spielen. Das habe ich ganz cool gefunden.
0: Ah, voilà.
3: Also, da konnte ich wirklich einfach mal nicht mich sein, so richtig ein bisschen, ja.
0: Ja, genau. Mal völlig eine andere Figur. Das ist ja das Schöne am Theater spielen.
3: Ja. Oder auch mal so ein Gloschar, so ein verhunzelter, das ist auch einfach, ja. Aber es ist eigentlich völlig gleich was. Das macht dann einfach Spass.
0: Kann man es gerade vorstellen, ja, sehr gut. Frau Bürki, also, wir tun auch ein bisschen Theater, wenn ihr nämlich nicht wisst, was die richtige Lösung ist, tut ihr einfach so, wie es wäre. Und tut ihr so, wie ihr wüsstet. Also ist auch egal, ihr könnt ja raten. Ich habe 5 Behauptungen für euch parat aus den unterschiedlichsten Themengebieten. Wir bräuchten wieder mindestens 5 Punkte. Also das heisst, mit der Einschätzung am Schluss zum 2 Gutscheine für das Musical Chaplin zu erreichen. Und wenn es weniger wird, dann bräuchte es mindestens 3. Dann gibt es immerhin einen Gutschein. Also, das sollten wir erreichen. Ich hoffe es. Toi, toi, toi. Und dann würde ich sagen, legen wir los. Ist gut?
3: Ja, ist gut.
0: Also, da kommt die erste Behauptung. Ein Triathlon besteht aus den 3 Disziplinen: Schwimmen, Velofahren und Klettern.
3: Nein.
0: Behauptung Nummer 2. Heraldik hat mit Wappen zu tun. Heraldik.
3: Heraldik, habe ich doch auch schon gehört.
0: Hat das mit Wappen zu tun?
3: Ja.
0: Ihr sagt ja?
3: Ja.
0: Gut, dann Achtung.
4: Hey, hey, Boss, ich brauche mehr Geld.
0: Hey, hey, Boss, ich brauche mehr Geld. Country-Schlager aus den 90ern. Ja, genau. Aus den 1970er Jahren. Ich behaupte, gesungen von Udo Lindenberg. Hey Boss, ich brauche mehr Geld. Ist das der Udo Lindenberg? Ja oder nein?
3: Das habe ich vorher schon gehört. Nein, ich glaube nicht.
0: Sie sagen das nein. Gut.
3: Nein,
0: dann
3: nein.
0: Machen wir einen Abstecher in die, nicht Theaterwelt, aber in die Filmwelt. Die Dschungel gehen wir. Die Freundin von Tarzan, die heisst Kate. Die Freundin von Tarzan. Ist das die Kate, ja oder nein?
3: Ah,
0: oh,
3: die heisst, nein, die heisst, glaube ich. Nein.
0: Die sagen nein, gut. Und dann geht es noch um Kunst bei uns. Der berühmte Pablo Picasso war Argentinier.
3: Der Pablo Picasso.
0: Ist der Argentinier gewesen? Ja oder nein?
3: Picasso. Ich Spanier, oder? Der Spanier war. Nein. Nein.
0: Gut, also. Wir sind durch. Ist schwer gewesen, Frau Bürki?
3: Es geht noch.
0: aber wenn man so plötzlich muss entscheiden, gell? Also jetzt.
3: Ja.
0: Jetzt kommt der Moment vom Einschätzen. Wie viel habt ihr denn von diesen 5 richtig? Was meint ihr?
3: Ich sage 4.
0: Ihr sagt 4? Also, wenn das würde stimmen, 4 ging wir auf 8. Wenn das nicht stimmt, gibt es so viel wie einfach richtig sein. Gut, also, wir sind gestartet mit dem Triathlon, wo ich behauptet habe, besteht aus den 3 Disziplinen Schwimmen, Velofahren und Klettern. Das Nein ist recht schnell gekommen. Nein, die letzte Disziplin ist natürlich nicht Klettern. Ist Rennen oder Laufen. Genau. Dann haben wir es von der Heraldik gehabt, hat mit Wappen zu tun, da hat ja gesagt. Und das stimmt tatsächlich. Heraldik ist die Lehre von Wappen und ihrem Gebrauch. Ja, gehört mir jetzt auch nicht gerade Alltag, aber ja, ist es so. Genau. Dann haben wir es vom Geld gehabt. Hey, Boss, ich brauche mehr Geld. Schlager aus den 70er Jahren, gesungen vom Udo Lindenberg. Der hat gesagt, nein. Gut hat er Nein gesagt. Und zwar ist das Lied vom verstorbenen Gunther Gabriel. Der würde heute 84, verstorben ist er aber im 2017. Genau. Hey, jetzt sind wir schon auf, wie viel sind wir? 3? Richtig? Also, mal schauen. Dann habe ich behauptet, Freundin von Tarzan heisst Kate. Der hat gesagt, nein. Und der hat so ganz leise gesagt, wie sie heisst. Jane, stimmt natürlich. Tarzan und Jane, genau. Also, jetzt haben wir schon 4. Also, jetzt schauen wir. Also, eigentlich kommt es sowieso gut, je nachdem. Wenn ihr falsch liegt, können wir verdoppeln auf 8. Wenn ihr richtig liegt, sind wir auf 5. Also, es kann ja nur noch gut kommen. Und zwar habe ich behauptet, der Pablo Picasso ist Argentinier und die gesagt, nein. Und da hat er nämlich auch schon richtig Spanier. Spanier? Ja. Genau, er war Spanier, er ist zu Malaga auf die Welt gekommen. Also das Maximum rausgeholt, aber nicht verdoppelt, aber spielt überhaupt keine Rolle, weil 5 Punkte braucht ihr für 2 2 Musical-Gutscheine für Chaplin auf der Wallensee-Bühne.
3: Das freut mich jetzt aber.
0: Ja, mir auch. Gratuliere. Ist der Musical schon so etwas, was ihr gerne habt in diesem Fall?
3: Ja, da soll ich wirklich einmal schauen.
0: Ja, aber in einem Musical habt ihr noch nie mitgemacht? Singend, Theater gespielt?
3: Nein,
0: so.
3: Nein, im Freilichttheater habe ich schon mitgemacht.
0: Ah, okay.
3: Das machen wir da alle paar Jahre mal.
0: Aber das wäre mal noch etwas.
3: Nein.
0: Das wäre doch noch etwas.
3: Ja, dann müssen wir singen können, das wird schwierig.
0: Ja, müssen wir ein bisschen, ja, stimmt. Ja, wer weiß, kann ja noch werden. Frau Bürki, hat mich sehr gefreut, mit euch zu spielen heute Morgen. Ja, dann wünsche ich viel Spass dann weiterhin beim Theaterspielen und dann natürlich beim Zuschauen auf der Wallensee-Bühne. Alles Gute, ja, einen schönen Tag. Merci. Ja, ade, Frau Bürki, merci.
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0: Angela Bürki aus Ilnau, heute Morgen meine Kandidatin im Morgenspiel mit den 5 Behauptungen. Souverän, alles richtig gehabt, dann aber nicht getraut auf 5 zu tippen, aber spielt keine Rolle. Sie hat das Maximum rausgeholt und nochmal Glückwunsch. Sie ist also schon mal dabei und geht das Musical schauen. Und wir haben noch weiteres Möglichkeit, so Tickets zu gewinnen. Zum Beispiel nächste Gelegenheit, morgen wieder.

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0: Und da fliegt er davon, der Reinhard May, und über den Wolken.
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0: Uns interessiert aber eher, was unter der Woche ist oder überhaupt hat es Wolken heute.
2: Man kann heute über der Wolke sein, es ist aber manchmal schwierig, weil du musst vielleicht mit dem Flugzeug rumkürfeln, weil so eine geschlossene Wolkendecke hast du nicht. Aber es ist zeitweise sonnig, also du hast immer wieder Wolken rum, dann aber auch wieder Sonne. Das zumindest im Norden, im Wallis und im Tessin, da wird es schwierig, zum über den Wolken sein, weil in diesen beiden Regionen ist es heute plus minus sonnig. Aber eben sonst haben wir die Wolken rum, die bringen jetzt gerade sich im Alpenort und noch vereinzelt Regengüsse. Dann ist es ein bisschen trocken und so Mittagszeit bis in den Nachmittag einige weitere Regengüsse, aber an vielen Orten bleibt es dann auch einfach trocken. Dazu ist es ein bisschen wärmer als gestern, 16 bis 20 Grad. Es geht noch einen zügigen Westwind, Rhonetal noch spürlich wärmer und am wärmsten ist dann im Tessin. Da gibt es rund 25 Grad.
0: Gut, aber nicht so schlecht, doch recht ein freundlicher Tag. Schauen wir auf Freitag und weiter raus. Wie sieht es da aus?
2: Morgen könntest du besser über den Wolken fliegen, weil es zieht nämlich so organisiertes Wolkenband von West nach Ost. Das heisst, du kannst auch von West nach Ost mit diesen Wolken mitfliegen. Das geht im Westen, also Genfersee-Raum bis Neuenburgersee, Kanton Freiburg, Teil vom Wallis. Da ist der Mond bald einmal sonnig. Ein bisschen anders in der Ostschweiz und in Graubünden, da bleiben die Wolken doch länger. Lockert sich dann morgen Nachmittag auf, dann kann es dort noch sonnige Abschnitte geben. An vielen Orten trocken, Regen am ehesten morgen Vormittag, so zentral Ostschweiz, aber es ist nicht viel. Dazu die Temperaturen gehen schon drauf, 20 bis 25 Grad morgen, zügiger Westwind. Und dann kommt aufs Wochenende ein Hochdruckgebiet, dann wird es immer schwieriger, zum über den Wolken sein. An beiden Tagen viel Sonnenschein und warm.
0: Danke Simon für die Prognose, schönen Tag dir.
2: Merci gleichfalls.
0: Danke schon. Und hier kommen die Flippers mit Lago Maggiore.

Schön. Neue Musik vom Leonard Abuse auf der SRF Musikwelle. Ein letzter Blick zurück. Ich werfe jetzt aber einen führen. Und zwar weiss ich, dass nach den 9 unsere Gratulationen kommen. Wir haben einen 95. Geburtstag, dann haben wir diamantige Hochzeit und dann noch einen dänischen Hochzeitstag, den wir feiern. Das machen wir nach den Nachrichten hier bei uns. Und jetzt Noah mit Beautiful That Way aus La Vita e Bella.

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1: Die Nachrichten von SRF um 9 Uhr mit Livia Schmid. Wie soll die 13. AHV-Rente finanziert werden? Der Ständerat sagt Ja zum Kompromiss der Einigungskonferenz, also zu höheren Lohnabzügen und höheren Mehrwertsteuern. Dann, wie steht die FIFA zur Kritik an der bevorstehenden Fußball-Weltmeisterschaft der Männer? FIFA-Chef Gianni Infantino hat sich zu den Vorwürfen geäußert. Und das Wetter? Es ist zeitweise sonnig heute und lokal gibt es Regen. Der Ständerat sagt erwartungsgemäß Ja zum Vorschlag der Einigungskonferenz zur Finanzierung der 13. AHV-Rente. Der Vorschlag sieht vor, dass die 13. Rente über höhere Lohnabzüge und eine höhere Mehrwertsteuer finanziert wird. Der Ständerat hatte sich schon mehrfach für eine solche Variante ausgesprochen. Nächste Woche entscheidet der Nationalrat über die Vorlage. Dort wird ein sehr knappes Resultat erwartet, sagt der Nationalrat. Nein, ist die 13. AHV-Rente vorerst nicht finanziert. Ausbezahlt wird sie ab Ende Jahr auch ohne eine Finanzierung. Die 13. AHV-Rente kostet pro Jahr zwischen 4 und 5 Milliarden Franken. Wir bleiben gleich beim Parlament. Die Schweiz führt einen landesweiten Betreibungsregisterauszug ein. Das hat das Parlament beschlossen. Der Bund richtet dafür ein zentrales Informationssystem ein. Heute stehen in einem Betreibungsregisterauszug nur Betreibungen am aktuellen Wohnort einer Person. Im Rat hieß es, eine Person mit Betreibungen könne heute einfach umziehen und bekomme dann von der neuen Wohngemeinde einen sauberen Betreibungsregisterauszug. Das soll in Zukunft nicht mehr möglich sein. Die Länder Europas müssten ihre Bürgerinnen und Bürger besser vor Hitze schützen. Dazu ruft die Weltgesundheitsorganisation WHO auf, angesichts der fortschreitenden Klimakrise. Europa erwärme sich schneller als die anderen Kontinente, sagte der WHO-Regionaldirektor für Europa, Hans Kluge. Und viele Länder seien darauf schlecht vorbereitet. In den letzten 4 Jahren seien europaweit mehr als 200.000 Menschen an den Folgen von Hitze gestorben. Dies, obwohl es Instrumente gäbe, die dies verhindern könnten, so Kluge. Besonders für ältere Menschen, Kranke und andere Risikogruppen brauche es Hitzewarnsysteme, aber auch langfristige Massnahmen. Heute Abend um 21 Uhr Schweizer Zeit beginnt die Fußball-Weltmeisterschaft der Männer in den USA, Kanada und Mexiko. Im Vorfeld sorgte die Weltmeisterschaft auch für Kritik, unter anderem wegen der hohen Ticketpreise. Diese verteidigte FIFA-Chef Gianni Infantino bei einer Pressekonferenz.
2: If you sell it at a lower price point, it would have gone in secondary markets at much, much, much higher prices. And where would the money go then? Well, to those who organize secondary market or black market activities and not to football. So every dollar that comes in goes back into the development of football.
1: Die Einnahmen kämen so dem Fußball zugute, sagte Infantino, und nicht den Zwischenhändlern des Zweit- oder Schwarzmarktes. Auch ein Thema ist der Fall eines Schiedsrichters aus Somalia, der nicht in die USA einreisen darf, wegen Verbindungen zu Terrorismus, wie die US-Behörden sagen. Auch dazu hat sich Infantino geäußert.
2: Of course it is unfortunate as well what happened to Omar, the referee from Somalia. But again, we don't control everything.
1: Es sei unglücklich, was mit dem Schiedsrichter passiert sei, aber die FIFA könne nicht alles kontrollieren, so Infantino. Zu den Devisenkursen geliefert von SIX. Der Euro wird zu 92,21 Rappen gehandelt und der Dollar zu 79,88 Rappen. Bleibt der Blick aufs Wetter. Es ist zeitweise sonnig, stellenweise gibt es Regen, vor allem um die Mittagszeit. Die Höchstwerte liegen bei 18 Grad. Im Wallis und im Süden ist es sonnig bei bis zu 25 Grad. Das waren Nachrichten von Radio SRF. Verantwortlich Sandro Peter.
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5: Ja, wir feiern jetzt gerade unsere heutigen Jubilarinnen und Jubilare. Starten jetzt mit einem Geburtstag. Und zwar feiert Liselotte Jäcki Fluri der 95. Und eben noch zwei Ehepaare, die haben heute ihre Hochzeitstag, einen speziellen Hochzeitstag, selbstverständlich. Zuerst aber noch das Orchester James Last, kurz für uns zur Einstimmung. Freut mich sehr, seid ihr auch dabei. Am Mikrofon der Joel Gilgen.

Ja, und los geht's mit der Gratulation an dem Donnerstag, 11. Juni. Zuerst zu einem Geburtstag. Und zwar sagen wir Happy Birthday der Liselott Jäcki Fluri z Belach im Kanton Solothurn. Bauch, sagen, glaube ich, die Einheimischen. Liebe Frau Jäcki, herzlichen Glückwunsch und alles Gute zum 95. Wir gratulieren herzlich steht da zum 95. Geburtstag und wünschen Gesundheit, Freude und viele schöne Momente im neuen Lebensjahr. Die lieben Wünsche, Glückwünsche, die kommen von der Einwohnerdienste Belach, wo ich also alles Gute wünsche durchs Radio. Und auch wir von SRF Musikwelle freuen uns natürlich über euren Geburtstag und gratulieren. Wünsche euch alles Liebe und Gute und euch heute, Frau Jäcki, ganz einen schönen Festtag.

0: Kuchen und Tee.
1: In einer kleinen Konditorei. Der Vigo Toriani hat da für uns gesungen. In der Gratulation auf eure SRF-Musikwelle. Und jetzt kommen wir bereits zu einem Ehepaar, wo heute der 60. Hochzeitstag darf feiern. Glückwunsch, sagen wir der Beatrix und dem Walter Knochel zu Zürich. Liebes Ehepaar Knochel, Glückwunsch. Wir haben für euch Post bekommen. Liebes Mami steht da, liebe Paps, liebe Beatrix, liebe Walter, 60 Jahre Ehe. Das ist nicht nur eine Zahl, es ist euer Lebenswerk und für uns bedeutet das Heimat. Wir danken euch von Herzen für all die Liebe und euer grosses Miteinander. Herzlichen Glückwunsch zur diamantigen Hochzeit. Geniesset den Tag, Daniela und Dani. Und dann gibt es noch weitere Gratulationen bei dieser Gelegenheit. Sie schreiben da, wir gratulieren außerdem noch der Evelyn und dem Eugen Eimann und wünschen euch noch viele wunderschöne gemeinsame Jahre. Liebes Ehepaar Knochel, auch wir gratulieren ganz herzlich zu dem 60. Hochzeitstag, zur diamantigen Hochzeit. Auch euch einen wunderschönen Festtag heute und alles Liebe und Gute.

Das Trio Bürgler Rickenbacher mit dem Walzer «Feierabend im Almigli». Und jetzt zu einem weiteren Ehepaar. Und zwar gratulieren wir das Mal der Kathi und dem Rudi Spack Herrens Gammen, das ist in der Gemeinde Ferenbalm zu Bern, zum 66. Hochzeitstag. Oh, Schnapszahl also für die beiden. Glückwunsch, liebes Ehepaar Spack. Herzliche Gratulation steht da in dieser E-Mail bekommen. Und zwar von den Kindern, den 7 Grosskindern und den 5 Urgrosskindern mit Anhang. Die ganze Familie also, die euch durch das Radio ganz herzlich gratuliert, liebes Ehepaar Spack, und alles Gute wünscht. Und auch wir von SRF Musikwelle schicken natürlich die besten Wünsche hinten nach. Euch alles Liebe und Gute und ebenfalls heute ganz einen schönen Festtag.

0: Herrlich, man wird gerade zurückversetzt in die Kindheit oder zumindest in die Schulzeit, wo wir das Lied auch gesungen haben. «Sur le pont d'Avignon» mit den Wiener Sängerknaben. Und wir sind am Schluss von den heutigen Gratulationen. Wir dürfen zum 66. Hochzeitstag gratulieren ganz herzlich der Kathi und dem Rudi Spack, Herrens Gammen in der Gemeinde Ferenbalm bei Bern. Und dann haben wir die 60. Hochzeit gehabt, die amantige Hochzeit, wo die Beatrix und Walter Knuchel in Zürich feiern. Und schliesslich noch einen 95. Geburtstag, und zwar der von der Liselotte Jäcki Fluri zu Belach im Kanton Solothurn. Euch allen von Herzen nochmal alles Gute, habt's gut und vor allem heute ganz einen schönen Tag.
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0: Und selbstverständlich dürft ihr euch melden, wenn ihr auch jemanden habt in eurer Familie, der demnächst einen hohen Geburtstag feiert oder eben auch so einen Hochzeitstag, speziell die Konditionen und ab wenn wir gratulieren und alles ausfüllen, das könnt ihr direkt online bei uns auf srfmusikwelle.ch.

0: Middle of the Road und Samson and Delilah. Der Montagabend, ja, der gehört euch.
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0: Das finde ich ganz eine gute Idee. Macht mit, aber nicht nur am Montagabend. Könnt ihr eure Lieblingsmusik wünschen? Nein, natürlich könnt ihr das auch bei uns am Nachmittag. Im Wünscht dir was? Und jetzt habt ihr noch gute Halbstunde Zeit, auch noch etwas zu wünschen für die heutige Sendung. Wenn ihr das möchtet, 0848 086 086 ist die Nummer, die ihr darauf anrufen könnt. Probiert es. Vielleicht seid ihr mit ein bisschen Glück mit dabei. 0848 086 086 und eure Musikwünsche, die spielen wir heute Nachmittag ab der 2.

0: Parlez-vous français? Baccarat am 20 vor 10.
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0: Ja, sie könnte heute ihren 95. Geburtstag feiern. Die Schweizer Kabarettistin, Sängerin und Volksschauspielerin Ines Torelli. Sie ist allerdings im August vor 7 Jahren gestorben. Aber an Ines Torelli erinnern wir uns natürlich immer wieder gern. Jetzt gerade auch ihre schönen Kabarettnummern. Wir hören sie zusammen mit dem Jörg Schneider und dem Peter W. Staub. Service compris.
2: Hallo, Bedienung, bitte zahlen.
3: Excuse, rufen Sie den Fräulein?
2: Ja, der Serviererin. Ich möchte schon lange zahlen.
3: Oh je, da müssen Sie immer ein bisschen warten. Wissen Sie, bis man hier seinen Klöpter abladen darf, geht es halt ein Weile.
2: Wie meinen Sie?
3: Ja, es dauert stets ein bisschen, bis man zahlen darf. Wenn das Restaurant voll ist, muss das Fräulein zuerst bedienen und wenn der Laden leer ist, ja, dann liest es ein Heftli.
2: Na, wenn Sie sich das gefallen lassen.
4: Hallo, Bedienung! Fräulein, der Herr will zahlen.
5: Ja, wegen dem muss er doch nicht Bedienung helfen. Das ist doch keine Art Bedienung. Ich bin's Fräulein.
3: Das spielt doch jetzt keinen Rugel.
5: Na, so gar nicht für Sie. Gern.
3: Nein, der Herr will zahlen.
2: Schon lange, ja. Also, was macht das bitte?
5: Alles.
2: Natürlich bezahle ich alles.
5: Augenblick.
2: Ja, wohin gehen Sie denn jetzt schon wieder?
5: Das Blöckchen geholen.
3: Sie geht einen Zettel holen zum Zusammenzählen.
2: Ach so, Kopfrechnen schwach, was? Also.
5: Da hätten wir einmal das erste gehabt zu 9,50, einen gemischten Salat 2,50, einen Dreier Beaujolais 3,60, den Kaffeecreme 1,20, dann Blutwurst mit Sauerkraut von dem Herrn da 4,20 machen.
3: Ja, Moment, ich zahle für mich.
5: Ja, aber der Herr hat doch gesagt, alles.
2: Natürlich, ja, aber nur meine Konsumation. Verzeihen Sie.
5: Ja, bei uns heisst alles. Jetzt habe ich noch mal angefangen, sehen
3: Sie. Nein, warum? Sie müssen ja nur meine Blutwurst streichen.
5: Ja, und Ihr Bier und den Salzstängel.
2: Gut, das übernehme ich.
3: Nein, aber denken Sie ja hin und her, das kommt doch gar nicht in Frage.
5: Also, wer zählt jetzt was?
3: Jeder seine Sache, oder?
5: Also nicht zusammen?
2: Nein, getrennte Rechnung.
5: Gut, also, Ihr Menü 9,50, der Wein 3,60, der Kaffee 1,20 macht, ist 0, 26 ist 8 und 5 ist 13, schreibe 3, macht 13,30.
2: 13,30 Franken, gut.
5: Plus 15% Service macht, 10% sind 1,33, die Hälfte ist geteilt durch 2, ist 13 durch 2 ist 6, behalte 1, gibt nochmals 6, Rest 1, macht 66 Rappen plus 1,33 macht 36,9, gibt 1,99, Runde auf, macht 2 Franken, also gibt zusammen 15,30 Franken.
2: Was rechnen Sie da eigentlich aus?
5: Das Trinkgeld?
2: Ist das nicht eingeschlossen?
5: Wer ist eingeschlossen?
3: Der Herr meint inbegriffen.
5: Können Sie denken, 15% Service sind obligatorisch, wir dürfen aber auch mehr geben.
2: Weiß ich. Ich dachte nur, die Bedienung ist schon eingerechnet.
5: Na, da haben Sie leider etwas Falsches gedacht.
2: Komisch, in dem Lokal gestern war die Bedienung dabei.
3: Ja, wissen Sie, das ist eben sehr uneinheitlich bei uns in der Schweiz. Öppen die ist es dabei und amix auch nicht.
2: Na ja, schön, aber man muss es nur wissen. Schreiben Sie es doch auf die Speisekarte. Bedienung nicht inbegriffen.
5: Na, das ist nicht nötig. Bei uns ist nie etwas inbegriffen, wenn es nicht steht.
2: Na, warum können sich denn die Gaststätten nicht einigen, wie bei uns? Da ist Bedienung und Steuer stets dabei. Sehr praktisch. Man weiß gleich, was man auslegen muss.
5: Ja, bei uns weiß man das auch. Einfach 15% dazu. Oder man ist dann großzügig.
3: Es sind ja jetzt Bestrebungen im Gange, im ganzen Schweizerlande Service Compris einzuführen. Gerade kürzlich hat die Kommission für Konsumentenfragen den Wirten dieses wieder sehr ans Herz gelegt.
2: Das ist doch auch für Sie besser, Fräulein. Da beziehen Sie doch ein festes Gehalt.
5: Ich will kein Gehalt, ich will mein Geld verdienen, verstehen Sie? Der Gast muss doch die Möglichkeit haben, durch eine ganz persönliche Geste seine Zufriedenheit auszudrücken.
3: Richtig, ja. Durch eine persönliche Geste von 15%. Nein. Ich bin auch dafür, dass der Service automatisch dabei ist. Wenn das Trinkgeld schon vorgeschrieben ist.
2: Naja, im Endeffekt spielt das ja keine Rolle. So oder so. Ich bezahle meine 15,30 Franken.
5: Oh, Entschuldigung, den Salat habe ich vergessen. Wer hat 2,50 Franken?
2: Gut, zusammen 17,80.
5: Ja, Moment. 2,50 ohne Trinkgeld. 15% von 2,50 macht... Oh, 10% ist 25 Rappen, die Hälfte 12,5 Rappen, rundet man auf, macht 13 Rappen, plus die 25 ist 38, aufgerundet 40 Rappen.

0: Ganz unter Opsi. Also 1780 und 1842 sind total 1970.
1: Ja, halb Fräulein, jetzt haben Sie einen Fehler gemacht. 1780 war der Betrag mit dem Trinkgeld.
0: Nein, das Trinkgeld hat er gerade jetzt ausgerechnet.
1: Ja, ich meine den Betrag mit Trinkgeld mit dem Salat ohne Trinkgeld.
0: Eben, ich muss doch den Salat mit Trinkgeld dazu zählen.
1: Nein, Sie müssen doch den Salat ohne Trinkgeld zum Betrag ohne Trinkgeld und dann das Trinkgeld vom Betrag und dem Salat dazu zählen.
0: Nein, das Trinkgeld ohne Salat, ich meine ohne Betrag. Also der Salatbetrag ohne Trinkgeld muss doch auch dazu.
1: Nein, Fräulein, das stimmt doch nicht. Sie müssen so rechnen. Der Totalbetrag ohne Salat plus der Salat ohne Trinkgeld plus Trinkgeld vom Totalbetrag ohne Salat und das Trinkgeld für den Salat.
0: Ist das eigentlich Ihr Salat?
2: Verzeihung, wie ist das nun mit dem Salat?
0: Also der Salat muss bezahlt sein.
2: Natürlich, mit Trinkgeld. Aber wie viel?
0: Habe ich gesagt? Also ich muss einen neuen Zettel haben.
2: Sie wollen doch nicht nochmals von vorn anfangen?
0: Ich muss denken, oder, wenn man den Herd so einen Durcheinander macht.
1: Ja, Kabis.
0: Also der Kabissalat kostet 2,50.
2: Gemischter Salat?
0: Der gemischte Kabissalat 2,50 mit Trinkgeld 2,90 plus Menü mit Dol.
2: Beaujolais.
0: Plus der Beaujolais mit Trinkgeld, also das Menü. Der Beaujolais, der Kaffeesalat, der Kabiscreme, nein, das Menügeld, Trinkbeaujolais plus gemischter Kaffee und 15% Salat sind...
1: Fräulein, ich glaube, Sie sind ein bisschen durcheinander.
2: Bedienung inbegriffen wäre bedeutend einfacher, nicht wahr?
0: Also was sind Sie jetzt schuldig?
1: 18,20. Also unterdessen ausgerechnet.
2: Na also, warum nicht gleich?
0: Ja, haben Sie nicht noch ein Brötchen gehabt?
2: Nein! Nein!
3: Schönes Durcheinander. Service Compris heisst das Gabarettstück. Das ist eine Produktion aus dem Jahr 1971. Die Nestorelli haben wir gehört, zusammen mit dem Jörg Schneider und dem Peter W. Staub.
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Christa Williamson, irgendwoher. Und wir gehen langsam den Zähnen entgegen. Die Nachrichten gibt es als nächstes. Und dann übernimmt der Crispin Zimmermann und begleitet euch durch den Donnerstagvormittag. Ich durfte durch den Morgen begleiten. Mich sehr gefreut. Mein Name ist Joel Gilgen. Habt's gut. Bis gleich und auf Wiederhören.

0: Die Nachrichten von SRF um 10 mit Simon Richle. Der Ständerat sagt erwartungsgemäß Ja zum Vorschlag der Einigungskonferenz zur Finanzierung der 13. AHV-Rente. Der Vorschlag sieht vor, dass die 13. Rente über höhere Lohnabzüge und eine höhere Mehrwertsteuer finanziert wird. Der Ständerat hatte sich schon mehrfach für eine solche Variante ausgesprochen. Nächste Woche entscheidet der Nationalrat über die Vorlage. Dort wird ein sehr knappes Resultat erwartet. Sagt der Nationalrat Nein, ist die 13. AHV-Rente vorerst nicht finanziert. Ausbezahlt wird sie ab Ende Jahr, auch ohne eine Finanzierung. Die 13. AHV-Rente kostet pro Jahr zwischen 4 und 5 Milliarden Franken. Und noch zwei weitere Parlamentsentscheide. Die Schweiz führt ein zentrales Informationssystem für landesweite Auskünfte über Betreibungen ein. Das hat nach dem Ständerat auch der Nationalrat beschlossen und die letzte Differenz ausgeräumt. Heute stehen in einem Betreibungsregisterauszug nur Betreibungen am aktuellen Wohnort einer Person. Und wer überschuldet ist, soll sich einmal im Leben mit einem Privatkonkurs aus diesen Schulden befreien können. Das hat das Parlament beschlossen. Die Betroffenen müssen dafür 3 Jahre lang mit dem Existenzminimum auskommen. Der Rest ihres Einkommens geht in dieser Zeit an die Gläubiger. Danach werden ihnen die restlichen Schulden erlassen. Auf die Rätische Bahn kommen neue Probleme zu beim Personal. Das sagte RHB-Direktor Renato Fasciati in einem Interview mit der Nachrichtenagentur Keystone Estia. In den nächsten 10 Jahren werde etwa ein Drittel der Mitarbeitenden pensioniert, so Fasciati. Gleichzeitig nehme die arbeitsfähige Bevölkerung im Kanton Graubünden ab. Die RHB stehe mittel- bis langfristig vor großen Herausforderungen beim Personal. Das mache Sorgen, so Fasciati. Die RHB habe deshalb Maßnahmen ergriffen, um ihre Attraktivität zu steigern. Und noch eine Meldung aus der Kultur. Die Klassikpianistin Eva Gevorgian erhält den Förderpreis Prix Cerdan, der mit 50'000 Franken dotiert ist. Die 22-Jährige ist in Moskau geboren. Sie hat in ihrer Laufbahn mehr als 40 Klavierwettbewerbe gewonnen und ist unter anderem auch schon mit dem Luzerner Sinfonieorchester aufgetreten, wie es in einer Mitteilung heißt. Der Förderpreis wird am Sonntag in der Villa Cerdan in Feldbrunnen bei Solothurn überreicht. Der Blick auf die Börsendaten von SIX. Der Swiss Market Index liegt im Moment bei 13.492 Punkten plus 0,2%. Der Euro wird zu 92,28 gehandelt und der Dollar kostet 79,92. Und das Wetter heute, zeitweise sonnig mit lokalen Regengüssen. Dazu gibt es im Norden 18 und im Süden 25 Grad. Das waren Nachrichten von Radio SRF. Verantwortlich war Sandro Peter.
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2: Ganz einen guten Donnerstagvormittag wünscht Ihnen der Crispin Zimmermann. Und musikalisch gehen wir jetzt auf Österreich mit der Melissa Naschenweh.

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0: Frienisberger Blasmusikanten haben wir gehört.
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0: Und da haben wir zwei Anlässe. Die sind Freitag, Samstag, Sonntag am Laufen. Schauen wir zuerst auf den Freitag und den Samstag. Dort sind die Musiktage Schwarzbubenland im Solothurnischen. Der Festbetrieb der startet am Freitagabend mit der Südtiroler Band Riffelblech. Die achtköpfige Formation, das ist eine richtige Partyband, die die Musiktage Schwarzbubenland zum Laufen bringen tut. Der Samstag ist dann der traditionelle Musik gewidmet mit Musikverein aus dem Bezirk Dorneck und Tierstein. Der Eröffnungsabend mit Riffelblech ist am Freitag in der Mammuthalle Hofstetten. Die Türöffnung ist am 7. Vom Kanton Solothurn ins Bündnerland. Und dort ist Samstag, Sonntag der gemischte Seniorenchor Ganziano am Singen. Und zwar nicht alleine, sondern da hat es eine grosse Schar von Leuten auf der Bühne. Sie spielen im Tithof zu Chur zusammen mit der Fabienne Romer am Klavier, der Lisa Stoll am Alphorn, dem Volksensemble Cantarelli und dem Orchester Rondo Ganziano. Der Konzertabend fängt am Samstag um 7 Uhr an, am Sonntag dann am Abend um 5 Uhr, Tithof in Chur.
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Eine grosse Portion Dixieland mit den New Harlem Ramblers. Ja, rasant geht es auch in der nächsten Halbstunde. Noch vor den Elfen zu und her. Wir tauchen nämlich nochmal ein die Sagenwelt vom Oberwallis. Und dort haben wir ja schon letzte Woche und vorletzte Woche gehört, dass im Pfienwald etwas los ist zwischen Leuk und Siders. Dort haben die Oberwalliser nicht nur gegen die Franzosen gekämpft, sondern es sind auch immer wieder kurlige Gestalten in dem Wald, wo dort hauset. Wäre es das mal irgendwo da wieder verwutscht, wenn sie durch den Wald durchlaufen. Tief, tief rein. Das hören wir bei uns in etwa so 10 Minuten.

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1: Ja, die Sagenwelt, die bringt uns ins Wallis schon letzte Woche, vorletzte Woche. Und auch fast in jedem Ecke ist da irgendetwas mit einer Sage verbunden in dem Wallis. Wir haben den Pfienwald schon ein paar Mal im Fokus gehabt. Das ist der grosse Föhrenwald zwischen Leuk und Siders. Der ist heute geschützt, aber früher, da war dann etwas los. Da waren Räuber unterwegs. Schlachten gegen die Franzosen sind dort ausgetragen worden. Und auch heute noch, sagt man, Hex ein bisschen gestalten in diesem Pfienwald. So erzählt es uns Susanne Hugo Lötscher.
2: Schlafende Soldaten im Pfienwald. Seit der Schlacht im Pfienwald und um Verrat an einer Woche heisst, dass über all die Zeit immer noch Soldaten im Pfienwald wachen. Der alte Peter Sever hat erzählt, dass einmal zwei Männer durch den Pfienwald sind gelaufen. Und da hat einer rechts vom Weg weg ein grosses Loch, ein Schacht gesehen. Und sie sind sofort zurück auf Sustu gesäckelt, sind gegangen Schnurzen holen und einer hat den anderen an den Seilen abgelassen. Und der ist ein Brien aus Schacht und hat gesehen, dass da ein Haufen Gang unterirdisch weitergehen. Und ist dann so in einem Gang weitergelaufen und hat auf das Mal hinter uns ein kleines Licht gesehen, ist auf das Licht zugelaufen und ist in eine Kammer gekommen, wo ein Schuppen Soldaten am Schlafen waren. Aber kaum ist er da ein, hat einer von den Soldaten den Kopf aufgehauen und hat gefragt, wie spät ist. Das Manni hat mir türzig gesagt, es ist 10 Uhr ab 11. Nein, sagt der Soldat, ich meine noch nicht so, weil das Jahr hei wär. Und dann hat mir der Leiker das Jahr gesagt. Aber da hat der Soldat erklärt, es ist noch nicht Zeit. Wir können noch ein bisschen weiter schlafen, bis das Oberwallis wieder in Gefahr ist.
1: Gut zu wissen, dass da in diesem Pfienwald immer noch Soldaten tief unten hausen, die auf ihren Einsatz warten. Das war die Sage von diesen Soldaten im Pfienwald. Erzählt von der Susanne Hugo Lötscher. Bei uns im Internet übrigens sind die Sagen archiviert, wenn Sie noch mehr wollen über den Pfienwald und zum Beispiel die Schlacht gegen die Franzosen, die Walliser immer und immer wieder verloren haben, hören, dann gehen Sie SRF Schweizer Sagen ins Suchfeld ein und nachher hören Sie all die Walliser Sagen.
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4: Jetzt geht es aber nicht um Schlager, sondern wenn sie gerade aufgestellt sind, vis-à-vis voneinander, dann müssen sie sich eben rechten Arm ausstrecken. Es geht nämlich um den Tango Orchester Goldene Evergreens mit dem, Achtung, Meisterschaftstango.

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1: Die Nachrichten von SRF um 11 mit Simon Richle. Wer hoffnungslos überschuldet ist, soll sich einmal im Leben mit einem Privatkonkurs aus diesen Schulden befreien können. Das hat das Parlament beschlossen. Aus dem Bundeshaus berichtet Frank Estermann.
2: Wer einmal in die Schuldenspirale geraten ist, hat oftmals Mühe, wieder herauszukommen. Häufig wird der Schuldenberg größer und größer. Das Parlament bietet diesen Menschen nun einen Ausweg, wenn sie beweisen, dass sie ihre Finanzen wieder in den Griff bekommen wollen. Konkret müssen sich Betroffene 3 Jahre lang mit dem Existenzminimum begnügen. Der Rest ihres Einkommens geht in dieser Zeit an die Gläubiger. Halten sich die Schuldnerinnen und Schuldner an alle Vorgaben, werden ihnen die restlichen Schulden erlassen. Damit erhalten diese Menschen wieder eine Perspektive, betonte Justizminister Beat Jans im Nationalrat.
3: Tausende Menschen, meine Damen und Herren, können hier ihr Leben real verbessern.
2: Kommen die Betroffenen unerwartet zu Geld, nachdem ihnen die restlichen Schulden erlassen worden sind, etwa durch ein Erbe oder einen Lottogewinn, soll dieses Geld auch im Nachhinein noch für die Begleichung der Schulden verwendet werden, und zwar während 20 Jahren.
1: Wir bleiben noch beim Parlament. Adoptivmütter sollen in der Schweiz besser vor einer Kündigung geschützt werden. Das hat nach dem Ständerat auch eine Mehrheit des Nationalrats beschlossen. Heute darf Frauen nach der Geburt ihres Kindes während 16 Wochen nicht gekündigt werden. Für Adoptivmütter gibt es keinen solchen Kündigungsschutz. Der Kanton Tessin möchte das ändern und hat dafür eine Standesinitiative eingereicht. Diese hat das Parlament nun angenommen. Nun soll eine entsprechende Gesetzesvorlage ausgearbeitet werden. Die Schweizer Entwicklungsorganisation Fastenaktion hat letztes Jahr mit ihren Programmen und ihrer Informationsarbeit rund 5 Millionen Menschen erreicht, in zahlreichen Ländern und in der Schweiz. Wie die Organisation in ihrem Jahresbericht weiter schreibt, flossen rund 18 Millionen Franken in Projekte auf verschiedenen Kontinenten. Die Fastenaktion unterstützt unter anderem Menschen, die unter den Folgen der Klimaerwärmung, unter steigenden Lebensmittelpreisen oder unter bewaffneten Konflikten leiden. Hilfsgelder fließen etwa nach Kongo-Kinshasa in Afrika, in die Philippinen in Südostasien und in den Karibikstaat Haiti. Zum Fußball: Das erste WM-Gruppenspiel der Schweiz am Samstag gegen Katar wird von einem Schiedsrichter aus Honduras geleitet, von Said Martinez, wie die FIFA mitteilt. Der 34-Jährige ist zum ersten Mal als Hauptschiedsrichter an einer WM in Einsatz und Martinez ist der erste Schiedsrichter aus Honduras, der ein Weltmeisterschaftsspiel leitet. Die Fußball-Weltmeisterschaft beginnt heute Abend um 21 Uhr Schweizer Zeit mit dem Spiel Mexiko gegen Südafrika. Bis und mit Final am 19. Juli werden in Mexiko, den USA und Kanada 104 Spiele ausgetragen. Und noch das Wetter: zeitweise sonnig mit lokalen Regengüssen. Dazu gibt es im Norden 18 und im Süden 25 Grad. Das waren Nachrichten von Radio SRF. Verantwortlich war Thomas Fuchs.
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5: Mit dem Crispin Zimmermann am Mikrofon. Wenn man so vor 30, 40 Jahren gefragt hätte, was sind eigentlich Grundkompetenzen, die man muss können, dann hätte man gesagt, ja, vielleicht lesen, schreiben ist klar, dann irgendwie ein Billett am Automat rauslassen, das war dann schon ein bisschen anspruchsvoller gewesen, telefonieren und so weiter. Und heute muss man mit KI können umgehen, mit der App können irgendetwas machen, E-Banking bedienen. Es ist alles viel technischer geworden. Und genau für das soll es spezielle Räume geben, spezielle Angebote, wo man eben die neuen Grundkompetenzen soll verinnerlichen und kennenlernen. Mehr zu diesen Angeboten bei uns in der nächsten Viertelstunde.

0: Nico Palermo, man gehört mit der Chivago-Melodie. Man kann ja auch nicht alles wissen. Das ist ja wohl klar, oder? Und irgendwann, vor allem bei technischen Sachen, geht es so rasant, wenn man dann nicht dauernd am Ball ist, plötzlich, dann muss man jemanden fragen, du, kannst du mir nicht sagen, wie das funktioniert? Und genau um das geht es jetzt, nämlich um Angebote in drei Kantonen: Basel-Landschaft, Thurgau und Graubünden. Die haben sogenannte Lern-Loft-Treff eingerichtet. Loft, oder? Das sind so die grossen Räume, wo man sich eben irgend treffen kann, mit Gleichgesinnten zusammen und die sogenannten, Achtung, Grundkompetenzen trainieren. So ist es einmal vom Gesetz vorgesehen. Grundkompetenzen. Das ist heutzutage fängs, dass man eine App bedienen kann, dass man E-Banking machen kann, dass man mit der künstlichen Intelligenz umgehen kann, mit der KI. Also alles so technische Sachen. Das ist natürlich gut, wenn man da Leute rundherum hat, die einem das zeigen. Weil eben irgendwann, da ist man halt alleine, hat vielleicht nicht das grösste Handy oder keinen Computer und verliert den Anschluss. Der Reto Widmer, der ist in so einem Laufbahnzentrum, und zwar zu Pratteln, schauen, wie die Teilnehmenden mit ChatGPT sich auseinandersetzen.
1: Montagabend in einem Raum im Laufbahnzentrum. Zwei Männer und sieben Frauen sind da, ein paar von ihnen noch im Erwerbsleben, die anderen pensioniert. Alle hocken an Tisch, wo aufgestellt sind in einem Hufeisen. Vor sich haben sie ein Däffeli, wo der Vorname draufsteht. Man duzt sich in der Lernloft. So ist die Stimmung von Anfang an entspannt. Die KI-Expertin Desiree Guyon erzählt ein paar Minuten Grundlagen über künstliche Intelligenz.
2: Was ist künstliche Intelligenz?
1: Dann geht es gerade zur Sache. Auf dem Smartphone oder Computer, wo die Teilnehmenden mitgebracht haben. Zuerst müssen sich alle bei ChatGPT anmelden.
3: Nein, schon gut. Es kommt der Code da.
4: Ja, genau.
5: Ja, da zittert.
6: Ja.
5: Das macht mich schon unsicher, wenn es zittert.
1: Bei der Silvia geht es ein bisschen länger.
7: Kontoerstellung abschließen.
1: Aber dann.
7: Es lädt. Dann haben wir es auch geschafft.
8: Ja, wir haben es geschafft. Also, wir sind alle jetzt, glaube ich, auf ChatGPT.
1: Jetzt sollen alle der KI eine Frage stellen.
8: Erzähl mir drei überraschende Fakten über Basel. Wir können ja nachher mal vergleichen, was wer wie rausbekommen hat.
1: Sofort fangen alle an, auf ihrem Gerät rumzutippen.
9: Okay, wo sollen wir anfangen? Jetzt musst du eine Frage stellen. Erzähl mir etwas über Basel.
10: Ja, also ich muss das dann sagen.
9: Genau, ja.
1: Und schon liefert ChatGPT die ersten Antworten.
10: In Basel gibt es 200 Brunnen. Deshalb nennt man die Stadt manchmal auch eine der brunnenreichsten Städte Europas. Das habe ich nicht gewusst. Schön.
1: Kursleiterin Desiree ist beeindruckt.
11: Einfach schön zu sehen, wie sie da sich so rantasten. Ist einfach toll.
12: So ein betreutes Ausprobieren wissen.
11: Ja, genau. Ja, es ist ein betreutes Ausprobieren. Aber das ist ja auch das Schöne, weil so viele dann überrascht sind. Sie geben eine Eingabe ein, dann kommt was zurück mit einer Gegenfrage. Also da passiert ja dann sogar was.
1: Immer mehr Ideen tauchen auf, wenn man die KI noch fragen könnte. Zum Beispiel, die haben ein Foto machen von einem Zimmer und dann der KI sagen, sie soll es farblich anders gestalten. Aber wie kann ich die Kamera aktivieren im ChatGPT?
10: Darf ich da überall draufdrücken, ohne dass etwas passiert?
13: Ja, kannst du wieder studieren.
1: Die Angst, etwas falsch zu machen am Gerät oder kaputt zu machen, haben viele Leute, die in die Lernloft kommen. Darum probieren sie dann vieles gar nicht erst aus zu Hause. Da aber machen sie es, sagt Desiree. Sie ist überzeugt,
11: dass wir hier wie so ein geschützter Raum sind, wo man einfach alles fragen kann zu dem Thema.
1: Da ist in einer Gruppe, wo niemand so richtig draus kommt, einfacher als an einem Ort, wo man Hemmungen hat, zu zeigen, dass man keine oder nur wenig Ahnung hat. Das Konzept von dem betreuten Ausprobieren kommt an. Zu Pratteln sind die meisten Abende von der Lernloft ausgebucht. Und nicht nur die zu der KI, sondern auch die Cloud verstehen, Bewerbungsschreiben optimieren oder SBB-App Fahrplan lesen und Billette lösen. Für diesen Kurs kommt jemand von der SBB in die Lernloft zu Pratteln als Experte. Die Idee dahinter, die, die ein bisschen schuld sind, dass sich die Leute abgehängt vorkommen, wegen der Digitalisierung helfen, die ersten oder nächsten Schritt zu machen, sagt Maja Schenkel, die Leiterin vom Laufbahnzentrum.
4: Dort, wo die Digitalisierung vielleicht verhindert, dass die Leute noch Zugang hätten, da kommen sie extra da und erklären, dass auf eine einfache Art auch das möglichst für viele verständlich ist und nicht so eine Barriere sein sollte.
1: Die Zusammenarbeit mit Partnern aus der Wirtschaft sei das Spezielle von der Lernluft. Und auch, dass es kein klassischer Kurs sei oder gar eine Schule. Wegen der Lernziele und der Prüfungen. Da gibt es in der Lernluft alles nicht. Und darum sind auch beim KI Arbeitsbratteln nach 2 Stunden intensiver Beschäftigung mit ChatGPT alle so entspannt wie am Anfang.
13: Ich habe sehr viel Angst verloren. Ich will das ausprobieren. Trotzdem vorsichtig, also bleiben in dem Sinn, dass man den gesunden Menschenverstand trotzdem noch einsetzt.
14: Ich glaube, ich habe ein bisschen Angst verloren. Probiere einfach mal und schaue mal, was rauskommt.
15: Ich nehme ganz viel mit, könnte sogar Suchtpotenzial auslösen, weil man mehr will wissen, oder, ja. Für das. Und, ich finde es überhaupt glatt, andere Menschen zu sehen und einen guten Abend zu haben.
1: Ein guter Abend, der offensichtlich ganz viel Ängste vertrieben hat.
0: Der Reto Wittmer ist gegangen, in der Lernluft zu bratteln. Ja, die Veranstaltungen, die sind gratis, man muss sich aber anmelden. Und da gilt natürlich einfach das Motto, wie wir schon ein bisschen gehört haben, keine Angst, sondern am Ball bleiben. 3 Kantone bieten die Lernluft an. Basel-Land, Thurgau und Graubünden. Lernluft.ch. Das ist mal die Internetseite, wo Sie dann all die Informationen dazu finden.

0: grosse Wiener Funkorchester haben wir gehört. Ganz allein sitzt aussen Ricarda Trepp und bereitet ihre Wünsche und ihre Grüße vor. Sie wünscht ihr was bei uns, das gibt es am Nachmittag, ab 2.
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0: Dolce far niente mit Micke gehört bei der SRF Musikwelle, wo wir jetzt rausschauen in Sonntag und dort in die Sendung Brunch. Zwischen dem 10. und dem 11. gibt es die Sendung, präsentiert dann von meinem Kollegen Dani Häusler. Und er hat unter dem Patronat 20 Jahre Haus der Volksmusik in Altdorf zwei Gäste, die natürlich dort dabei sind. Zum einen der Geschäftsführer, Markus Brüllisauer, und zum anderen redet er auch mit der Präsidentin von dem Haus der Volksmusik, der Simone Felber. Und der Markus Brüllisauer, der hat natürlich jetzt sogar doppelt zu tun, weil es ist eben auch noch das Altdorf, das 8. Volksmusikfestival. Das startet am Freitag und geht dann bis zum Sonntag. Und zum Programm sagt der Markus Brüllisauer:
1: Das Volksmusikfestival Altdorf möchte die Volksmusiken in der Schweiz in möglichst breiter Art und Weise aufzeigen, über alle Sprachregionen, über alle Kulturregionen hinweg. Wir tun nicht irgendeinen Stil bevorzugen. Wir legen den Fokus aber wirklich auf die Schweiz und so jetzt im Unterschied vielleicht auch zum Festival Alpentöne, wo alternierend in Altdorf stattfindet, tun wir nur sehr selten und dann wirklich sehr punktuell Formationen aus dem benachbarten Ausland einladen.
0: Und speziell an dem Festival ist, dass es eben auch eine offene Bühne gibt. Das nicht zum ersten Mal. Warum gibt es denn das Angebot, Markus Brüllisauer?
1: Für die offene Bühne haben sich Formationen können anmelden können, um einfach frei aufspielen und so dabei zu sein am Festival. Wir haben das vor zwei Jahren wieder gemacht, nach einer längeren Pause, und wir haben es dieses Jahr bereits nicht mehr müssen ausschreiben. Die Anfragen sind von allein gekommen: Hey, kann man da wieder kommen, aufspielen? Wir wären gerne mit dabei. Und so ist zwei Restaurants, Cafés mit Gartenwirtschaft in Altdorf ein abwechslungsreiches Programm zusammenkommen, wo sich Formationen einfach jeweils für drei Viertelstunden so dann abwechseln und ihre persönliche Volksmusik präsentieren.
0: Wie man die Volksmusik unter einem Dach vereint und dort eben nicht nur die Musik prägen, sondern zum Beispiel auch den Nachlass verwalten von ganz vielen Musikanten. Das erzählen Markus Brüllisauer und Simon Felber in der Sendung Brunch zu 20 Jahre Haus der Volksmusik am nächsten Sonntag, 10 bis 11. Und jetzt nochmal zurück zu dem Volksmusikfestival. Da hören wir jetzt eine Formation, die am Freitag aufspielt. Ländlerquartett Engler Imholz. Wir hören den Schottisch Bim, bim.

Fuchsgraben-Polka haben wir gehört mit den Habsburg-Musikanten. Und für alle, die jetzt gedacht haben, jetzt haben sie das Programm schon wieder geändert bei den Musikwellen. Nein, mein Fehler. Ich bin da um die Ziele verrutscht. Die Sendung Brunch am Sonntag ist natürlich nicht zwischen dem 10 und dem 11, sondern zwischen dem 11 und dem 12. 20 Jahre Haus der Volksmusik. Dann das Thema beim Dani Häusler zwischen dem 11 und dem 12.

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1: Die Nachrichten von SRF um 12 mit Simon Rechle. Der internationale Ski- und Snowboardverband FIS hat in Belgrad seinen neuen Präsidenten gewählt. Johann Elias, der die letzten 5 Jahre Präsident war, hat 64 Stimmen erhalten. Sein Herausforderer, der Liechtensteiner Alexander Ospelt, hat die Wahl mit einer Stimme mehr gewonnen. Sportredaktor Reto Held.
2: Johann Elias ist bei der FIS definitiv gescheitert. Der schwedisch-britische Doppelbürger war vor 5 Jahren angetreten, um die FIS globaler, digitaler und finanziell erfolgreicher zu machen. Keines dieser Ziele erreichte Elias, im Gegenteil. Insbesondere finanziell scheiterte Elias offenbar kolossal. In den letzten 5 Jahren gab die FIS laut Insidern rund 80 Millionen mehr aus, als sie einnahm. Das Eigenkapital sank damit auf rund 30 Millionen Franken. Offiziell bestätigt wurden diese Zahlen nicht. Dieser undurchsichtige Führungsstil ist neben den finanziellen Vorbehalten denn auch der Hauptkritikpunkt an Johann Elias. Dieser wird zudem oft als egozentrisch und selbstherrlich beschrieben. Der Neue heißt Alexander Ospelt, war 8 Jahre lang Chef des Liechtensteiner Skiverbandes, seit 2 Jahren im FIS-Vorstand und hat sich klar als Gegenspieler zu Elias positioniert. Er wolle Brücken bauen, meinte Ospelt im Vorfeld, gemeinsam diskutieren und nachhaltige Lösungen entwickeln. Also all das, was der gescheiterte Johann Elias nicht gemacht hat.
1: Der Bericht von Reto Held. Und jetzt zum Schweizer Parlament. Das hat mehrere Entscheide gefällt. Wer überschuldet ist, soll sich einmal im Leben mit einem Privatkonkurs aus diesen Schulden befreien können. Das hat das Parlament beschlossen. Die Betroffenen müssen dafür 3 Jahre lang mit dem Existenzminimum auskommen. Der Rest ihres Einkommens geht in dieser Zeit an die Gläubiger. Danach werden ihnen die restlichen Schulden erlassen. Das Schweizer Gesundheitswesen soll einen weiteren Schritt in Richtung Digitalisierung machen. Das will das Parlament. Medizinische Rezepte sollen elektronisch verschrieben und eingelöst werden müssen. Diese Änderung hat im Ständerat eine nächste Hürde genommen. So soll unter anderem der Informationsaustausch besser werden, zum Beispiel zwischen verschiedenen Arztpraxen. Und der Ständerat sagt erwartungsgemäß Ja zum Vorschlag der Einigungskonferenz zur Finanzierung der 13. AHV-Rente. Der Vorschlag sieht vor, dass die 13. Rente über höhere Lohnabzüge und eine höhere Mehrwertsteuer finanziert wird. Der Ständerat hat sich schon mehrfach für eine solche Variante ausgesprochen. Nächste Woche entscheidet der Nationalrat über die Vorlage. Die Börsendaten von SIX, der Swiss Market Index, liegt im Moment bei 13.558 Punkten, plus 0,7%. Der Euro wird zu 92,20 Rappen gehandelt und der Dollar kostet 79,97 Rappen. Das Wetter heute und morgen ist es zeitweise sonnig. In der Deutschschweiz regnet es lokal auch. Dazu gibt es heute 19 und morgen 21 Grad. Und im Süden ist es sonniger bei 26 Grad. Das waren Nachrichten von Radio SRF. Verantwortlich war Thomas Fuchs.
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4: Mit dem Crispin Zimmermann am Mikrofon. Es ist ja jeden Tag irgendein Tag. Wissen Sie, welcher Tag heute ist? Heute ist der Tag vom Luchs. Alles über den Luchs und wie es ihm geht in der Schweiz bei uns in dieser halben Stunde. Jetzt gehen wir aber nicht dort an, wo es den Luchs hat, sondern wo der Kojote heulen, in die Prärie mit dem Martin Böttcher und der Winnetou-Melodie.

0: Dachdecker-Polka haben wir gehört mit der Bauermusik. Messe auf der SRF Musikwelle haben Sie schon mal in freier Wildbahn beim Spazieren einen Luchs gesehen. Da können Sie sich vonschreiben, die ganz scheuchen Tiere mit den grossen Tatzen und den Haarbüscheln an den Ohren, die sieht man wirklich sehr, sehr selten. Also ich bin auch viel unterwegs in der Natur, aber einen Luchs? Nein, einen Luchs habe ich jetzt noch nie gesehen. Heute ist der Tag vom Luchs. Verschiedene Naturschutzorganisationen wollen darauf aufmerksam machen, wie es ihm geht. Ja, wie geht es ihm eigentlich, dem Luchs in der Schweiz? Zu dieser Frage kann man sagen, aktuell leben im Alpen- und im Jura-Raum rund 360 erwachsene Luchs. Und dazu kommen noch denen ihre Jungtiere. Und das tönt jetzt nach einer stattlichen Population. Aber die Fachleute, die sind eben nur begrenzt zufrieden. Der Fabian Haas, er ist Luchsexperte beim WWF und selber Jäger. Er sagt, das Comeback vom Luchs in der Schweiz, das sei eine Erfolgsgeschichte. Aber
1: der Erfolg ist äußerst fragil, weil ganz viele Tiere sterben auf der Strasse, auf der Schiene oder werden auch illegal getötet. Und das grösste Problem ist sogar unsichtbar. Also die Population ist genetisch verarmt und das heisst, die Tiere sind enger miteinander verwandt und werden durch das immer anfälliger auf Krankheiten.
0: Und mit dem Tag vom Luchs will man eben zeigen, was könnte man dann in der Schweiz verbessern. Ja, das grosse Ziel, das hat er angesprochen, das ist der Bestand stärker durchmischen. Dass die mehr wandern, mehr zueinander kommen, sich von links und rechts paaren und nicht immer im gleichen Rudel. Das ist aber gar nicht so einfach, sagt Fabian Haas vom WWF.
1: Das eine ist, man kann sich wie vorstellen, wir Menschen brauchen Autobahnen für die weite Distanz, und wir brauchen Quartier- und Gemeindestrassen für die kurze Distanz. Und der Luchs braucht eigentlich das Gleiche. Er braucht die Möglichkeit für weitere Wanderungen und er braucht die Möglichkeit, in seiner direkten Umgebung zu wandern. Das können Wildtierkorridore sein, das können Übergänge über die Autobahnen sein. Und eben der zweite Aspekt, der auch ganz wichtig ist, ist die Aussetzung von dass frisches Blut in die Population kommt, um die genetische Vielfalt zu stärken.
0: Wenn Sie also das nächste Mal einen sehen sollten, dann denken Sie daran, heute am 11. Juni hat er seinen Tag, der Luchs.

Der Salvo begleitet uns durch den Donnerstagmittag, was jetzt dann gerade zu Rendezvous gibt. Und bis dann noch der Fidel Mölte aller Lieder, der Hubi Meier mit seiner Trompete-Solo «Santa Maria».

0: 12.30 Uhr, Rendezvous, die Mittagsinformationen von Radio SRF. Eklat bei der Präsidentenwahl des Weltskiverbands. Der bisherige Präsident des FIS, Johann Eliasch, wird mit einer Stimme Differenz abgewählt. Antibiotikumrezept per Mail. Das Parlament treibt die Digitalisierung im Gesundheitswesen weiter voran. Sicherheitsvorbereitungen vor dem G7-Treffen. Was die Schweiz alles unternimmt für den Gipfel in Évian-les-Bains am Montag. Das Tagesgespräch aus dem Tessin befasst sich mit einem düsteren Kapitel der Tessiner Geschichte im Zweiten Weltkrieg und um späte Gerechtigkeit. Rendezvous, eine Sendung von Jonas Liniger, am Mikrofon Ivana Pribakovic. Es gibt einen Wechsel an der Spitze beim Weltskiverband. Beim Kongress in Belgrad wird der bisherige, zuletzt in die Schlagzeilen geratene Präsident Johann Eliasch abgewählt. Eliasch wollte zum dritten Mal gewählt werden, dafür hat er sogar die georgische Staatsbürgerschaft angenommen. Dagegen gewehrt haben sich die großen Landesverbände. Das Resultat der Wahl heute hätte nicht knapper sein können. Eine einzige Stimme hat den Unterschied gemacht. 64 wählten Eliasch, 65 entschieden sich für den Konkurrenten Alexander Ospelt. Reto Helz, wie hat Johann Eliasch auf diese Abwahl reagiert?
1: Er hat sehr gefasst gewirkt. Die Abwahl kommt ja auch nicht überraschend. Sie haben es angesprochen, die Alpenländer, unter anderem auch die Schweiz, haben sich ja klar gegen ihn gestellt. In einer ersten Reaktion wies er dann vor allen Dingen darauf hin, dass die FIS unabhängig bleiben müsse, auch gegenüber äußeren Einflüssen wie demjenigen des IOC, dem Internationalen Olympischen Komitee also.
2: The IOC tried to influence the outcome of today's vote. And against this, we must stay firm, because we are an independent organization.
1: Klingt für mich ganz ehrlich ein bisschen nach, ich wurde zu Unrecht abgewählt, andere sind schuld, ob das IOC tatsächlich Druck gemacht hat und warum denn überhaupt, das ist schwierig einzuschätzen.
0: Dass es so gekommen ist, heißt das, dass der Druck der Verbände geweckt hat?
1: Das muss man so interpretieren, definitiv. Sie haben sich extrem klar positioniert. Das sieht man ja selten bei solchen Wahlen. Oft sind Verbände dann sehr viel zurückhaltender, weil man mit dem Präsidenten dann ja 4 Jahre lang zusammenarbeiten muss, egal wer dann gewählt wird. Aber die Schweiz sagte klar, für uns ist er nicht wählbar, Johann Eliasch. Und auch Exponenten aus Österreich und Deutschland fanden klare Worte. Italien, die USA, Kanada, also alle großen Skinationen beispielsweise, stellten sich gegen Eliasch und das viel offener als 2022, als eine ähnliche Allianz Eliasch dann schon verhindern wollte und es nicht geschafft hat. Trotzdem wurde es heute extrem knapp und das zeigt, wie groß die Solidarität für Eliasch bei den Kleinen war.
0: Ja, wie sieht es denn jetzt aus im Weltskiverband? Kehrt mit dieser Personalie nun so etwas wieder wie Ruhe ein?
1: Ich glaube, das ist die ganz, ganz große Hoffnung und ich glaube auch, dass Alexander Ospelt definitiv einer ist, der dafür sorgen kann. Er ist Rechtsanwalt, hat 8 Jahre lang den Skiverband in Liechtenstein präsidiert, ist seit 2 Jahren mit dabei im höchsten Gremium der FIS. Er kennt also die FIS, er kennt die kleinen Verbände. Er hat sich auch als Brückenbauer gezeigt, hat gesagt, wir müssen zusammen diskutieren und nachhaltige Lösungen entwickeln. Und das muss er auch, denn das Resultat heute zeigt eine tiefe Spaltung in der FIS mit 65-64. Das zeigt, wie groß die Unterschiede sind, auch in den Landesverbänden.
0: Besten Dank für diese Einordnung im Rendezvous, Reto Held. Damit zum Nachrichtenüberblick mit Simon Riechle.
3: Bei einem Unfall mit einem gepanzerten Militärfahrzeug sind in Hauenstein im Kanton Solothurn mehrere Personen verletzt worden. Das hat die Polizei gegenüber SRF bestätigt. 2 Personen seien beim Unfall schwer verletzt worden. Auch die Rega ist im Einsatz. Derzeit läuft in der Nordwestschweiz eine Militärübung mit rund 3.500 Armeeangehörigen. Ob der Unfall damit zusammenhängt, ist bislang unklar. Wer heillos überschuldet ist, soll sich einmal im Leben mit einem Privatkonkurs aus diesen Schulden befreien können. Das hat das Parlament beschlossen. Die Betroffenen müssen sich dafür 3 Jahre lang mit dem Existenzminimum begnügen. Der Rest ihres Einkommens geht in dieser Zeit an die Gläubiger. Danach werden ihnen die restlichen Schulden erlassen. Kommen die Betroffenen nach dem Privatkonkurs unerwartet zu Geld, zum Beispiel durch ein Erbe oder einen Lottogewinn, soll dieses Geld auch im Nachhinein Anleihen noch für die Begleichung der Schulden verwendet werden, und zwar während 20 Jahren. Der Ständerat sagt erwartungsgemäß Ja zum Vorschlag der Einigungskonferenz zur Finanzierung der 13. AHV-Rente. Der Vorschlag sieht vor, dass die 13. Rente über höhere Lohnabzüge und eine höhere Mehrwertsteuer finanziert wird. Der Ständerat hatte sich schon mehrfach für eine solche Variante ausgesprochen. Nächste Woche entscheidet der Nationalrat über die Vorlage. Die Schweiz beteiligt sich weiterhin am KFOR-Einsatz zur Friedensförderung im Kosovo. Nach dem Ständerat hat auch der Nationalrat den Einsatz von Schweizer Soldatinnen und Soldaten für 3 Jahre, also bis 2029, verlängert. Mehrheitlich dagegen stimmte die SVP. Die Schweiz beteiligt sich seit 1999 am Einsatz im Kosovo, aktuell mit maximal 215 Armeeangehörigen. Außerdem hat der Nationalrat beschlossen, dass sich die Schweiz vorübergehend mit bis zu 36 zusätzlichen Soldaten an der EU-Schutztruppe in Bosnien-Herzegowina beteiligt. Aktuell sind 20 Armeeangehörige dort im Einsatz. Auf die Rätische Bahn kommen neue Probleme zu beim Personal. Das sagt RHB-Direktor Renato Fasciati in einem Interview mit der Nachrichtenagentur Keystone SDA. In den nächsten 10 Jahren werde etwa ein Drittel der Mitarbeitenden pensioniert, so Fasciati. Gleichzeitig nehme die arbeitsfähige Bevölkerung im Kanton Graubünden ab. Die RHB stehe mittel- bis langfristig vor großen Herausforderungen beim Personal, und das mache Sorgen, so Fasciati. Die RHB habe deshalb Maßnahmen ergriffen, um ihre Attraktivität zu steigern. Und nun zum Wetter. Heute und morgen scheint zeitweise die Sonne und es gibt einige lokale Regengüsse. In der Romandie, im Wallis und im Tessin ist es mehrheitlich sonnig. Dazu gibt es heute 18 bis 22 Grad. Morgen ist es dann noch etwas wärmer und im Tessin gibt es bis 26 Grad.
0: Die Digitalisierung im Gesundheitswesen schreitet voran. In Zukunft sollen Ärztinnen Rezepte elektronisch ausstellen und Patienten sollen in digitaler Form erfahren, wie sie ihre Medikamente einnehmen sollen. Das hat nach dem Nationalrat heute auch der Ständerat beschlossen. Livia Middendorp.
4: Letztlich sei den Patientinnen und Patienten gedient mit den neuen Bestimmungen, sagt SVP-Ständerat Hannes Germann. Mit einem elektronischen Plan für die Einnahme von Medikamenten ließe sich etwa verhindern, dass Patientinnen und Patienten Medikamente falsch einnehmen.
5: Ein Medikationsplan verbessert zudem den Informationsaustausch zwischen den beteiligten Gesundheitsfachpersonen und hilft, gefährliche Wechselwirkung zwischen eingenommenen Arzneimitteln frühzeitig zu erkennen.
4: Auf Wunsch können Ärztinnen und Ärzte Behandlungspläne und Rezepte zusätzlich in Papierform abgeben. Diese Anpassung des Heilmittelgesetzes ist im Ständerat unbestritten. So betont auch SP-Ständerätin Flavia Wasserfallen, wie wichtig die Anpassung sei, gerade bei Patientinnen und Patienten mit chronischen Erkrankungen, die mehrere Medikamente einnehmen müssen, passierten immer noch häufig Fehler bei der Einnahme.
6: Fehler in der Medikation verursachen viel Leid und sie verursachen auch enorme Kosten. Es gibt dazu eine Hochrechnung für die Schweiz.
4: Rund 1 Milliarde Franken Kosten pro Jahr könnten entstehen. Es mache also Sinn, die Bestimmungen jetzt anzupassen, unabhängig von den großen Digitalisierungsprojekten im Gesundheitswesen wie dem elektronischen Gesundheitsdossier und dem Digitalisierungsprogramm DigiSanté. Diese verzögern sich ohnehin, denn das Parlament hat dem Innendepartement einen zusätzlichen Sparauftrag erteilt. Das wirkt sich auch auf die Digitalisierungsprojekte aus. Die Patientenorganisation SPO begrüßt die Pflicht zu E-Rezepten und Medikationsplänen, wie Geschäftsführerin Susanne Gedamke sagt.
7: Weil häufig sehr viele Risiken an den Schnittstellen entstehen, zum Beispiel, dass Rezepte nicht gut lesbar sind oder Informationen auf Papier oder telefonisch weitergegeben werden. Und da wären die elektronischen digitalen Instrumente sehr hilfreich, um eben die Patientensicherheit auch zu erhöhen.
4: Kritik am Vorgehen des Ständerats kommt von Seiten Ärzteschaft. Die Verbindung der Schweizer Ärztinnen und Ärzte FMH schreibt auf Anfrage, dass der elektronische Medikationsplan und die elektronische Verschreibung zwar wichtige Schritte in der Digitalisierung im Gesundheitswesen seien, jedoch sollten alle digitalen Grossprojekte abgestimmt sein und keine isolierten digitalen Verpflichtungen eingeführt werden.
8: Andernfalls drohen Doppelspurigkeiten, administrativer Mehraufwand und teure Nachbesserungen. Ohne echten Nutzen für Patientinnen und Patienten, Gesundheitsfachpersonen und das Gesundheitssystem,
4: schreibt die FMH. Der Ständerat hat heute zudem über eine weitere Änderung im Heilmittelgesetz entschieden. Er will, dass Apotheken und gewisse Arztpraxen rezeptfreie Medikamente an die Patientinnen und Patienten versenden können. Darüber muss aber der Nationalrat noch entscheiden. Und auch in weiteren Punkten gibt es noch Differenzen. Die Revision des Heilmittelgesetzes geht also zurück an den Nationalrat.
0: Es ist eine Herausforderung für die Schweiz, das Treffen der G7 in Évian-les-Bains am Genfersee. Wenn am Montag die Staatsspitzen der 7 Industriestaaten zusammenkommen, werden tausende Polizisten, Grenzschützer und Soldaten aus der ganzen Schweiz im Einsatz sein. Zahlreiche Grenzübergänge und Autobahnen werden geschlossen. Der Bund und der Kanton Genf haben heute Morgen Einblick ins Sicherheitsdispositiv gegeben. Philipp Reichen.
9: Noch ist am Genfer Flughafen alles wie immer. Flugzeuge starten und landen im 2-Minuten-Takt. Neben der Start- und Landebahn stehen Dutzende Privatjets sauber aufgereiht. Im Flughafen stehen Reisende vor Check-in-Schaltern Schlange. Am Ende des Tages werden über 50.000 Fluggäste angekommen oder abgeflogen sein. Daran wird sich nichts ändern, auch wenn am Montag der G7-Gipfel beginnt, versichert Flughafensprecher Ignaz Schanra. Es werde kein Flug gestrichen.
10: Notre ambition, et on a travaillé pour ça, c'est que les opérations continuent normalement. Tous les vols commerciaux vont avoir lieu normalement et nous voulons accueillir les passagers normalement, dans les meilleures conditions.
9: Der Plan tönt ambitioniert, doch auch Schanra weiß, die Normalität wird auf die Probe gestellt. Zum Beispiel bei der An- und Abreise von US-Präsident Donald Trump. Da gebe es Spezialprotokolle.
10: Peut-être à une ou deux exceptions près, lorsque l'avion du président américain se posera ou repartira. Là, il y a des procédures un petit peu spéciales.
9: Die Information, wann Trump ankommt, hütet man in Genf wie ein Staatsgeheimnis. Offener ist man im Umgang mit möglichen Gefahren. Terroranschläge, Sabotageakte, Cyberattacken und Drohnenangriffe zählt Flughafensprecher Schanra auf. Bis zum Gipfel gäbe es nun stetig mehr Sicherheitspersonal. Heute Morgen haben Verantwortliche von Bund und vom Kanton Genf am Flughafen erstmals über das allgemeine Sicherheitsdispositiv gesprochen. Für den Gipfel werden tausende Polizistinnen und Polizisten aus allen Kantonen und die Armee im Einsatz sein, betonte die Genfer Polizeichefin Monika Bonfanti.
11: Aujourd'hui, effectivement, il y a tous les cantons suisses qui sont venus nous aider et qui sont ici présents, qui sont ici présents lors du sommet.
9: Zahlreiche Zollübergänge in Genf werden nun geschlossen und die Personenkontrollen an der gesamten Schweizer Landesgrenze verstärkt. Die Autobahn von und zum Flughafen und weitere Zufahrtsstraßen sind ab Montag gesperrt. Der Kanton hat eine Hotline eingerichtet, die bereits gestern 700 Bürgerinnen und Bürger angerufen haben. Einen Teil der Sicherheit verantwortet auch Generalstaatsanwalt Olivier Journaud. Im Fall von Ausschreitungen stehe man bereit, versichert er. Verhaftungen gehörten zum Tagesgeschäft. Probleme bekomme man bei Massenverhaftungen.
12: Nous savons faire des arrestations pour toutes les infractions possibles et imaginables. Donc c'est pas un problème qualitativ, c'est un problème quantitativ.
9: Bereits am Wochenende seien darum statt 2 nun 6 Staatsanwältinnen und Anwälte im Einsatz, rund um die Uhr. So könne man täglich 100 Dossiers bewältigen und für Straffällige rasch Untersuchungshaft beantragen.
12: Le cas échéant, de demander des mises en détention si des infractions graves sont commises.
9: Doch auch die Polizei behalte er im Blick, betont Journaud. Bei Anlässen wie G7-Gipfeln würden systematisch Anzeigen gegen die Polizei eingereicht. Er werde die Polizeiarbeit bildlich dokumentieren lassen und dafür sorgen, dass die Beamtinnen und Beamten identifizierbar seien. Das alles sei ein sehr großer Aufwand, gesteht Giorno. Wenn es rund um den Genfersee in den nächsten Tagen friedlich bleibt, wäre das auch in seinem Sinn.
0: Philipp Reichen, Sie hören. 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In den USA sind sie längst ein Politikum. Rechenzentren. In den großen Serverräumen werden Daten gespeichert, verarbeitet oder auch KI trainiert. In den USA wünschen sich 70% der Befragten, dass an ihrem Wohnort keine neuen Rechenzentren gebaut werden. Diese seien laut, verbrauchten übermäßig Energie und Wasser und verschmutzten auch die Luft. Auch die Schweiz spielt bei Rechenzentren eine wichtige Rolle. Die Schweiz gehört weltweit zu den 20 wichtigsten Standorten für diese Datenzentralen. Und eben weil die Rechenzentren so viel Strom brauchen wie Kleinstädte, werden Umweltauflagen auch zum Thema, auch beim Bundesrat. Sandro Della Torre.
13: In der Schaffhauser Gemeinde Behringen entsteht ein Rechenzentrum der Superlative. Eine US-amerikanische Firma baut eine Anlage, die den Strombedarf des ganzen Kantons um rund 70% steigern dürfte. Leute aus der Nachbarschaft stören sich, eine Gruppierung

0: Digitalisierung schreitet voran und die Schweiz ist ein attraktiver Standort. 2024 verschlangen Rechenzentren 3,5% des gesamten Schweizer Stroms. Und schon bald dürften es doppelt so viel sein, schätzen Fachleute. Die Rechner laufen heiß und müssen mit viel Wasser gekühlt werden. Der Ressourcenverbrauch ist hoch. Doch genau hier, bei der Abwärme, bietet sich auch eine Chance. Das erwärmte Kühlwasser kann man in ein Fernwärmenetz einspeisen. Hier bestehe ein großes Potenzial, sagt Jakob Rager. Er beschäftigt sich an der Fachhochschule Westschweiz im Wallis mit Energieraumplanung. Positiv Beispiele gebe es. So beheizt ein Rechenzentrum in Genf mehrere tausend Haushalte.
1: Allerdings gehen wir davon aus, dass es auch viele Rechenzentren gibt, die das leider noch nicht so umsetzen. Und dementsprechend gehen wir auch davon aus, dass die Zahlen natürlich eher niedrig sind, was die konkrete Abwärmenutzung angeht. Da gäbe es also wirklich aktuell Handlungsbedarf und Verbesserungspotenzial.
0: Diesen Handlungsbedarf sieht auch der Bundesrat. In einem neuen Bericht hält er fest, die Kantone sollen schauen, dass Fernwärmeprojekte bei Rechenzentren mitgeplant werden. Auf eine nationale Pflicht will der Bundesrat aber verzichten. Tatsächlich tut sich etwas auf Kantonsebene. Erst letzte Woche hat der Schaffhauser Kantonsrat einen Vorstoß angenommen, der fordert, dass die Abwärme von Rechenzentren wiederverwendet werden muss. Gut so, findet der Schaffhauser Ständerat Severin Brünker von der FDP.
2: Es wäre falsch, jetzt eine Regulierungswut vom Bund auszustarten. Ich glaube, die Kantone sind hier in der Pflicht, aber sie haben auch die Kompetenz. Und das zeigen unsere Kantonsräte und auch unser Regierungsrat in Schaffhausen, dass wir das können. Und die werden das auf kantonaler Ebene sicher lösen.
0: Doch für Mariona Schlatter aus der Grünen Partei ist das zu wenig.
3: Es ist sicher sinnvoll, wenn die Kantone hinschauen, aber ich finde, den Bund kann man nicht ganz aus der Pflicht entlassen. Ich finde, es bräuchte nationale Regeln und da geht es eben nicht nur um die Abwärme, sondern da geht es beispielsweise auch um den Strom. Aus welchen Quellen kommt der Strom? Muss es erneuerbarer Strom sein oder nicht? Oder es geht beispielsweise auch um die Frage des Wassers, des Wasserverbrauchs.
0: Unabhängig davon, wer am Ende die Regeln macht, eine genaue Übersicht darüber, welche Mengen an Ressourcen die Rechenzentren verbrauchen, fehlt heute. Deshalb fordert der Energieexperte Jakob Rager, dass die Betreiberfirmen verlässliche Zahlen abliefern müssen.
1: Damit man besser abschätzen kann, wie groß ist das Problem schon in der Schweiz, wie könnte es sich entwickeln, wenn man mehrere Jahre im Reporting hat und dementsprechend dann auch Maßnahmen anpassen, die der Größe des Problems auch gerecht werden.
0: Wächst der Bereich weiter so schnell, könnte der Stromverbrauch für die Schweiz zum Problem werden.
4: Der Nairobi-Nationalpark ist Kenias ältester Nationalpark. Er wurde 1946 eröffnet und ist Heimat für 80 Säugetierarten sowie über 500 Vogelarten. Er ist auch eines der erfolgreichsten Schutzgebiete für Nashörner in Kenia. Dieser Nationalpark direkt bei der Hauptstadt soll nun modernisiert werden. Doch die Art, wie das geschehen soll, ruft Proteste im Land hervor. Geplant sind unter anderem luxuriöse Einrichtungen wie eine Lodge und ein Parkplatz für 1000 Fahrzeuge. Vor zwei Tagen gingen Hunderte auf die Straße, um gegen die Pläne zu protestieren. Samuel Misteli ist Afrika-Korrespondent der NZZ. Ich fragte ihn kurz vor der Sendung, wogegen wehren sich die Menschen in Kenia genau?
5: Also die haben das Gefühl, dass es da nicht eigentlich um die Tiere, um den Tierschutz geht, sondern um den Profit. Also da soll ein Waisenheim für Tiere gebaut werden, aber gleichzeitig entsteht da eben auch ein Konferenzzentrum für, dass es diesen riesigen Parkplatz braucht. Und dass da geschütztes Land verwendet wird für solche Zwecke, hat auch eine Geschichte in Kenia. Und deswegen löst das starke Emotionen aus, auch weil Kenia halt ein Tourismusland ist und weil man stolz ist auf diesen Nationalpark, der gleich an 1 Million Stadt rennt.
4: Es gab bei der Demonstration in Kenias Hauptstadt auch Tränengas und Verhaftungen. Festgenommen wurde dabei auch der ehemalige oberste Richter Kenias, der sich im Übrigen für interne Antikorruptionssysteme einsetzte. Wieso reagierte die Regierung so heftig bei diesem Thema?
5: Es ist leider Usus hier, dass auf Proteste so reagiert wird. Es gibt da zwar immer Lippenbekenntnisse von der Regierung, dass man das respektiert, verfassungsmäßiges Recht sei, dass man demonstrieren kann, aber in der Praxis sieht es dann oft anders aus. Ich war Anfang Woche in der Stadt Nanyuki, da gibt es auch gerade große Proteste gegen ein geplantes amerikanisches

0: Ebola-Quarantänezentrum. Da war eine massive Polizeipräsenz, da gab es sehr schnell auch Tränengas und am Ende wurde dann auch jemand erschossen von der Polizei. Also das ist alles so, wie Proteste häufig ablaufen in Kenia.
1: Wir erinnern uns, es war vor rund 2 Jahren, da gingen die Menschen auf die Straße und waren wütend, weil die Lebenshaltungskosten damals stiegen und sie die Regierung dafür verantwortlich gemacht haben. Wie ist denn die Stimmung im Land heute im Vergleich zu damals?
0: Die Stimmung ist noch immer sehr geladen. Die Regierung ist weiterhin extrem unbeliebt. Es gibt keine echte geschlossene Opposition, die dieser Regierung gefährlich werden könnte. Auch deswegen tut die Regierung, was sie will. Also das, was da im Nationalpark passiert ist ein Beispiel dafür, oder was mit diesem Ebola-Quarantänezentrum passiert ist.
1: Präsident William Ruto ist ja seinerzeit mit dem Versprechen angetreten, mehr genau für die einfachen Leute zu machen. Jetzt, ein Jahr vor den Wahlen in Kenia, hat er sein Versprechen nicht eingelöst. Woran liegt das?
0: Es ist zum Teil selbstverschuldet, weil der Präsident umgeben ist von schwachen Figuren, von inkompetenten Figuren, auch von Günstlingen. Man sieht das daran, dass die Regierung nicht eine Vision hat. Die hat versucht, neue Steuern zu erheben, weil sie verzweifelt Geld braucht, weil sie hoch verschuldet ist. Und das sind dann Steuern, die häufig auch die armen Leute treffen. Die Regierung ist auch autoritär. Der Präsident hat mal gesagt, die Polizei solle den Demonstranten am besten ins Bein schießen, damit die Ruhe geben. Man muss aber auch sagen, es ist nicht alles selbstverschuldet, weil gerade zuletzt der Iran-Krieg hat Kenia hart getroffen, weil die Preise für Dünger, der oft aus dem Nahen Osten kommt, oder auch Benzin, das auch aus dem Nahen Osten kommt, sind stark gestiegen und haben die breite Bevölkerung getroffen und die Stimmung nochmal verschärft.
1: Wenn wir jetzt das ganze Bild anschauen, was erwartet Kenia, das ja im Übrigen eines der demokratischen Länder Afrikas ist, was erwartet Kenia in den kommenden 12 Monaten bis zur Wahl?
0: Es wird ziemlich heiß werden. Also der Wahlkampf hat eigentlich schon begonnen. Es ist eine hochpolitisierte Stimmung und viele haben Angst, dass es zu Gewalt kommen könnte, schon vor der Wahl oder dann auch nach der Wahl, weil eben dieser Präsident, der so unbeliebt ist, sich unbedingt an der Macht halten will. Und die Wahl wird auch ein Stück weit ein Gradmesser sein für die Demokratien in ganz Afrika. Vielleicht auch, weil Kenia eigentlich bei weitem keine Vorzeigedemokratie ist, aber trotzdem ein Land mit einer kompetitiven Politik und bei dem ein Präsident auch abgewählt werden kann. Und zuletzt ist in vielen Ländern, gerade auch in Ostafrika, ist es bergab gegangen mit der Demokratie, auch in Kenia ein Stück weit, und die Wahl wird dann ein Stresstest sein dafür.
1: Aus Nairobi, NZZ-Korrespondent Samuel Misteli im Rendezvous. Die Getränke sind gekühlt, die Snacks bereit für den Anpfiff um 9 Uhr heute Abend zur Fußball-WM. Und diese WM wird für die FIFA wohl ein Rekordgeschäft. Der Weltfußballverband rechnet mit einem Gewinn von sage und schreibe mehr als 10 Milliarden US-Dollar. Von dieser Riesensumme sehen die nationalen Fußballverbände allerdings wenig. Dem Schweizerischen Fußballverband drohte bei einem frühen Ausscheiden zuerst sogar ein Millionenverlust. Erst nach Protesten mehrerer Verbände erhöhte die FIFA die Prämien. Trotz dieser Erhöhung, die WM bleibt für den Verband ein finanzielles Risiko. Philipp Schremli.
2: Die FIFA kündigte einen Geldsegen an. Man werde bei dieser Weltmeisterschaft so viel Preisgeld und Gagen ausschütten wie noch nie, hieß es vollmundig. Und in absoluten Zahlen stimmt das auch, nur dass bei dieser WM halt auch so viele Teams teilnehmen wie nie zuvor, nämlich 48 statt wie bislang 32. Für die einzelnen Verbände springe daher gar nicht mehr Geld heraus, sagt Adrian Arnold, Pressesprecher des Schweizerischen Fußballverbandes, im Gegenteil.
3: Mit den Ausschüttungen, die uns zuerst angekündigt wurden, Anfangsjahr, haben wir gemäß Budgetberechnungen ein deutliches Minus gemacht für diese Weltmeisterschaft. Also bei einem Ausscheiden in der Vorrunde ein starkes Minus in Millionenhöhe.
2: Auch andere Verbände machten eine ähnliche Rechnung und gemeinsam sprachen sie vor einigen Wochen bei der FIFA vor. Daraufhin erhöhte der Weltfußballverband seine Antrittsprämien.
3: Insgesamt sind es jetzt 2 Millionen mehr für jeden Verband. Damit sollten wir zumindest eine schwarze Null schreiben.
2: Eine schwarze Null, auch für den Fall, dass die Schweiz schon nach der Gruppenphase wieder nach Hause muss. Die WM in den USA ist teuer für den SFV. Genaue Zahlen nennt der Verband zwar nicht, aber es gehe um einen Betrag in zweistelliger Millionenhöhe, sagt Arnold. Die Schweizer Delegation zählt 62 Personen. Sie alle müssten für mindestens einen Monat in einem Hotel untergebracht und verpflegt werden. Und dann die Reisen, sagt Adrian Arnold.
3: Wir fliegen zu den einzelnen Spielen, wir fliegen wieder zurück mit 62 Personen. All das kostet sehr viel.
2: Und speziell für die Schweiz komme noch hinzu, die FIFA zahlt die Prämien in US-Dollar und der Dollarkurs sei im Vergleich zum Franken aktuell sehr ungünstig. Und die Steuern? Die Schweiz hat ihr Lager in Kalifornien aufgeschlagen, wo der höchste Einkommenssteuersatz des Landes gelte.
3: Ja, der Steuersatz in Kalifornien ist 13,5%. Entsprechend werden dort auch Löhne und Taggelder besteuert.
2: Und all diese Faktoren belasten das Budget der Schweizer Reisegruppe. Die Nazi muss also sportlich erfolgreich sein, damit sich die WM finanziell lohnt. Ab der K.O.-Phase dürfte der SFV Gewinn machen. Realistisch ist ein Plus zwischen 2 bis 3 Millionen Franken, ähnlich wie bei den vergangenen Weltmeisterschaften. Außer natürlich, der Nazi gelingt der ganz große Coup und sie stößt ins Halbfinale oder gar ins Finale vor. Bleibt aber die grundsätzliche Frage, warum eigentlich überhaupt so wenig Geld für die Verbände? Vor allem, wenn man sieht, wie die FIFA die Weltmeisterschaft zu einer Geldmaschine ausgebaut hat. Schon in Katar hat der Weltverband rund 7 Milliarden Dollar eingenommen. In den USA, Kanada und Mexiko sollen es jetzt über 10 Milliarden Dollar werden. Adrian Arnold vom SFV sagt dazu:
3: Man muss ja gerechter und fairerweise auch sagen, dass diese Gelder auch nachher wieder in den Fußball zurückkehren. Jetzt halt nicht nur explizit auf die WM-Teilnehmer verteilt, sondern eben auf alle Nationalverbände in der ganzen Welt. Also das heißt 204 Fußballverbände in der ganzen Welt, die von diesen Einnahmen profitieren.
2: Auch die Schweiz erhalte pro Jahr rund 2 Millionen Franken von der FIFA für zweckgebundene Förderprojekte. Und sowieso, man müsse den Effekt einer WM für einen nationalen Fußballverband breiter denken.
3: Eine WM, die mobilisiert Kinder, sich beim Fußball anzumelden, Fußball zu spielen, sei es Mädchen, sei es Jungen. Und da hat natürlich eine WM eine ganz, ganz große Ausstrahlung. All das hat natürlich einen noch viel höheren Wert.
2: Wobei der Fußball in der Schweiz diese Werbung eigentlich gar nicht bräuchte. Der Sport ist hierzulande in den letzten Jahren nämlich rasant gewachsen. Ende des vergangenen Jahres wies der SFV fast 380.000 lizenzierte Spielerinnen und Spieler aus, ein historischer Höchstwert. Und einige von ihnen träumen wahrscheinlich davon, irgendwann vielleicht selber bei einer WM dabei zu sein.
1: Philipp Schemli. Schon bald könnten Tessiner Widerstandskämpfer im Zweiten Weltkrieg rehabilitiert werden. Was es mit der Freien Partisanenrepublik Ossola auf sich hat, erzählt der Tessiner Historiker Raphael Ruess gleich im Tagesgespräch nach den Schlagzeilen mit Simon Riechle.
4: Der internationale Ski- und Snowboardverband FIS hat seinen Präsidenten abgewählt. Johann Eliasch, der die letzten 5 Jahre Präsident war, hat 64 Stimmen erhalten. Sein Herausforderer, der Liechtensteiner Alexander Ospelt, hat die Wahl mit einer Stimme mehr gewonnen. Der abgewählte Eliasch war innerhalb des Verbandes umstritten. Bei einem Unfall mit einem gepanzerten Militärfahrzeug sind in Hauenstein im Kanton Solothurn mehrere Personen verletzt worden. Das hat die Polizei gegenüber SRF bestätigt. 2 Personen seien beim Unfall schwer verletzt worden. Auch die Rega ist im Einsatz. Und wer überschuldet ist, soll sich einmal im Leben mit einem Privatkonkurs aus diesen Schulden befreien können. Das hat das Parlament beschlossen. Die Betroffenen müssen dafür 3 Jahre lang mit dem Existenzminimum auskommen. Der Rest ihres Einkommens geht in dieser Zeit an die Gläubiger. Danach werden ihnen die restlichen Schulden erlassen.
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6: Ganz einen guten Donnerstagmittag wünscht Ihnen der Crispin Zimmermann. Musikalisch haben wir den Herb Albert mit seiner Tijuana Brass und dem Stück Brasilia.

0: Das war die Musik von Maria Da Vinci. Wo bist du, singt sie.
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0: Kantonen Solothurn, Graubünden und St. Gallen im Angebot. Freitag, Samstag, Musiktag Schwarzbubenland. Das ist im Solothurnischen. Der Festbetrieb startet am Freitagabend mit der Südtiroler Band Riffelblech. Die achtköpfige Formation, das ist eine Partyband, die die Musiktage zum Laufen bringt. Und am Samstag übernimmt dann der traditionelle Musiktag mit dem Musikverein aus dem Bezirk Dorneck und Tierstein. Der Eröffnungsabend mit Riffelblech ist am Freitag in der Mammuthalle Hofstetten, Türöffnung am 7. Dann ins Bündnerland. Samstag, Sonntag gibt der gemischte Seniorenchor Ganziano sein Konzert und sie spielen im Diethof zu Chur. Zusammen mit Fabienne Romer am Klavier, Lisa Stoll am Alphorn und dem Volksensemble Cantarelli. Das Orchester Rondo Ganziano ist auch dabei und der ganze Konzertabend, der ist am Samstag um 7 Uhr und am Sonntag das Abend um 5 Uhr, Diethof Chur. Und jetzt in Flumserberg, St. Gallen.
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Carina Walker haben wir da gehört. Jodeln, ja, wenn sie die Jodelmusik gern haben und auch gerne festen und gerne zuhören, wie andere Formationen jodeln, dann ist natürlich das eidgenössische Jodlerfest für sie genau das Richtige. Das ist das Jahr in Basel, in der Stadt Basel, 26. bis 28. Juni, geht also nur noch etwas über zwei Wochen am Wochenende. Dann, jetzt nehmen Sie mal die Agenda führen. 26. bis 28. hätten Sie dort in der Zeit. Tun Sie sich das mal überlegen, weil wir haben da zweimal zwei VIP-Festsets mit Festabzeichen, freien Eintritt für alle, Vortragslokal, Festkatalog, ÖV-Billett und. Und die Billett, die tun wir rauslassen bei uns nach der halben hier auf der SRF Musikwelle. Sind wir einfach der Zeit haben. He? 26. bis 28. Juni, tun sich mal überlegen, ob Sie da mitmachen wollen oder nicht. Etwa so in 10 Minuten.

0: Peter Segli mit Bass. Ich habe gerade letzte eine weisse Tächlikappe gebraucht. Und dann habe ich gedacht, yes, eine weisse Tächlikappe, das ist jetzt irgendwie, wo, ah, Moment, weisse Tächlikappe, ich nehme doch die vom letzten eidgenössischen Jodlerfest.
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0: Im 2023 ist Zug hat es nämlich weisse Käppli mit einer blauen Tächlikappe vorne dran gegeben. Und das ist wunderbar gegangen. Und ich bin ganz sicher, dass auch wieder Käppli im Umlauf sind am eidgenössischen Basel. Das ist vom 26. bis zum 28. Juni. Und Sie sind mit dabei, mit Begleitung. Wenn Sie jetzt eine Portion Glück mitbringen an diesem Donnerstagmittag, Sie müssen nämlich hier ins Studio anrufen. 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Die Leitungen sind noch zu, die gehen aber auf, sobald die offizielle Festhymne anfängt zu laufen. Die kommt von Christoph Walter und seinem Orchester und die heisst «Miteinander».

0: Ja, Kapelle Heirassa haben wir da gehört. Und Heirassa haben auch zwei gesagt, wo die Billet gewonnen haben für das eidgenössische Jodlerfest. Das ist der Peter Kalberer, der ist zwangs daheim. Ui, der hat einen langen Anreiseweg. Und ein bisschen kürzer hat es der Raphael Diesler, der ist nämlich von Mümliswil.
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Das war der Jealousy-Tango. Neidisch sollte man sein. Ja, eigentlich muss man nicht unbedingt neidisch sein. Ich kann ja eigentlich eher dankbar sein, dass jetzt jemand kommt ins Studio, der übernimmt. Der Ricardo Trepp mit dem «Wünsch dir was» ab 2. Ganz einen guten Donnerstagnachmittag wünscht Ihnen der Crispin Zimmermann.

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1: Die Nachrichten von SRF um 2 mit Karin Britsch und diesen Themen. Militärunfall am Hauenstein. Beteiligt ist ein Transportfahrzeug der Armee. Es gibt mehrere Verletzte. Digitalisierung im Gesundheitswesen. Rezepte gibt es künftig vor allem per Mail statt auf Papier. Abwahl beim Internationalen Skiverband. Der aktuelle Präsident Johann Elias muss gehen. Alexander Ospelt macht das Rennen mit einer Stimme mehr. Und das Wetter, teils sonnig, teils nass, bei 19 bis 21 Grad. Im Kanton Solothurn ist ein gepanzerter Truppentransporter der Armee verunfallt. Mehrere Personen sind dabei verletzt worden, zwei von ihnen schwer. Das hat die Polizei gegenüber SRF bestätigt. Auch die Rega ist im Einsatz. Passiert ist der Unfall in der Gemeinde Hauenstein-Iffental, oberhalb von Olten. Der Unfall wurde untersucht. Die Armee will am Nachmittag weiter informieren. Ein Rezept für einen Blutdrucksenker oder ein starkes Schmiermittel. Heute bekommen Patientinnen und Patienten das auf Papier, um es danach in der Apotheke einzulösen. In Zukunft sollen solche Rezepte nur noch elektronisch ausgestellt werden. Das will das Parlament. Aus dem Bundeshaus Frank Estermann.
2: Die Digitalisierung schreitet auch im Gesundheitswesen voran. Der Ständerat hat dem E-Rezept oppositionslos zugestimmt. Patientinnen und Patienten bekommen dazu auch einen elektronischen Medikationsplan. Das bringe mehr Sicherheit, sagte der Schaffhauser SVP-Ständerat Hannes Germann im Namen der zuständigen Kommission.
3: Er enthält eine Liste der einzunehmenden Arzneimittel und Informationen über deren Anwendung. Damit sollen Fehleinnahmen reduziert und die Therapietreue erhöht werden.
2: Weiter hat der Ständerat beschlossen, dass künftig Apotheken und Ärzte auch rezeptfreie Medikamente nach Hause schicken dürfen. Dass das heute verboten ist, ärgere ihn immer wieder, sagte Mitte-Ständerat Peter Häcklin.
4: Immer war ein Gang zur Apotheke notwendig, um nur zum Beispiel ein Neocitran zu erwerben.
2: Der Nationalrat hatte sich im Frühling ebenfalls für elektronische Medikamentenrezepte ausgesprochen. Nun muss er entscheiden, ob er auch den Versandhandel von rezeptfreien Medikamenten erlauben will.
1: Dann zwei weitere Entscheide des Parlaments. Wer überschuldet ist, soll sich einmal im Leben mit einem Privatkonkurs aus diesen Schulden befreien können. Das haben beide Räte beschlossen. Die Betroffenen müssen dafür 3 Jahre lang mit dem Existenzminimum auskommen. Der Rest ihres Einkommens geht in dieser Zeit an die Gläubiger. Danach werden die restlichen Schulden erlassen. Und wenn Bäuerinnen und Bauern finanzielle Ausfälle haben, weil der Bund Maßnahmen gegen Tierseuchen ergreift, dann sollen sie dafür entschädigt werden können. Das hat der Ständerat entschieden. Allerdings soll es nur in Härtefällen Geld für die Landwirte geben. Das Geschäft geht in den Nationalrat. Knall beim Internationalen Ski- und Snowboardverband Swiss. FIS. Die Delegierten haben den Präsidenten abgewählt. Johann Elias muss gehen. Er war die letzten 5 Jahre Präsident der FIS. Sein Herausforderer, der Liechtensteiner Alexander Ospelt, hat die Wahl mit nur einer Stimme mehr gewonnen. Sportredaktor Rito Held berichtet.
5: Johann Elias ist bei der FIS definitiv gescheitert. Der schwedisch-britische Doppelbürger war vor 5 Jahren angetreten, um die FIS globaler, digitaler und finanziell erfolgreicher zu machen. Keines dieser Ziele erreichte Elias, im Gegenteil. Insbesondere finanziell scheiterte Elias offenbar kolossal. In den letzten 5 Jahren gab die FIS laut Insidern rund 80 Millionen mehr aus, als sie einnahm. Das Eigenkapital sank damit auf rund 30 Millionen Franken. Offiziell bestätigt wurden diese Zahlen nicht. Dieser undurchsichtige Führungsstil ist neben den finanziellen Vorbehalten denn auch der Hauptkritikpunkt an Johann Elias. Dieser wird zudem oft als egozentrisch und selbstherrlich beschrieben. Der Neue heißt Alexander Ospelt, war 8 Jahre lang Chef des Liechtensteiner Skiverbandes, seit 2 Jahren im FIS-Vorstand und hat sich klar als Gegenspieler zu Elias positioniert. Er wolle Brücken bauen, meinte Ospelt im Vorfeld, gemeinsam diskutieren und nachhaltige Lösungen entwickeln. Also all das, was der gescheiterte Johann Elias nicht gemacht hat.
1: Sie ist ein großes Ärgernis für Imkerinnen und Imker hierzulande, die asiatische Hornisse, die sich immer weiter ausbreitet und die heimischen Bienen bedroht. Ein Start-up-Unternehmen aus Biel hat darum eine Hornissenfalle entwickelt und an einer bekannten Erfindermesse in Frankreich nun eine silberne Auszeichnung gewonnen. Es ist eine selektive Falle, das heißt, die Einflugöffnung ist auf die asiatische Hornisse zugeschnitten. Die größere europäische Hornisse passt nicht hinein. Und für andere Insekten, die sich in der Falle verirren, gibt es zusätzliche Ausflugmöglichkeiten. An dieser Erfindermesse in Frankreich wurden seinerzeit auch schon der Kugelschreiber und das Dampfbügeleisen vorgestellt. Die Börsendaten von SIX, der Swiss Market Index, liegt im Moment bei 13.624 Punkten plus 1,2%. Der Euro wird zu 92,19 gehandelt und der Dollar zu 79,90. Und das Wetter heute und morgen ist es zeitweise sonnig. Es gibt aber auch einige lokale Regengüsse. Vor allem in der Romandie, im Wallis und im Tessin zeigt sich die Sonne häufig. Heute gibt es je nach Sonne 18 bis 22 Grad. Morgen ist es dann etwas wärmer. Im Tessin liegen die Höchstwerte bei 26 Grad. Das waren Nachrichten von Radio SRF, verantwortlich Marco Koller.
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7: Ganz schönen Nachmittag mit einer weissen Rose legen wir gerade los. Und die haben wir parat für die Marianne und für den Karl Zugatti. Und sie sind in Zürich daheim und feiern heute ihren 60. Hochzeitstag. Und ganz, ganz gute Wünsche dazu, vor allem Gesundheit, alles, was braucht dazu, das wünschen Yvonne und Bruno Zugatti auch von Zürich. Und wir schicken natürlich die besten Grüße ebenfalls zu euch zwei, Marianna und Karl Zugatti. Alles Gute zum 60. Und jetzt spielen wir für euch die Kasselrouter Spatzen.

0: Und von der Jenny kommen wir zu der Marina.
1: Das ist die Rosi von Bühler. Ich möchte mal den Margrit Brüdisauer von Tiefen ganz einen lieben Gruß durchgeben. Sie tut immer so viele Wünsche für andere Leute. Und jetzt möchte ich für sie mal etwas wünschen. Und gleichzeitig möchte ich den Thomas Germann auch grüßen. Der Musikwunsch wäre,

Rocco Granata, da bei uns auf der SRF Musikwelle, wo wir jetzt gerade übergehen zu der Ursula Wertz zu Herbrigen im Kanton Wallis. Weil heute kann es Ursi, wie man ihr sagt, im Matzand der 78. Geburtstag feiern. Und alle gratulieren ganz herzlich und wünschen ihr gute Gesundheit, Wohlergehen und Gottes reiche Segen. Das ist der Mann, der Hans. Dann ist das auch der Sohn, der Sascha und die Enkel Anouk und Sven. Ja, und wir natürlich auch, das Team da von uns von der SRF Musikwelle, liebe Frau Ursula Wertz. Wir gratulieren ganz, ganz herzlich zum 78. heute. Und spielen dürfen wir auf Wunsch der Triumphmarsch aus Aida.

Da haben wir schon wieder eine recht bunte Palette, die wir Ihnen präsentieren können. Dank diesen tollen Musikwünschen von Ihnen, die wir kriegen, der André Rieu, Rocco Granata und Kastelrouter Spatzen. Das ist das, was wir bis jetzt schon haben können bieten. Und jetzt geben wir noch ganz einen guten Titel dazu von der Gabi Albrecht. Hat unsere Hörer in Hamburg sich nämlich jetzt gerade ganz spontan gewünscht. Der Thorsten Graf, der hat geschrieben, wenn es klappt, er hätte eine Freude, wenn er die Gabi Albrecht hören könnte. Und schreibt noch der Thorsten Graf, die zurzeit absolute Lieblingssängerin. Und er möchte ganz gerne den Titel «Rosen müssen gar nicht sein». Und dann schreibt der Thorsten Graf noch richtig schön, ihr seid einfach klasse und ich grüße alle, die euren Sender auch Tag und Nacht hören. Liebe Grüße zurück auf Hamburg, alles Gute und die Gabi Albrecht noch dazu.

0: Ja, und jetzt haben wir beides gehabt. Ha? Jetzt haben wir eine weiße Rose gehabt mit den Kastelruther Spatzen. Und Rosen müssen gar nicht sein. Da bleibt mir das Innen frei überlassen. Natürlich, was für Sie eher passt. Ob Sie Rosen gerne haben, Blumen allgemein, dann empfehle ich Ihnen ganz, ganz feierlich unsere Feierabendmusik heute nach der 6. Das ist ja am Donnerstag, am Chorlieder. Und die steht heute, lustigerweise, gerade unter dem Titel «Bring einen Strauß mit roten Rosen». Weil es hat eine Vielfalt an Blumen, die natürlich im Sommer in unseren Gärten zu bestaunen sind. Und die ganze grosse Blumenpracht, die kommt auch in dieser Feierabendmusik-Sendung bei meinem Chormusik-Redaktor-Kollegen Guido Rüegge ganz schön zum Ausdruck. Er bringt nämlich musikalische Blumensträuße. Da hat es italienische Chorlieder darunter, wie zum Beispiel «Gel Mazzolin di Fiori». Dann aber auch «Rote Rosen» im Lied «Bring einen Strauß mit roten Rosen». Eine Chorbearbeitung zur Melodie vom weltberühmten Konzertwalzer «Rosen aus dem Süden» vom Johann Strauss. Also es lohnt sich auf alle Fälle nach der 6. unsere Feierabendmusik zu geniessen. Das ist ganz, ganz eine blumige, wohlklingende Sendung. Ja, und jetzt gibt es nächste Grüße. Und da geht es ganz, ganz fest an die Lisbeth und an den Rees Schneider. Ich hoffe, die sind jetzt ganz obacht und können sich richtig gut konzentrieren. Wer das denn Ihnen da liebe Grüße schickt durchs Radio?
1: Da ist Kathi Schneider von Burgessi. Ich möchte Elisabeth und Rees Schneider in Biembach ein Grüßchen schicken über die Musikwelle. Ich wünsche einen ganz schönen Nachmittag mit dem Lied «Sterne, Lichtermeer» vom Traufer und vom Heimweh.

Und jetzt gehen wir ab auf die Alp miteinander vor den halben Dreinen mit der Irene Zurkinde von Fribourg. Sie hat uns nämlich ein Mail gemacht auf srfmusikwelle.ch und dort ist sie auf «Wünsch dir was» runtergescrollt und hat dann unbedingt auf dem Weg Arnold Zurkinde von Tafers ganz einen herzlichen Gruß durchgeben und schreibt: «Die grosse Familie von dir, Arnold, und auch die Freunde und alle wünschen einen ganz schönen Sommer auf deiner Alp mit deinen Gusteni, mit den Freunden, mit Jassen, mit Handörgeln und viel Spass und Humor.» Und dann drei Ausrufezeichen. Weil eben, so ist das wahrscheinlich auf einer Alp, da kommt einem auch immer wieder mal etwas ein bisschen Schräges dazwischen, wo eben eine grosse Portion Humor gewiss kann helfen beim Erledigen. Grüße kommen vom Seislerland, eben von der Irene Zurkinden zum Arnold Zurkinden auf Tafers. Und das Lied, das wir jetzt gerade hören, das gehöre auch zu den Drachen Cotteron. Endlich Schweizer Meister. Ja, das haben wir schon noch nicht vergessen, das grosse Fest. Und mögen Sie natürlich Fribourg-Cotteron herzlich fest gönnen. Dann gibt es ganz, ganz liebe Grüße für alle zusammen. Und was für ein Lied ist echt da, wenn so viel Fribourg drin steckt und so viel feierliche Alpfreundschaft? Le rang des vaches de la Gruyère mit dem Chœur des Armailles de la Gruyère.

0: Und wenn Sie auch auf eine Alp grüßen oder irgendwo in einer Stadt oder zmitzt ins Herz von jemandem eine Freude machen wollen, dann haben Sie jetzt eine Gelegenheit, gerade direkt live am Telefon. Lüten Sie an auf Nummer 0848 531 531 und wünschen Sie sich etwas, vielleicht auch einfach für sich selber, das ist ja auch ganz gut möglich. Der Walter Menzi, er hat uns angerufen auf die Nummer. Das ist natürlich ein guter Tipp, wenn Sie für morgen jemandem eine Freude machen wollen, dann schwätzen Sie auf unseren Telefonbeantworter drauf. Selbst ist dann eine andere Nummer, kann ich Ihnen auch gerade noch angeben, wenn Sie wollen. Das ist 0848 086 086. Und dort drauf hat von Wittenbach der Walter Menzi drauf geschätzt.
1: Von der Jodlerfamilie Sutter von Walkirch, einfach das schönste Stückchen. Ich habe den Chef persönlich getroffen in der Lande und wir haben lange geschwätzt. Danke vielmals, schönen Tag.

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1: Ja, und so schnell kann es gehen, dann hört man seine eigene Stimme durch das Radio. Das ist die jetzt gerade, die wir hören, von der Margrit Jordi von Steffisburg. Einen schönen guten Nachmittag, Frau Jordi.
2: Guten Nachmittag.
1: Was tun Sie gerade so, neben dem Radio hören? Sind Sie etwas noch gerade am Erledigen?
2: Jawohl, ich tue eine Decke häkeln.
1: Oh, sehr schön. Mit so verschiedenen Plätzchen und dann gibt es daraus eine ganze?
2: Aus einem Stück.
1: Oh, und welche Farben haben Sie da gerade in den Händen?
2: Oh, jetzt habe ich gerade die Zweiergattung Farbe, gelb-grün mit blau-gelb drin. Ist alles gemischt.
1: Oh, schön. Und machen Sie das auf Bestellung oder geht das so nach Lust und Laune?
2: Nochmal für mich.
1: Oh, gut. Umso besser.
2: 1,20 auf 2 Meter.
1: Oh, dann sind Sie ein Weilchen dran wahrscheinlich, oder?
2: Da bin ich schon eher dran, ja.
1: Ja, da brauchen wir gute Musik dazu, Frau Jordi.
2: Ja, sicher so, ja.
1: Sie haben sich ausgesucht vom Jodelclub Wiesenberg «Land ob der Wolken». Spielen wir sehr gerne für Sie, Frau Jordi. Und Sie haben gewiss auch nicht, was Sie gerne grüßen lassen.
2: Ja, ich würde grüßen Nelly Grossen oder Peter und Marianne von Gonten und Wiesmann Pia. Und Katrin Nikolaus in Heimberg. Oh, das wäre eigentlich alt. Und alle, die mich noch kennen.
1: Das ist doch schön. Margrit, Jordi, und jetzt sind Sie in diesen gut 3 Minuten die Hände ein bisschen lockern und vielleicht auf die Seite legen gerade. Oder wie sieht es da aus?
2: Bäuseli. Ja, kann man noch ein bisschen besser arbeiten, wenn man die gute Musik hört.
1: Also gut, dann machen wir weiter, Frau Jordi.
2: Ob ich mehr laut Tag und Nacht Musik machen.
1: Oh, das freut mich. Aber nicht Tag und Nacht höckeln, hören Sie.
2: Nein, lieber nicht.
1: Nein, sonst haben wir dann ganz eine riesen Decke parat am Schluss.
2: Jawohl, ja.
1: Viel gefreut und alles, alles Gute. Liebe Grüße auf Steffisburg. Auf Wiederhören.
2: Danke vielmals. Ade, merci. Danke.

Grüezi, das ist Christoph Meier. Ich wünsche von meinem besten Freund in Oerlikon, der Roland Winz, Schornsteinfeger bringt mir Glück. Und für mich wünsche ich das auch. Schornsteinfeger bringt mir Glück.

Ja, so ein bisschen Glück können wir ja alle ganz gut gebrauchen. Und Marlies Tremp von Benke, sie hat geschrieben, dass sie ganz, ganz herzlich der Nachbarin, der Regine, möchte zum 50. Geburtstag gratulieren. Und das ist die Regine Müller von Benke. Sie wünscht der Regine alles Liebe und Gute und einfach nur das Beste in allen Lebenslagen. Eben auch das Glück ein bisschen vom Schornsteinfeger. Und sie dankt ganz herzlich für die Einladung und freut sich auf das grosse Fest. Bis ganz bald von der Marlies Tremp von Benke. Und die Musik, die wir damit verbinden, zum Happy Birthday natürlich auch von uns aus, hier von der SRF Musikwelle, zu Ihnen, liebe Regine Müller. Das ist die Ländlerkapelle Fritz Dünner, Prost, Biberek, Sebi.

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1: Servus, liebe SRF Musikwelle. Hier ist die Inge Groß aus München. Ich komme mit einem Geburtstagswunsch. Und zwar, unser Thomas A. Gruber von den Stimmen der Berge hat Geburtstag. Alle vom Fanclub, wir würden gerne ihm viel Gesundheit und viel Glück wünschen zum Ehrentag. Wir gratulieren ganz, ganz herzlich und freuen uns auf viele weitere musikalische Highlights in diesem Jahr. Und deswegen wäre es toll, wenn ihr für uns bzw. für den Thomas die Arche Noah von den Stimmen der Berge spielen würdet, mit einem ganz, ganz großen, herzlichen Glückwunsch zum Geburtstag.
2: Ja, Happy Birthday und alles Gute auch vom ganzen Team von der SRF Musikwelle, Thomas A. Gruber, zu seinem Geburtstag heute.

0: 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Alle grüße auch mit Berner und wünsche allen einen schönen Tag.
1: Silvia Brenzikofer ist das gewesen.
2: Wir sind Berner mit Herz und Blut. 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

0: Die Nachrichten von SRF um 3 mit Karin Britsch. Im Kanton Solothurn ist ein gepanzerter Truppentransporter der Armee verunfallt. Mehrere Personen wurden verletzt. Bei mir im Studio ist jetzt Marco Koller. Was weiß man inzwischen zum Unfall?
1: Ja, es sind insgesamt 9 Militärangehörige verletzt worden. 7 sind mittelschwer verletzt und 2 sind leicht verletzt. Sie wurden in verschiedene Spitäler gebracht. Das hat die Armee mitgeteilt. Passiert ist der Unfall kurz vor dem Mittag in der Nähe von Iventhal auf dem Hauenstein oberhalb von Olten. Ein sogenanntes geschütztes Mannschaftstransportfahrzeug ist dort von der Straße abgekommen und auf die Seite gekippt. Weitere Fahrzeuge waren nicht in den Unfall verwickelt. Betroffen ist ein Fahrzeug eines Infanteriebataillons. Dieses absolviert zurzeit gerade einen WK, also einen Wiederholungskurs. Die Militärjustiz untersucht den Unfall nun.
0: Marco Koller. Ausländer, die eine unbefristete Aufenthaltsbewilligung haben, also einen Ausländerausweis C, sollen in der Schweiz Zivilschutz leisten. Das will der Nationalrat. Er hat einen entsprechenden Vorstoß angenommen. Damit könnte das Personalproblem beim Zivilschutz entschärft werden, hieß es im Rat. Bis zu 4.800 Männer würden zusätzlich dem Zivilschutz pro Jahr zur Verfügung stehen. Wer nicht in den Zivilschutz gehe, solle eine Ersatzabgabe leisten. Das Geschäft geht jetzt in den Ständerat. Ins Ausland. Der britische Verteidigungsminister John Healey tritt zurück. Er begründet dies mit einem Streit ums Budget für die britische Armee. Das schreibt Healey in einem Brief an Premier Keir Starmer. Diesen Brief veröffentlichte der Verteidigungsminister auf der Plattform X. Er schreibt, Starmer investiere zu wenig in die britische Verteidigung, das sei in der aktuellen Zeit gefährlich. Healeys Wunsch war es, die Verteidigungsausgaben bis 2030 auf 3% der britischen Wirtschaftsleistung zu erhöhen. Healey gilt als Beobachtern als besonnener Politiker. Sein Rücktritt setzt Premier Starmer weiter unter Druck. Seine Labour-Partei hatte bei den Kommunal- und Regionalwahlen im Mai schlecht abgeschnitten. Die Europäische Zentralbank erhöht den Leitzins im Euroraum von 2 auf 2,25%. Es ist die erste Zinserhöhung seit fast 3 Jahren. Die Zentralbank reagiert damit auf die Teuerung im Zusammenhang mit dem Iran-Krieg. Wenn der Leitzins steigt, bedeutet das, dass Kredite teurer werden, sowohl für Privatpersonen als auch für Firmen. Das soll die Nachfrage bremsen und damit die Teuerung abschwächen. Wir sind beim Wetter. Im Norden gibt es heute und morgen einen Mix aus Wolkensonne und einzelnen Platzregen. Im Süden ist es oft sonnig. Die Temperatur morgen im Norden 21, im Süden 25 Grad. Das waren Nachrichten von Radio SRF, verantwortlich Marco Koller.
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3: Einen ganz schönen guten Nachmittag, das wünsche ich Ihnen. Und einen so zum Schunkeln und Mitsingen, den kriegen wir jetzt gerade dank der Elian, respektive dank eigentlich der Anja Stauffer.
4: Hier ist Elian Kummer aus Burgdorf. Ich möchte gerne der Anja Stauffer recht herzlich zum Geburtstag gratulieren. Sie hat am 10. Juni Geburtstag und leider können wir es nicht zusammen feiern. Aber ich möchte dir alles Gute wünschen. Viel Glück, gute Gesundheit und nur das Beste auf dieser Welt. Dein Gotti, Delian, ich wünsche den Musikwunsch aus auf

da haben wir schon richtig schön Fahrt aufgenommen in den Nachmittag rein mit dem Vincent Gross und seinem Uso. Und sind damit beim Stefan angelangt und machen dort gerne Halt. Er hat heute Geburtstag und ich habe einen richtig schönen Text, den ich überbringen darf. Lieber Stefan Bettermann, jetzt gibt es von der Arbeitskollegin von Heide ganz liebe Worte für den Stefan Bettermann. Du bringst nicht nur deinen Bus, sondern auch alle Fahrgäste sicher durchs Leben. Bleib immer auf der Überholspur vom Glück, dank Freude statt Stress und hab heute so viel Spass, dass sogar der Fahrplan nicht mithalten kann. Mögen's alle Ampeln auf Grün stehen, die Kurve sanft und die Hupe nur zum Feiern gebraucht werden. Die Arbeitskollegin von Heide schickt ganz, ganz herzliche Grüße zum Stefan Bettermann, verbunden mit dem Krigu, Lussi und dem Schweizer Örgeli-Trio Sennenbüble für einen Grossdaddy zum 18.

Ja, da ist Franz Schöpfer. Ich rufe Ihnen von den USA an. Ich möchte gerne für meine Familie in der Schweiz, für meine lieben Brüder und natürlich für Karin und Priska allen einen Musikwunsch wünschen. Und der Wunsch wäre, alles was du brauchst im Leben, ist Liebe. Das wäre fantastisch. Danke vielmals und liebe Grüße aus den USA von Franz. Bye bye.

0: Und jetzt gehen wir ganz gerne zu den Eberles auf Balzers einen Wunsch erfüllen.
1: Als Aufsteller vom Heino im Garten, aber nicht das im Rosengarten. Das andere, wo heißt im Garten, ein herzliches Dankeschön möchte man wünschen. Und für alle Menschen, die einen Aufsteller brauchen, werden wir das senden.
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So ein kleiner Garten vor der Stadt. Das haben wir gehört vom Heino. Mal ein ganzes munteres Stückchen, auch mal ein bisschen etwas anderes vom Heino, als was man sonst so gewohnt ist zum Klören. So vielleicht blau blüht der Enzian, das ist so typisch. Oder Bergwagenbunden sind wir. Nein, er kann auch einen kleinen Garten schön besingen, der Heino. Und als nächstes haben wir den Gruß vom Martin Kieser von Giswil. Und der geht an den Fanger von Wille bis Arne. Alles Gute zum Geburtstag. Das wünschend Cornelia, Martin, Jonas, Andrin und Nicole. Und das Ganze mit dem Wiebergstürm, mit dem Trio Claudia Muff, Andrea Ulrich und Gabi Neff.

Gast Margrit Kuhn von Evretiken. Ich möchte gerne meiner Freundin, die Geburtstag hat am 11. Alles Gute wünschen und gute Gesundheit weiterhin. Und alle Grüße an die, die im Portemonnaie in Evretiken kommen. Ich möchte gerne das Volga-Lied für sie wünschen.

0: Herzerwärmend, der Wunsch. Franz Lehár hat komponiert und das Wolga-Lied haben wir gehört aus der Zarewitsch. Und der Franz Wunderlich ist der Tenor, den wir gehört haben in einer Aufnahme aus dem Jahr 1963 schon. Und jetzt kommen wir zu einem Hinweis für Sie, wenn Sie in eine andere Richtung ganz gerne Musik hören, hier bei uns auf der SRF Musik wählen, dann kann ich Ihnen ganz fest heute am Abend nach den Nachten empfehlen.
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1: Und in den nächsten Minuten vielleicht der Schlager, der Ihnen am allerbesten gefällt. Läuten Sie mir dafür jetzt gerade an auf die Studiennummer 0848 531 531. Und wir kommen zum nächsten Gruß von der Romy Vogt.
2: Ich wünsche mir für Romy Vogt, die heute Geburtstag hat, das Lied von der Sonnenblume vom Duo Via Mala. Und wünsche ihr alles Gute und Gruß. Einfach nur alle, die ich kenne. Ganz liebe Grüße von der Morgengruppe von Vinti.

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1: Ja, und auf Wunsch von der Margrit aus dem Tessin. Sie ist aktuell gerade im Gotthardtunnel oder richtig Süden wieder unterwegs vom Norden, sonst in Cadenazzo daheim. Und Margrit, sie wird dich ganz, ganz herzlich auf dem Weg ihren Mann, der Franz, grüssen. Und sonst einfach noch alle, die jetzt gerade zuhören und Freude haben, dass hier auf der SRF Musikwelle der Willi Lempfrecher kommt. Allen Fans schickt sie ganz lieben Gruß, Margrit. Und da hören wir jetzt Willi Lempfrecher mit «Gib der Welt den Frieden».

Das ist halt der Babi. Hallo, ich möchte alle grüßen, die mich kennen, besonders meinen Mann. Und zwar mit dem Lied Wonderful Life von Blake.

Black, da bei uns auf der SRF Musikwelle. Und wenn sie das Fernweh packt zwischendurch, dann können wir jetzt ja miteinander ein kleines, feines Reisli machen. Wir gehen auf Kanada, fliegen am besten gleich auf Montreal. Und dort, das habe ich gar nicht gewusst, dass es eine Stadt gibt, wo Ottawa heisst, das ist mir durchaus klar gewesen. Aber dass es auch der Fluss hat, gleichnamige Fluss, der von Montreal wegfließt, das ist eben dann die Ottawa. Und an dieser Ottawa hat es ein wunderschönes Örtli und das heisst Quillon. Oder wie man es auch immer ausspricht, mit Q auf alle Fälle, Q-U-J-O-N und Quillon. Dort sind zwei Schweizer daheim, nämlich Studhalters. Und Susanne Studhalter, sie hat mir ein Mail gemacht auf srfmusikwelle.ch, hat sie ihm «Wünscht dir was?» einen Auftrag gegeben, nämlich, dass wir heute für sie und für ihren Mann, das ist der Sepp, dass sie für sie beide nämlich «Gönn dir Zeit von den Bieri-Frauen plus» spielen. Weil ihnen beiden, am Sepp und der Susanne Studhalter, geht es im Moment nicht gerade auch gut. Es hat eine richtige, hartnäckige Grippe, hat sie beide verwischt. Und sie schlagen die sich schon durch, aber es ist halt schon richtig, richtig eine harte Zeit, weil man muss noch wissen, die beiden, die haben eine Farm. Und wenn man nicht ganz fit ist, nicht ganz gesund ist und der Farmalltag, der braucht einem trotzdem, dann stelle ich mir das richtig zäh vor. Darum, liebe Studhalters zu Quillon in Canada, da wünsche ich natürlich von Herzen ganz gute Besserung. Und mit dem Jodelied hier aus der Schweiz aus soll es euch beiden richtig wohlig warm ums Herz werden. Und dann haben wir vielleicht schon einen Haufen geschafft, dass es bald besser geht. Das sind Bieri-Frauen plus, die schicken wir jetzt mit einem ganz grossen, guten Arztköfferli auf Kanada.

Ja, die Zeit die muss man sich nehmen, bis wieder gesund sind. Ganz, ganz herzliche Grüße, Stutthalters auf Kanada. Und als nächstes haben wir den Gruß von der Stefanie Kolb von Marxheim, wo wir ganz gerne überbringen. Marxheim im schwäbischen Landkreis Donau-Ries. Dorther kommt Stefanie Kolb und sie wird die ganz herzlich die Marita Leubin Zweil an Rhein grüßen. Ganz, ganz liebe Grüße gibt's an die Freundin Marita und alles, alles Gute. Du bist mein Glück. Das spielen wir jetzt für euch zwei von Kapfer und Kapfer.

Mansuberg. Ich möchte allen meinen Zähnendragunen-Kollegen, auch denen, was nicht so besonders gut geht, alles Gute wünschen in Zukunft mit dem Lied Baiazzo.

Von der Männerstimme Basel gehen wir jetzt zu Harfenklängen noch vor den Vieren. Wir haben nämlich von Wetzikon ganz, ganz liebe Grüße von der Juliani Gomez. Und da schicken wir die an Andrea Rudolf von Hinwil. Liebe Andrea, ich hoffe, es geht dir und der ganzen Familie richtig gut. Ich denke fest an euch. Herzliche Grüße von der Juliani. Und gewünscht ist von der Harfenistin, von der Daniela Lorenz, das Stück. Jetzt muss ich schauen, was haben wir für ein Stück? Oh, ich noch das falsche Apparat. Con Passion ist gewünscht. Et voilà. Das spielen wir natürlich sehr gerne.

0: Ja, so wegen Fernweh und so, wenn sie das jetzt gerade rauszieht. Wir haben ja in dieser Stunde schon der Franz gehört von den USA aus, der uns liebe Grüße geschickt hat und ganz gerne wollte hören, alles was brauchst auf der Welt. Dann haben wir die Stutthalters aus dem kanadischen Couillon mit der Farm kennengelernt, die im Moment gerade an einer Grippe am Laborieren sind und wieder hoffentlich bald auf dem Weg zur Besserung. Und jetzt haben wir so richtig schön Musik gehört, die einem lässt davon schwelgen, die Harfe gespielt von der Daniela Lorenz. Und wenn Ihnen das so richtig gut gefallen hat und Sie gerne so südamerikanische Klänge haben, ein bisschen eintauchen wollen, kann ich Ihnen nur empfehlen, der Mittwoch, 22. Juli, da spielt sie nämlich in Robis Dimensione in einem Restaurant zu Winterthur, wo man dazu gerade auch noch ganz fein kann essen. Und mehr über Daniela Lorenz erfahren Sie auch, wenn Sie sie so suchen, online mit SRF dazu. Sie war nämlich einmal bei uns zu Gast in einem Brunch.
1: Die Nachrichten von SRF um 16 Uhr mit Karin Britsch. Schwerer Unfall bei der Armee. Im Unglück habe man aber doch noch Glück gehabt, sagt der Sprecher der Armee. Moderate Zinserhöhung der EZB, damit signalisiere die Zentralbank, wir nehmen die Inflation ernst, sagt unsere Expertin. Urteil gegen Rasa, das Zürcher Obergericht akzeptiert GPS-Handydaten als Beweismittel. Und das Wetter heute und morgen ist es zeitweise sonnig, lokal regnet es bei 21 bis 25 Grad. Im Kanton Solothurn ist ein gepanzerter Truppentransporter der Armee verunfallt. Alle 9 Insassen wurden verletzt, 2 leicht, 7 mittelschwer. Passiert ist der Unfall kurz vor dem Mittag in der Nähe in Ifental auf dem Hauenstein oberhalb von Olten. Ein sogenanntes geschütztes Mannschaftstransportfahrzeug ist dort von der Straße abgekommen und auf die Seite gekippt. Weitere Fahrzeuge waren nicht in den Unfall verwickelt. 9 Personen wurden also verletzt. Es hätte aber noch schlimmer kommen können, sagt Armeesprecher Stefan Hofer.
2: Jeder Verletzte, jeder Unfall ist einer zu viel und trotzdem lässt sich das leider bei aller Ausbildung und aller Vorsicht nicht ganz verhindern. Wir sind in Gedanken bei den Verletzten, hoffen, dass es ihnen bald wieder besser geht, sind aber auch dankbar, dass es keine schweren Opfer zu verzeichnen hat.
1: Die Militärjustiz untersucht nun, wie der Unfall passieren konnte. Die Europäische Zentralbank erhöht den Leitzins im Euroraum von 2 auf 2,25%. Es ist die erste Zinserhöhung seit fast 3 Jahren. Frage jetzt an Wirtschaftsredaktorin Charlotte Chakma. Was will die EZB mit dieser Zinserhöhung um einen Viertelprozentpunkt?
3: Ja, sie will damit also stärker demonstrieren. Also sie will zeigen, dass sie die gestiegene Inflation eben ernst nimmt, die durch den Energieschock aufgrund des Iran-Kriegs angestoßen wurde. Dies, nachdem viele Notenbanken nach dem Ausbruch des Ukraine-Krieges 2022 eben eher zu lange zuwarteten, bis sie damals auf die explodierende Inflation reagierten. Ob die heutige Lage aber mit jener von 2022 verglichen werden kann, ist umstritten, denn damals boomte die Wirtschaft nach der Covid-Krise. Der aktuelle Energieschock hingegen dämpft das Wachstum. EZB-Präsidentin Christine Lagarde machte heute aber auch klar, dass der kleine Zinsschritt von heute nicht bedeutet, dass man die Zinsen jetzt einfach weiter erhöhe dieses Jahr. Man schaue vorzu.
1: Besten Dank. Das ist die Einschätzung von Charlotte Chakmar, unserer Wirtschaftsredaktorin. Ins Ausland. Und wir bleiben im Ausland. Der britische Verteidigungsminister John Healey tritt zurück. Er begründet dies mit einem Streit ums Budget für die britische Armee. Das schreibt Healey in einem Brief an Premier Keir Starmer, den er auf der Plattform X veröffentlichte. Er schreibt, Starmer investiere zu wenig in die britische Verteidigung. Das sei in der aktuellen Zeit gefährlich. Healey gilt laut Beobachtern als besonnener Politiker. Sein Rücktritt setzt Premier Starmer weiter unter Druck nach den Lokalwahlen im Mai, die seine Labour-Partei verloren hat. Ausländer, die eine unbefristete Aufenthaltsbewilligung haben, also einen Ausländerausweis C, sollen in der Schweiz Zivilschutz leisten. Das will der Nationalrat. Er hat einen entsprechenden Vorstoß angenommen. Damit könnte das Personalproblem beim Zivilschutz entschärft werden, hieß es im Rat. Bis zu 4.800 Männer zusätzlich würden dem Zivilschutz pro Jahr zur Verfügung stehen. Wer nicht in den Zivilschutz gehe, solle eine Ersatzgabe leisten. Das Geschäft geht nun in den Ständerat. Nun ist klar, wo der japanische Technologiekonzern Hitachi seinen neuen Schweizer Hauptsitz baut. Den Zuschlag hat Ottelfingen im Kanton Zürich erhalten, das teilt die Gemeinde mit. Hitachi bezieht in Ottelfingen unter anderem ein ehemaliges Verteilzentrum. Geplant sind dort 3000 Arbeitsplätze. Im Rennen war auch die Nachbargemeinde Wettingen im Aargau. Auch sie hatte auf die Steuereinnahmen gehofft. Sie geht nun also leer aus. Es ist eine Premiere. Zum ersten Mal hat das Zürcher Obergericht einen Raser aufgrund der GPS-Daten seines Handys verurteilt. Es kam zum Schluss, solche Daten seien als Beweismittel zulässig. Einzelheiten hat Zürich-Korrespondent Dominik Steiner.
4: Der Mann war im Oktober 2023 viel zu schnell unterwegs. Im Raum Winterthur fuhr er innerorts 70 km/h und außerorts 50 km/h schneller als erlaubt. Bereits das Winterthurer Bezirksgericht hatte ihn dafür verurteilt. Heute nun hat das Zürcher Obergericht den Entscheid bestätigt. Das Verdikt: eine bedingte Freiheitsstrafe von 2 Jahren. Das Besondere daran: das Gericht stützt sein Urteil auf die Auswertung der GPS-Daten aus dem Handy des Mannes. Der 23-Jährige bestritt sein Delikt. Er sei moderat und angepasst gefahren. Sein Verteidiger machte zudem geltend, die Handydaten könnten falsch sein aufgrund von schlechtem Funkkontakt oder einem Fehler in der Technik. Die GPS-Daten seien ein ungenügendes Beweismittel, so die Verteidigung. Der Richter sah dies anders. Es gebe keine Hinweise darauf, dass die Handydaten nicht korrekt seien. Und die GPS-Daten seien durchaus zulässig als Beweis. Deshalb die Verurteilung heute vor Obergericht wegen grober Verletzung der Verkehrsregeln. Rechtskräftig ist das Urteil noch nicht. Es kann weitergezogen werden vor Bundesgericht.
1: Die Börsendaten von SIX noch. Der Swiss Market Index liegt im Moment bei 13.601 Punkt plus 1%. Der Dow Jones Index in New York steigt um 0,8%. Der Euro wird zu 92,18 gehandelt und der Dollar zu 79,97. Soweit die Meldungen. Das Wetter. Heute und morgen ist es zeitweise sonnig. In der Deutschschweiz gibt es lokal auch Regen. Im Süden ist es oft sonnig. Die Temperatur erreicht morgen im Norden 21, im Süden 25 Grad. Das waren Nachrichten von Radio SRF, verantwortlich Marco Koller.
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0: Und da habe ich gerade etwas entdeckt, dank unseren Hörerinnen und Hörern. Wenn Sie gerne Blasmusik haben, ich sage jetzt einmal die Kiesenthaler Blaskapelle beispielsweise. Oder dann vielleicht auch so etwas wie die Wickenthaler Blaskapelle. Oder Bauernmusik Gossau oder ganz, ganz viel verschiedenste Bauernmusik Engelburg. Und was haben wir da alles auch noch? Blaskapelle Bäckeried und Blaskapelle Etzelkristall. Dann müssen Sie sich unbedingt das Wochenende heute in 3 Monaten eintragen, weil dann fängt das Schweizerische Blaskapellentreffen im luzernischen Schöpfheim an. Am 11. September ist das. Und dann wird der Vlado Kumpan und seine Musikanten das ganze Fest eröffnen. Am Samstag, 12. September, Sonntag, 13. September. Da treffen sich dann eben die, die ich aufgezählt habe, und ganz, ganz ein Haufen mehr Blaskapellen aus der ganzen Schweiz. Die messen sich im Wettspiel und in Freikonzert hört man sie spielen. Und da freut sich jetzt ganz, ganz fest einmal schon der Hermann Schöpfer von Wicke drauf und grüßt auf dem Weg hier bei uns auf der SRF Musikwelle alle vom ganzen OK, Sponsoren, Helferinnen, Helfer, alle aktiven Blasmusikantinnen und Blasmusikanten und all die, die vorhin zum Mitte September auf Schöpfheim. Freuen wir uns auf ein Wochenende voller Blasmusik im Tal der Musik. Und wenn Sie Interesse haben, Sie finden ganz viele Informationen zu dem Blasmusiktreffen auf SBKT 2026. Und da haben wir jetzt mit Marenka, der Vlado Kumpan.

Urse-Streichel Reiter von Steckbahn. Ich wünsche für das Urse-Streichel in Eschenz, wo gestern Geburtstag hat, den Nabucco-Horn und alles Liebe nochmal zum Geburtstag. Es ist schön, so eine Perle zu haben wie Sie.

Chor von der Stadtoper Wien haben wir gehört, mit dem Gefangenenchor aus Nabucco. Und jetzt sind bereit als nächstes die Original-Fidelen Mölltaler mit Gloria der Liebe auf Wunsch von der Claudia Zielmann von Opfikon für Beatrice Zielmann. Und das zum 43. Hochzeitstag. Liebe Ehefrau, das ist natürlich der Mann, der schreibt, liebe Ehefrau, zu unserem 43. Hochzeitstag, da möchte ich dir einfach von ganzem Herzen sagen, liebe Beatrice, danke für all die wunderbaren Jahre, die wir miteinander dürfen erleben und weiterhin miteinander teilen. In all dieser ganzen Zeit haben wir zusammen viel Schönes erlebt, schöne Momente dürfen teilen und viele Erinnerungen geschaffen. Besonders dankbar bin ich für unsere zwei wunderbaren Kinder und auch dafür, dass wir die gemeinsame Zeit immer noch geniessen können. Ich freue mich auf alles, was noch vor uns liegt und bin einfach noch glücklich, dass ich diesen Weg mit dir gehen darf. Ganz liebe Grüße von deinem Ehemann. Und da schicken wir natürlich ganz gerne die gewünschte Musik dazu. Das ist nämlich Gloria der Liebe. Und auf Nürnsdorf ganz, ganz liebe Grüße und Gratulationen natürlich zu dem 43. Hochzeitstag.

Mein Name ist Möbel Marina. Ich wünsche mir das Berner Sennenlied von Louis Menard. Und das möchte ich allen denen geben und schenken, die mir und meiner Minja immer wieder helfen. Und in allen Situationen immer wieder ein bisschen zustehen und nicht helfen. Und das ist nicht mit Geld gut zu machen. Das ist auch nicht mit guten Worten gut zu machen, aber vielleicht auch mal mit einem Lied. Also ich danke auf jeden Fall für alles von ganzem Herzen, was sie mir helfen. Ich wünsche Ihnen alles erdenklich Liebe und Gute. Habt alle zusammen Sorge.

der Luis Menard mit seinen Glarner Buben. Und wir freuen uns auf alle, schreibt Carola Nivert von Magdeburg. Und sie schreibt, dass sie sich alle zusammen freuen auf den Pascal, wenn sie ihn wieder dürfen live erleben, wie jedes Jahr. Und damit gemeint ist der Pascal Silva. Der ist nämlich jetzt gewünscht und spielen tun wir auch für Gioberta Kollmann in Vilsulm und sie freuen sich einfach sehr fest, um den Pascal können hören, Pascal Silva, und darum machen wir doch das hier jetzt gerade auch bei uns am Radio. 5 Minuten vor der halben 5 ist es schon wieder, da ist der Pascal Silva und Adelita.

mit meinem Bruder, Guido Arthuser, im Restaurant La Perla Baccarat in Gosau, St. Gallen. Herzliche Geburtstagsgrüße übermitteln, ihm alles Gute wünschen und dass er weiterhin kann reisen und dass es ihm gut geht. Und wenn es geht, lassen Sie den Firehouse Five spielen. Alles Gute von seiner Schwester Judith.

Firehouse 5 Plus 2 Over the Waves haben wir gespielt für das Geburtstagskind heute im St. Gallischen Gossau, nämlich der Guido Ardüsser. Ganz herzlich alles Gute auch von unserem Team hier. Und dann habe ich ein Mail gekriegt vom Fabrice. Er freut sich nämlich auf die Fußball-WM. Heute ging es ja los und da müsse wahrscheinlich beim einen oder der anderen das WM-Fieber noch ein bisschen entfacht werden. Ab der 9. da läuft dann Mexiko gegen Südafrika. Ich weiß nicht, ob sie schauen am 9. Aber der Fabrice ist schön, dass er uns daran erinnert und er freut sich und grüßt alle, vor allem vom FC Wettingen und alle, die selber shootende oder shootet hegende oder sich einfach freuen, um vor allem dann auch den Schweizer Däumen zu drücken. Denen ging es dann mit ihnen ging's am Samstag los gegen Katar. Und der Fabrice sagt auch noch, zu jeder WM gehören die Lieder. Eins davon von der WM 1978 in Argentinien. Das sind besonders gerade noch in den Ohren. Und das hat ihn nämlich ganz Haufen begeistert und sich bis heute ganz fest mit dem Turnier verbunden. Weil da hören wir jetzt der Udo Jürgens und die deutsche Fußballnationalmannschaft. Das war damals ein Hansi Müller, ein Sepp Maier, Berti Vogt, Karl-Heinz Rummenigge und. Da können Sie sich vielleicht auch noch zurück daran erinnern. Los am Ritz auf Wunsch von Fabrice, der Udo Jürgens und Buenos Dias. Argentina.

0: Hat mich jetzt gewundert genommen, was damals die Deutschen gemacht haben, 1978 an dieser Fußball-WM in Argentinien. Da hat es die sogenannte Schmach von Córdoba gegeben. Weil im letzten Zwischenrundenspiel, da haben sie nämlich 2-3 gegen Österreich verloren. Weltmeister ist Argentinien geworden. Wenn wir schauen, was dieses Jahr alles rauskommt bei dieser WM, die heute Abend um 9 Uhr losgeht.
1: Das ist Maria Scherer. Ich wünsche ein Naturjodel vom Jodelclub Männertrau in Eslau und wünsche allen meiner ganzen Familie ganz gute Zeit und alles Gute. Und liebe Grüße von der Mama oder von der Grossi. Danke viel, viel mal.

Der Jodelclub Männertreue Nesslau haben wir gehört, auf Wunsch von der Frau Scherer, und gehen jetzt zu der Henriette Kuhn auf Luzern. Sie schreibt, sie freue sich fest auf die viel, viel wärmeren Temperaturen, die anständende mit bis zu 30 Grad, 27 Grad am Wochenende. Und sie grüßt einfach alle ganz herzlich und macht das mit dem Handorgelduett Dani und Teddy Christen beim Cousin in der Body.

Tandorgel Duette, Dani und Teddy Christen da bei uns, bald Viertel vor 5 auf der SRF Musikwelle. Und für einen machen wir doch jetzt noch gerade schnell Platz. Sie können anrufen direkt zu uns ins Wünscht ihr was Studio. Telefonnummer ist 0848 531 531. Und wenn Sie jemandem unbedingt am genauen Tag gratulieren wollen, dann empfehle ich Ihnen sehr, dass Sie uns ein Mail machen auf srfmusikwelle.ch und dort unter «Wünscht ihr was?» direkt gehen ein Mail aufgeben und dann können Sie nämlich genau wählen, wann wir den Titel für Sie spielen sollen. Dritte Bühler, sie ist Igis daheim im Kanton Graubünden. Und sie hat geschrieben, dass sie ganz, ganz fest der Dirigent vom Bajazzo Chörli wetti grüssen. Und sie schreibt uns, dass erst gerade Zienatz das Jahreskonzert vom Bajazzo Chörli war. Und wie immer war das ein ganz unvergesslicher Abend. Die Lieder, wunderschön vortragen von diesen 8 Männerstimmen, die singen direkt ins Herz und haben die jung und alt begeistert. Ja, und nachher sind es dann wie immer gemütlich musikalisch weitergegangen im Landhaus bis spät in die Nacht. Und an dieser Stelle, da wird ich Sie einfach am ganzen Bajazzo Chörli unter der Leitung von Walter Lippuner viel herzlich Danke sagen. Und sie hofft, dass es sie noch ganz, ganz lang gibt und sie mit ihnen noch manchen Abend dürfen die zusammen verbringen und ihnen dürfen zuhören. Weil sie ja das Bajazzo-Lied in- und auswendig können, wünscht sie ihnen mal etwas ganz anderes. Liebe Grüße gibt es vom Agatli Rimini und von der Rita Bühler vom Fanclub, in Anführungs- und Schlusszeichen, vom Fanclub Igis. Da wollen wir auch das Bajazzo-Chörli jetzt ganz herzlich grüßen lassen. Und was hat euch die Rita Bühler von Igis für einen Titel ausgesucht? Gebe ich der Herr Lippuner darauf könnte. Es ist von den Amigos Mendocino.

vermisst seine Frau ein bisschen, hat er mir erzählt. Der Heinz, seine Rosmarie. Aber sie kommt bald wieder und sie hat ganz einen guten Grund, weil schließlich ist sie gerade 3 Enkelkinder am Hüten und halt ein bisschen noch mehr Richtung Osten weg von Zuckeriet. Sie ist nämlich am Starnberger See und bleibt halt dort jetzt noch ein Moment. Und der Heinz hat gesagt, seine Rosmarie, die vermisst er schon gerade ein bisschen. Aber er freut sich, wenn sie dann wieder kommt und wünscht ihr eine ganz gute Zeit mit den 3 Enkeln und macht das mit den Lake City Stompers und Riverside Blues.

Der Martha Wernli von Emmenbruck. Und ich wollte der Christina Wittmer im Farmbühl ob Schachen ein Feisterwaldlied singen. Und ich wünsche ihr viel, viel Glück. Sie tut immer so schön lesen für ihre Grosskind und Urgrosskind. Und es ist einfach immer heimalig dort bei ihr im Stubali. Und dann möchte ich auch noch Therese Amstutz von uns begrüßen.

Und jetzt kommen wir nach der Radis noch zu einem Gruß für den Maximilian Roder. Er ist zu Beckeried im Kanton Nidwalden. Und nach schwerer Krankheit und wochenlanger Reha zu Davos, da kann ich, der liebe Freund, endlich wieder Wanderungen am Vierwaldstättersee auf die Klevenalp und den Bürgerstock unternehmen. Entschuldigung. Entschuldigung, vielmals. Mach weiter so, das schreibt Ihnen, lieber Maximilian Roder, der Franz Bünter von Zürich. Wollishofen und verbunden damit ist die Bürgerstockpolke mit den Dorfspatzen.

0: Die Nachrichten von SRF um 5 mit Roger Brändlin. Am Hauenstein im Kanton Solothurn verunfallt ein Militärfahrzeug. 9 Armeeangehörige sind verletzt. Im Aargauer Fricktal werden 3 junge Männer zu mehrjährigen Gefängnisstrafen verurteilt, im sogenannten Wolfsrudelprozess. Und in der britischen Regierung rumort es, Verteidigungsminister Healey tritt zurück mit Vorwürfen an die Adresse von Premier Starmer. Das Wetter morgen teils bewölkt und nass, teils sonnig bei 19 bis 25 Grad. Im Kanton Solothurn ist ein gepanzerter Truppentransporter der Armee verunfallt. Alle 9 Insassen wurden verletzt, 2 leicht und 7 mittelschwer, wie die Armee mitteilte. Passiert ist dieser Unfall kurz vor dem Mittag in der Nähe des Weilers Iffental, oberhalb von Olten am Hauenstein. Der Truppentransporter kam dort von der Straße ab und kippte auf die Seite. Weitere Fahrzeuge waren nicht in den Unfall verwickelt. Armeesprecher Stefan Hofer sagt, er sei dankbar, dass es nicht schlimmer kam.
1: Jeder Verletzte, jeder Unfall ist einer zu viel und trotzdem lässt sich das leider bei aller Ausbildung und aller Vorsicht nicht ganz verhindern. Wir sind in Gedanken bei den Verletzten, hoffen, dass es ihnen bald wieder besser geht, sind aber auch dankbar, dass es keine schweren Opfer zu verzeichnen hat.
0: Die Militärjustiz hat eine Untersuchung des Unfalls angekündigt. Sie nannten sich Wolfsrudel und begingen als Bande diverse, zum Teil schwere Verbrechen im Kanton Aargau. Nun hat das Rheinfelder Bezirksgericht im aufsehenerregenden Wolfsrudel-Prozess die Urteile gegen die 3 Hauptangeklagten gefällt. Die Männer im Alter von 20 oder 21 Jahren müssen mehrjährige Haftstrafen verbüßen. Aus dem Aargau berichtet Regionalkorrespondent Alex Moser.
2: Der Hauptangeklagte muss für 8 Jahre und 3 Monate ins Gefängnis. Einer seiner Komplizen erhält 6 Jahre und 4 Monate Freiheitsstrafe. Der dritte Haupttäter wurde zu 4 Jahren Haft verurteilt. Die Strafen bei 2 umfassen auch vollzugsbegleitende Maßnahmen aufgrund diagnostizierter Asperger-Syndrome. Die Bande verübte zahlreiche Cyberangriffe auf Unternehmen, sabotierte Glasfaserkabel und störte den Bahnverkehr massiv, indem sie Hemmschuhe auf Gleise legte. Dazu kommen zahlreiche Diebstähle und Erpressungsversuche. Ihnen wurde auch der Besitz und die versuchte Verbreitung von kinderpornografischem Material über eine geplante Darknet-Plattform vorgeworfen. Die Staatsanwaltschaft hatte ursprünglich noch höhere Strafen gefordert. Die Verteidigung kritisierte das Verfahren und plädierte auf deutlich mildere Urteile. Die jungen Schweizer zeigten Reue, sprachen aber auch von Gruppendruck und dem Kick des Verbotenen als Motive für ihre Taten.
0: Der britische Verteidigungsminister John Healey tritt zurück. Er begründet dies mit einem Streit ums Budget für die britische Armee. Das schreibt Healey in einem Brief an den britischen Regierungschef Keir Starmer. Diesen Brief hat er auf der Plattform X veröffentlicht. Und darin steht, Starmer investiere zu wenig in die britische Verteidigung. Das sei in der aktuellen Zeit gefährlich. Healey gilt als besonnener Politiker. Sein Rücktritt setzt Premier Starmer nun weiter unter Druck nach den Lokalwahlen im Mai, die Starmers Labour-Partei verloren hat. Die Europäische Zentralbank erhöht den Leitzins im Euroraum von 2 auf 2,25%. Es ist die erste Zinserhöhung seit fast 3 Jahren. Die Zentralbank reagiert damit auf die Teuerung im Zusammenhang mit dem Irankrieg. Wenn der Leitzins steigt, bedeutet das, dass Kredite teurer werden, sowohl für Privatpersonen als auch für Firmen. Dies soll die Nachfrage bremsen und damit die Teuerung abschwächen. Zurück in die Schweiz. Nun ist klar, wo der japanische Technologiekonzern Hitachi seinen neuen Schweizer Hauptsitz baut. Den Zuschlag hat Ottelfingen im Kanton Zürich erhalten, wie die Gemeinde im Vortal mitteilt. Hitachi bezieht in Ottelfingen unter anderem ein ehemaliges Verteilzentrum. Geplant sind dort 3000 Arbeitsplätze. Im Rennen war auch die Gemeinde Wettingen direkt neben Ottelfingen, jedoch schon im Aargau. Auch Wettingen hatte auf die Steuereinnahmen gehofft, geht nun aber leer aus. Dann noch 2 Kurzmeldungen. Ausländer, die ein Gewaltverbrechen begangen haben in der Schweiz, sollen einfacher ausgeschafft werden können. Die zuständige Kommission des Nationalrats hat dazu eine Gesetzesänderung vorgelegt. So soll es künftig keine Rolle mehr spielen, ob eine Person eine Bindung zum Herkunftsland hat oder nicht. Zu diesem Vorschlag können sich nun Parteien und Organisationen äußern. Ausländer, die eine unbefristete Aufenthaltsbewilligung haben in der Schweiz, also einen Ausländerausweis C, die sollen Zivilschutz leisten. Das will der Nationalrat. Damit könnte das Personalproblem beim Zivilschutz entschärft werden, hieß es im Rat. Bis zu 4.800 Männer zusätzlich würden so dem Zivilschutz pro Jahr zur Verfügung stehen. Das Geschäft geht in den Ständerat. Die Börsendaten von SIX, der Swiss Market Index, notiert im Moment bei 13.568 Punkten und damit im Plus von 0,8%. Der Dow Jones Index in New York steigt auch um 0,6%. Der Euro wird zu 92,18 Rappen gehandelt und der Dollar zu 80,04 Rappen. Und noch das Wetter. Es gibt einen freundlichen Abend. Morgen ist es dann zunächst grau und in der Deutschschweiz zum Teil auch nass. Tagsüber gibt es dann aber aus Westen mehr und mehr auch sonnige Phasen. Je nach Sonne erreicht die Temperatur morgen 19 bis 23 Grad. Im Rhonetal und im Tessin gibt es bis zu 25 Grad. Das waren Nachrichten von Radio SRF, verantwortlich Marco Kohler.
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4: Ein bisschen in der Vergangenheit schwelgen, das dürfen wir erst recht auch bei uns auf der SRF Musikwelle. Wir leben wegen dem aber trotzdem im Hier und Jetzt. Und da haben wir Ihnen jetzt ganz einen passenden Song. «Nathalie» heisst er. Ja, klar, er erinnert sofort an den Hit von Gilbert Bécaud aus dem 1964. Der Roger Devin, der macht daraus aber ganz moderne Titel. Seit 20 Jahren schon bewegt er sich selber als Musiker emotional zwischen den Schichten und zwischen der Musik und zwischen den Geschichten. Und zu seinem 20-Jahr-Jubiläum hat Roger Devin jetzt ein Remake rausgegeben von seinem Song aus den 90er Jahren und hat einfach noch die Geschichte dazu hergepackt, die das Leben seitdem geschrieben hat. Da hören wir jetzt ganz gerne zu. Bin gespannt. Der Roger Devin mit seinem neuen Titel «Nathalie». Und nicht singen, dafür schwätzen tut in den Feierabend rein. Die Ricarda Trepp. Guten Nachmittag und Abend wünsche ich Ihnen.

Quando und Have You Ever Seen the Rain? Das ist ein Klassiker, den wir jetzt separat haben von der Creedence Clearwater Revival CCR. Und was da mit dem Regen bei uns passiert, das hören wir am 20 Minuten vor der 6 auf der SRF Musikwelle. Richtend aber den Blick auch schon ein bisschen auf Weiterführen und auf Übersee, weil in wenigen Stunden am Abend um 9 Uhr bei uns, da fängt ja zu Mexico City die Fußball-WM an. Und Millionen Fans, die träumen vom Titel, von grossen Fußballmomenten und von unvergesslichen Spiel. Und wir hier, wir gehen mit dem Heino schon mal ganz gemütlich in einer Bar in Mexiko Platz nehmen. Und dann sind Sie dann schon gefragt, wir spielen selber miteinander.

0: Der Heino und mein Wunder, was wir aus Mexiko heute Abend alles werden erleben und vor allem in den nächsten Wochen überhaupt, wenn denn die Fußball-Weltmeisterschaften dort stattfinden. Bevor aber dort überhaupt gespielt wird, da jagen wir jetzt natürlich richtig tolle Tickets hin noch zum Ufe auf das einmalige Erlebnis, zum Ufe auf das Stanzerhorn.
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0: Alle, die das schon mal erlebt haben, die sind am Schwärmen. Und wenn Sie zu denen gehören wie ich, die das noch nie erlebt haben, dann gibt es jetzt eine Gelegenheit, um so Tickets zu gewinnen, wenn Sie innerhalb von nur einer Sekunde können erraten können, was wir für einen Titel suchen. Dann sind das vielleicht sogar drei Tickets, dann nehmen Sie noch zwei mit. Und diese Sekunde, die kann ich jetzt schon mal geben, dann können Sie selber entscheiden, ob das etwas wäre für Sie heute zum Mitspielen. Und wenn es etwas ist, dann rufen Sie mir gerade an und notieren Sie sich jetzt schon gerade die Telefonnummer da. Das ist 0848 531 531. Sollten Sie den Schnipsel von unserem Musikquiz also erraten können, dann ist das Ihre Nummer 0848 531 531. Tönen tut er so.
2: Es war schon.
0: Und ich gebe Ihnen wie immer ein zweites Mal noch.
2: Es war schon.
0: So, ich würde sagen, das ist eine lösbare Aufgabe. Jetzt sind Sie dran.

0: da tun wir jetzt gerade zusammen feiern und zusammen gemütlich in den Abend reinschunkeln mit unserer Hörerin, der Elsbeth Graber von Signau. Grüezi wohl, Frau Graber, nochmal.
1: Guten Abend.
0: Sie sind jemand, der ganz gerne gemütlich hat, so das Lied «Du hast mir gezeigt» von der Denise. Hat das Sie jetzt gerade in so eine gemütliche Stimmung versetzt oder ist es eher die Nervosität, weil Sie da am Radio mitspielen?
1: Nervös nicht. Nein, probieren Sie einfach mal.
0: He? Eben, das ist doch ganz gut. Bringt Sie überhaupt irgendetwas so ein bisschen aus der Ruhe?
1: Oh ja.
0: Ah. Sehr, wenn Sie sagen, was, oder ist das vielleicht nicht gerade so der ideale Moment?
1: Ja, das kann ich euch schon sagen. Also. Heute am Nachmittag zum Beispiel, über den Mittag.
0: Oh, was ist passiert?
1: Ist der Fuchs gekommen, hat unsere Hühner mitgenommen.
0: Nein.
1: Doch.
0: Oh, das macht er am Tag durch sogar?
1: Ja, wahrscheinlich Baby Hunger.
0: Ja, ja, und dann, also... Kommt er den Ring dazu? Es, hat, es klingt jetzt so von Ihnen, Frau Graber, wie wenn es nicht das erste Mal wäre.
1: Nein, das passiert alle Jahre einmal.
0: Jesus, nein. Ach.
1: Wir wohnen darum ein bisschen in der Wildnis, oder? Und
0: ja.
1: Gehört das dazu?
0: Ja, dann gehört das dazu. Hat er einen Haufen verwischt?
1: 3, samt dem Göckel.
0: Nein. Oh je, so. Frau Graber. Das hat mir da auch mein Beileid. Nein, das tut mir einfach leid. Das ist jetzt also gar
1: nicht.
0: Ja, jetzt ist die Stimmung natürlich da. Jetzt müssen wir schauen, dass wir die wieder ein bisschen aufbringen, Frau Graber.
1: Probieren wir.
0: Ja, probieren wir. Ich gebe Ihnen die Sekunde zweimal nochmal zum in sich gehen und schauen, ob es das, was Sie vermuten, auch wirklich ist. Da ist die Sekunde nochmal.
2: Es war schon.
0: Das ist zum ersten Mal und ich gebe sie gerade nochmal.
2: Es war schon.
0: So. Und jetzt drück in alle Tüme, dass sie mir jetzt sagen, was es ist und dass es denn das auch ist, dass der Tag heute noch eine schöne, gute Richtung einnimmt.
1: Okay. Ich sage griechischer Wein.
0: Griechischer Wein. Okay. Dann schauen wir mal bei uns, Frau Graber. Oh. Ich glaube noch nie mit jemandem so gefreut wie jetzt gerade mit Ihnen, liebe Elsbeth Graber. Das haben Sie sich jetzt aber ganz schön verdient. Und jetzt weiss ich auch, warum dass Sie gesagt haben, heute Abend nehmen wir denen so einen, wo Sie mir erzählt haben, was Sie etwa vermuten. So einen griechischen oder was auch immer.
1: Ja, genau.
0: Ja, das, wir denken heute fest an Sie. Und, ja, alles Gute, Frau Graber. Und einen schönen Ausflug dann auf die Stanzer Horn. Danke, dass Sie angerufen haben und mitgespielt haben. Adieu, auf Wiederhören. Dankeschön.
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0: Ach, das ist jetzt also gerade ein bisschen traurig. Und wir hören aber eine Melodie, die einem eigentlich so ein bisschen munter macht. Der Udo Jürgens, eine von seinen grössten Erfolg 1974, hat er gesungen «Griechischer Wein». Ein Lied über Heimweh, über Sehnsucht und auch über die Menschen, die weg von ihrer Heimat ein neues Leben aufbauen. Und der Frau Graber, dem wir alle jetzt gerade eine ganz feste Umarmung schicken. Für ihre Hähne und für den bösen Fuchs.

0: Die Wickertaler Blaskapelle hier bei uns auf der SRF Musikwelle ganz mit einem gemütlichen Zimt und Zucker haben sie uns in Richtung Abend begleitet.
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0: Und da gehen wir jetzt zu meinem Kollegen von SRF Meteo, zum Jörg Ackermann. Schönen guten Abend, Jörg.
2: Hallo, Ricardo.
0: Erzähl mal, das kühle Wetter, da haben wir natürlich das stark verbunden mit der Schafskälte. Mhm. Ist denn das etwa so vorbei?
2: Ja, es ist nicht mehr, heute und morgen nicht mehr so kühl wie die letzten Tage. Aber es ist eher noch kühl für die Jahreszeit, auch wenn eben nicht mehr so kalt. Aber nachher stellt dann das Wetter definitiv um am Wochenende. Da kommt der Sommer zurück mit viel Sonnenschein und Temperaturen am Wochenende von 24 bis 28 Grad, im Süden liegen sogar bis zu 30 Grad drin. Bedeutet also, wer es nicht gern so warm hat, sollte heute Abend und morgen noch geniessen. Dazu regnet es morgen vor allem noch, dazu gibt es vor allem morgen noch das letzte Mal Regen für einige Zeit.
0: Oha, aber dann nachher wird das also in dem Fall etwas von Bestand mit diesen 24 bis 28 Grad Temperaturen. Was kannst du uns sagen?
2: Ja, eben morgen, da gibt es dann zum Teil Regen. Und es ist noch nicht ganz so mild. Morgen liegen Temperaturen so bei rund 20 Grad. Es gibt aber deutliche Unterschiede. Je mehr man Richtung Westen ist, desto schneller kommt die Sonne führen. Je mehr Richtung Osten, desto länger geht es morgen, bis die Sonne führen kommt. Und so ein bisschen ostöstliches Mittelland, Rheintal, da ist es nur ein bisschen wärmer als heute. Aber sonst gibt es dann schon wärmere 22 Grad, besonders so ein bisschen rum Bern und rum Genf. Und im Süden, da ist morgen häufig sonnig und es gibt bis zu 25 Grad. Aber eben in Deutschschweiz haben wir morgen noch dichte Wolkenfelder. Vor allem am Vormittag könnte die Wolke noch ein bisschen Regen bringen. Es gibt nicht allzu viel am ehesten so ein bisschen in der Ostschweiz, den Berg entlang und am Nordrand von der Schweiz. Aber sonst kann ich ein paar Regentropfen ausschliessen. Aber eben, das ist wahrscheinlich der letzte Regen für die nächste Zeit. Und die Wolken, die lösen sich im Laufe des Nachmittags auf. Eben zuerst so ein bisschen westliches Mittelland. Dann im Laufe des Nachmittags wird es dann so rum Zürich, rum Schaffhausen sonnig und eben in der Ostschweiz. Da könnte es schon bis gegen den Abend dauern, bis die Wolken dann einmal weggezogen sind.
0: Und dann haben wir ein Wochenende mit diesen warmen Temperaturen, auch reinen blauen Himmel?
2: Nicht ganz. Es hat ein paar Schleierwolken umeinander stören, aber kaum. Und am Samstagmorgen haben wir so am Nordrand von der Schweiz, von der Aschwau über Basel bis nach Schaffhausen, zuerst mal noch ein paar dichte Wolken. Die lösen sich aber im Laufe des Vormittags auf. Und dann gibt es eben viel Sonnenschein. Am Samstag liegen die Höchstwerte eben bei 28 Grad. Am Sonntag wird es nicht mehr ganz so warm. Die Nacht auf den Sonntag wird eher wieder ein bisschen frischer mit etwa 12 Grad. Und eben am Sonntag haben wir dann einen Höchstwert von etwa 26 Grad.
0: Ja, aber das nehmen wir, glaube ich, bei all dem, was wir jetzt hatten in der letzten Zeit. Danke dir vielmals, Jörg Ackermann. Und einen schönen, gemütlichen Donnerstagabend.

Der Chris Dörg mit «Die Erinnerung, die bleibt», hat sie gesungen. Und jetzt können wir Ihnen nicht von Erinnerung gross erzählen, sondern wir machen jetzt etwas, wo vielleicht Ihnen in bester Erinnerung bleibt. Nämlich, dass Sie das, was jetzt kommt, am 10 Minuten vor der 6. am 11. Juni 2026 das allererste Mal gehört haben. Und das ist nämlich ganz neue Musik, die wir dürfen präsentieren von meinem ehemaligen Kollegen aus unserer Musikredaktion, der Ueli Bodemann. Er ist pensioniert, geniesst seinen vollen Zeug und hat anscheinend richtig Lust zum Musik machen, Musik komponieren und Text schreiben. Und was da dabei rauskommt, wenn man so pensioniert ist und einen frischen Kopf hat, das können wir uns jetzt davon überzeugen. Das hier, das ist nämlich ganz neue Musik vom Ueli Bodemann. Heisst dort «Alles gut, alles klar». Hören wir mal rein. Bin ganz gespannt. Ein richtiger, flotter Sommertitel, der so perfekt passt. Alles gut, alles klar. Ueli Bodemann.

So, ich mache jetzt hier klar Schiff und Raum zusammen, wie Ibo, wo wir gerade gehört haben. Lass aber noch ganz neue Musik tönen von Marc Janz, Walzer in G. Nach der Sechse freuen sie sich auf Chormusik und ganz blumig kommt die heute her mit dem Guido Rüegi. Ich bin Ricarda Trepp. Haben Sie ganz einen schönen guten Abend.

0: Die Nachrichten von SRF um 6 mit Karin Britsch. Armeeunfall am Hauenstein in Solothurn. 9 Armeeangehörige in einem Fahrzeug werden verletzt. Schuldsprüche im Aargau. Alle Angeklagten im sogenannten Wolfsrudelprozess werden verurteilt. Warnung der Kantonspolizei Freiburg. Kriminelle nutzen Snapchat, TikTok oder Telegram, um junge Menschen zu rekrutieren. Und das Wetter der Abend heute ist freundlich. Morgen ist es dann zuerst teils nass, dann sonniger bei 19 bis 25 Grad. Bei einem Unfall mit einem Militärfahrzeug im Kanton Solothurn sind alle 9 Insassen verletzt worden, 7 mittelschwer und 2 leicht, wie die Armee mitteilt. Passiert ist der Unfall kurz vor dem Mittag in der Nähe des Weilers Iffental, oberhalb von Olten am Hauenstein. Dort kam der gepanzerte Truppentransporter der Armee von der Straße ab und kippte um. Weitere Fahrzeuge waren nicht in den Unfall verwickelt. Trotz 9 Verletzten, Armeesprecher Stefan Hofer ist froh, dass es nicht noch schlimmer gekommen ist.
1: Jeder Verletzter, jeder Unfall ist einer zu viel und trotzdem lässt sich das leider bei aller Ausbildung und aller Vorsicht nicht ganz verhindern. Wir sind in Gedanken bei den Verletzten, hoffen, dass es ihnen bald wieder besser geht, sind aber auch dankbar, dass es keine schweren Opfer zu verzeichnen hat.
0: Wieso es zum Unfall gekommen ist, das untersucht jetzt die Militärjustiz. Zu 2 kurzen Meldungen aus dem Bundeshaus. Ausländer, die ein Gewaltverbrechen begangen haben, sollen einfacher ausgeschafft werden können. Die zuständige Kommission des Nationalrats hat dazu eine Gesetzesänderung vorgelegt. So soll es künftig keine Rolle mehr spielen, ob eine Person eine Bindung zu ihrem Herkunftsland hat oder nicht. Jetzt können sich Parteien und Organisationen dazu äußern. Wer in der Schweiz eine unbefristete Aufenthaltsbewilligung, also einen Ausländerausweis C hat, soll künftig Zivilschutz leisten. Dieser Meinung ist der Nationalrat. Damit könnte das Personalproblem beim Zivilschutz entschärft werden, hieß es im Rat. Zuerst braucht es aber noch die Zustimmung des Ständerats. Sie nannten sich Wolfsrudel und begingen als Bande diverse, zum Teil schwere Verbrechen im Kanton Aargau. Nun hat das Rheinfelder Bezirksgericht im aufsehenerregenden Wolfsrudel-Prozess die Urteile gegen die 3 Hauptangeklagten gefällt. Die Männer im Alter von 20 oder 21 Jahren müssen mehrjährige Haftstrafen verbüßen. Aus dem Aargau berichtet Regionalkorrespondent Alex Moser.
2: Der Hauptangeklagte muss für 8 Jahre und 3 Monate ins Gefängnis. Einer seiner Komplizen erhält 6 Jahre und 4 Monate Freiheitsstrafe. Der 3. Haupttäter wurde zu 4 Jahren Haft verurteilt. Die Strafen bei 2 umfassen auch vollzugsbegleitende Maßnahmen aufgrund diagnostizierter Asperger-Syndrome. Die Bande verübte zahlreiche Cyberangriffe auf Unternehmen, sabotierte Glasfaserkabel und störte den Bahnverkehr massiv, indem sie Hemmschuhe auf Gleise legte. Dazu kommen zahlreiche Diebstähle und Erpressungsversuche. Ihnen wurde auch der Besitz und die versuchte Verbreitung von kinderpornografischem Material über eine geplante Darknet-Plattform vorgeworfen. Die Staatsanwaltschaft hatte ursprünglich noch höhere Strafen gefordert. Die Verteidigung kritisierte das Verfahren und plädierte auf deutlich mildere Urteile. Die jungen Schweizer zeigten Reue, sprachen aber auch von Gruppendruck und dem Kick des Verbotenen als Motive für ihre Taten.
0: Kriminelle nutzen soziale Netzwerke wie Snapchat, TikTok oder Telegram, um junge Menschen zu rekrutieren, auch in der Schweiz. Davor warnt die Kantonspolizei Freiburg. In Stories, Beiträgen oder direkten Nachrichten wird den Jugendlichen versprochen, schnell und einfach Geld zu verdienen. Doch die damit verbundenen Aufträge seien illegal, sagt die Polizei. Die Hintermänner lebten meist im Ausland. Hätten sie dann persönliche Informationen wie Adressen oder Fotos der Jugendlichen, würden sie mit diesen weiter Druck auf die Jugendlichen machen. Die Freiburger Kantonspolizei ruft Jugendliche dazu auf, kritisch zu sein, besonders bei Angeboten, die schnelles Geld versprechen. Die Europäische Zentralbank erhöht den Leitzins im Euroraum von 2 auf 2,25%. Es ist die erste Zinserhöhung seit fast 3 Jahren. Die Zentralbank reagiert damit auf die Teuerung im Zusammenhang mit dem Irak-Krieg. Wenn der Leitzins steigt, bedeutet das, dass Kredite teurer werden, sowohl für Privatpersonen als auch für Firmen. Dies soll die Nachfrage bremsen und damit die Teuerung abschwächen. Damit sind wir bei den Börsendaten. Die wurden mitgeteilt von SIX. Der Swiss Market Index schließt bei 13.530 Punkten, 0,5% im Plus. Der Dow Jones Index in New York steigt um 0,6%. Der Euro wird zu 92,020 Rappen gehandelt und der Dollar zu 80 Rappen 06. Soweit die Meldungen. Das Wetter. Es gibt einen freundlichen Abend. Morgen ist es dann zunächst grau und in der Deutschschweiz zum Teil auch nass. Tagsüber gibt es aus Westen aber mehr und mehr auch sonnige Phasen. Je nach Sonne erreicht die Temperatur 19 bis 23 Grad. Im Ronnetal und im Tessin gibt es bis zu 25 Grad. Das waren Nachrichten von Radio SRF, verantwortlich Tobias Mayer.

Guten Abend und ganz herzlich willkommen. Mein Name ist Guido Rüegge. Die Feierabendmusik bis am 7. kommt im Sommergewand daher. Eine ganze Stunde mit Blumenliedern, quasi ein musikalischer Blumenstrauß, den ich Ihnen präsentieren darf. Nur wenn Sie genau anhören, dann werden Sie bald merken, obwohl alles Blumenlieder sind, geht es bei ganz vielen von diesen Melodien eigentlich um etwas ganz anderes. So auch beim ersten, Quel Mazzolini Fiori, der italienische Blumenstrauß, der ist eigentlich ein trauriges Liebeslied, vielen auch bekannt als beliebtes Soldatenlied.

Ja, so gemütlich geht es auf der SRF Musikwellen in Feierabend. Und als nächstes, da gehen wir in dieser Sommerfeierabend-Musik auf einen Besuch in Rosengarten. Wir verweilen dort gerade ein bisschen ganz nah bei den Rosen, dort, wo es immer so fein schmeckt. Oh du schöner Rosengarten. Bei diesem Lied kann man sich fragen, kommt es jetzt von Deutschland oder kommt es von Frankreich? Ein Lied, das die Zeitgehörer in ihrem Repertoire haben. Und da lohnt es sich, mal aufs Notenblatt zu schauen. Interessant ist nämlich, was außer den Noten auch noch auf diesen Blättern steht. Zum Teil heisst es dort, es sei ein deutsches Volkslied. Auf anderen Blättern steht, das Lied käme aus Lothringen. Ja, das wäre dann Frankreich. Nach einem ewigen Hin- und Her gehört das Gebiet Lothringen seit dem Zweiten Weltkrieg zu Frankreich. Aber eben, das war nicht immer so gewesen. Weil im Gebiet Lothringen schon immer auch Deutsch geredet worden ist und Lothringen früher auch dem Deutschen Reich gehört hat, ist die Melodie halt eben doch trotz allem ein deutsches Volkslied. Oder schöner Rosengarten, ein Lied aus dem deutsch-französischen Grenzgebiet, gerade als nächstes in dieser Feierabendmusik.

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1: So tönt schöne Chormusik, gehört in der Feierabendmusik auf der SRF Musikwelle. Hinter dem nächsten Lied, da versteckt sich der weltberühmte Wiener Walzer. Rosen aus dem Süden, so heisst der Walzer im Original, geschrieben 1880 vom grossen Wiener Walzer-Komponist Johann Strauss Sohn. Über 100 Jahre später hat das sechsköpfige englische Spitzengesangsensemble The King's Singers zu dem Walzer eine eigene Bearbeitung gemacht. Sie singen aber eben nicht Englisch. Nein, passend zu dem Walzer aus Wien singen sie den Text auf Deutsch. Darum heisst der gesungene Walzer dann auch ganz einfach «Bring einen Strauß mit roten Rosen».

Das ist eine vierabige Musik mit den schönsten Blumenliedern. Noch bis am 7. Jahr so eine ganz blumige Sache. Jodel trifft auf Rocksong. Das gilt fürs nächste Lied. Da ist nämlich gerade der grosse Wurf vom Jodlerclub Wiesenberg. Nach ihrem Mega-Hit «Ewige Liebe» haben sie nachdoppelt mit einer A-Cappella-Nummer vom Lied «Blumen» von Polo Hofer. Wie gesagt, Jodel trifft auf Rocksong, ein Dauerbrenner bei uns auf der SRF Musikwelle.

Mit schönen Liedern in Feierabend hier auf der SRF Musikwelle. Dass man seine eigene Familiengeschichte aufschreibt, vielleicht sogar ein Buch rausgibt damit, ja, das gibt's viel. Dass es zu den eigenen Familiengeschichten aber sogar ein weltberühmtes Musical und auch einen Spielfilm gibt, das gibt's nicht alltag. Ich meine die österreichische Familie Trapp. Ab den 1930er Jahren ist die Grossfamilie als eigentliche Familienchor bald in ganz Europa unterwegs gewesen und ist auftreten mit Volks- und Heimatlieder. In der Zeit vom Zweiten Weltkrieg ist die singende Familie dann auf Amerika ausgewandert und als «The Trapp Family Singers» haben sie grosse Erfolge gefeiert. Am amerikanischen Publikum haben die eingängigen Volkslieder sehr gut gefallen und zusammen mit der ganzen Auswanderergeschichte hat das natürlich dann einen wunderbaren deutschen Heimatfilm gegeben. Das ist aber nicht alles. Die Geschichte der Trapp-Familie ist unter dem Titel «The Sound of Music» auch jahrelang als Musical auf der Bühne aufgeführt worden. Und so ist die Trapp-Familie eine der berühmtesten österreichischen Familien überhaupt geworden. Sicher das berühmteste Lied aus genau dem Musical ist das hier.

Ja, das originelle Lied vom Käfer unter Blumen, das hat unseren musikalischen Blumenstrauß noch perfekt gemacht. Hoffentlich sind auch Sie mit dieser blumigen Feierabendmusik wieder so richtig in Sommerstimmung gekommen. Die ganze Sendung ab sofort auch zum Nachhören bei uns im Internet. Dabei auch alle Lieder eins nach dem anderen aufgereihelt und dazu alle Chöre, die gesungen haben. Zu finden unter srfmusikwelle.ch. Es ist gleich 7 Uhr. Ich sage danke fürs Zuhören. Am Mikrofon war Guido Rüegge und der wünscht Ihnen allen einen gemütlichen Abend, ob mit oder ohne Blumenstrauß auf dem Tisch.

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1: Radio SRF, Echo der Zeit mit Matthias Kündig. Und das beschäftigt uns am Donnerstag, dem 11. Juni. Leichte Zinserhöhung. Die Europäische Zentralbank hebt den Leitzins. Warum und welche Folgen das haben könnte, erfahren Sie gleich als Erstes. Dann Ausweg aus der Schuldenfalle. Hochverschuldete erhalten künftig die Chance auf einen Neuanfang. Das schauen wir uns genauer an. Tanzen als Therapie. Rhythmische Bewegungen zu Musik wirken antidepressiv.
2: Wenn wir andere Menschen sehen, uns synchron bewegen, wenn wir ein Lächeln oder ein Klopfen auf die Schulter haben, alles das setzt neurobiologische Effekte in unserem Körper und Gehirn los, die gut für die Regulierung unserer körperlichen Gesundheit sind und auch etwas damit zu tun haben, wie wir uns psychisch fühlen.
1: Sagt Julia Christensen, Neurowissenschaftlerin und ehemalige Profitänzerin im Echo-Gespräch. Und Großmütter, die zurückschlagen. In Nairobi lernen die Karate-Grannies, wie sie sich gegen Überfälle zur Wehr setzen können. Wir besuchen den Selbstverteidigungskurs für ältere Frauen ganz am Schluss, hier im Echo der Zeit. Die Europäische Zentralbank erhöht den Leitzins um 0,25 Prozentpunkte auf 2,25 Prozent. Das war erwartet worden, denn die Inflation im Euroraum ist im Mai auf mittlerweile 3,2 Prozent gestiegen. Noch vor 3 Monaten lag sie noch unter 2 Prozent. Deshalb hebt die EZB die Leitzinsen nun eben minim an, denn damit bekämpft man Inflation, so die landläufige Meinung. Frage an Wirtschaftsredaktorin Charlotte Chakma. Wie begründet die EZB ihren Entscheid?
3: Grundsätzlich will die EZB damit der Inflation etwas entgegensetzen. Sie haben schon gesagt, sie ist gestiegen. Die EZB will mit dem Zinsschritt in der Öffentlichkeit aber auch Vertrauen schaffen, also in ihre eigene Politik. Man will signalisieren, wir schlafen nicht, sondern nehmen die Inflationsentwicklung ernst. Dies vor dem Hintergrund, dass man eben 2022 zu lange zugewartet hatte, als die Inflation damals nach dem Ausbruch des Ukraine-Krieges durchs Dach ging. Jetzt reagiert die EZB schneller. Und damit will die EZB auch Einfluss auf die Inflationserwartungen nehmen der Leute, damit sich diese eben nicht zu stark in unseren Köpfen festsetzt.
1: Die Zinserhöhung soll also die Inflation dämpfen, aber die ist jüngst ja angestiegen, vor allem wegen des Iran-Kriegs und der gestiegenen Energiepreise. Ist in einer solchen Situation eine Zinserhöhung überhaupt wirkungsvoll?
3: Das ist die Frage. Es gab Stimmen, die im Vorfeld des heutigen Entscheides sagten, eine Zinserhöhung der EZB zu diesem Zeitpunkt jetzt sei ein Fehler, weil die Wirtschaft aktuell eben nicht überhitzt sei wie 2022, als die Nachfrage nach der Covid-Krise damals hoch war, sondern aktuell habe man es eher mit einem Angebotsschock zu tun. Und die teure Energie belaste die Wirtschaft, so die Überlegung. Jüngst ist die Wirtschaft im Euroraum tatsächlich sogar leicht geschrumpft, aber EZB-Präsidentin Christine Lagarde hat heute klargemacht, dass man sich Sorgen mache um sogenannte Zweitrundeneffekte. Also diese beobachtet die EZB bereits und damit meint man, die Inflation frisst sich schon in andere Sektoren hinein, Lebensmittel, Industrie, Dienstleistungen auch. Und gegen diese Effekte können Zinsschritte allenfalls helfen. Zudem kriegen Sparer, Sparerinnen etwas mehr Zins. Und der Euro wird durch die Zinserhöhung auch tendenziell gestärkt. Stärkere Währungen wiederum wirken der importierten Inflation entgegen. Das kennen wir vom starken Franken gut. Es gibt also schon auch gute Gründe für diesen Zinsschritt der EZB.
1: Aber wie groß ist die Gefahr, dass die EZB das Wachstum nun erst recht abklemmt?
3: Also das Viertelchen Mehrzins alleine wirkt das Wachstum nicht ab. Christine Lagarde hat an der Pressekonferenz klipp und klar gesagt, dass dieser Mini-Zinsschritt nicht bedeutet, dass man die Zinsen dieses Jahr jetzt weiter straffen werde. Ganz im Gegenteil, man beobachte vorzu und entscheide dauernd von Neuem. Lagarde hat auch mehrfach betont, dass die EZB der Preisstabilität verpflichtet sei und eben nur dieser. Der EZB ist also bewusst, dass Inflation die Menschen ärmer macht, vor allem jene, die vom Lohn Lohneinkommen leben. Also insofern denke ich, die EZB fühlt sich wohl mit dem Entscheid heute. Umso mehr, als der Inflationsdruck eben kaum nur von der Energiekrise wegen des Irankriegs stammt, sondern mittlerweile dürften auch die Trumpschen Zölle durchschlagen, die dadurch gestörten Lieferketten. Und nicht vergessen, der KI-Boom heizt die Nachfrage nach Chips, nach Metallen, nach Energie auch an. Also insofern läuft es in einigen Sektoren durchaus heiß oder eben gar zu heiß.
1: Vielen Dank für diese Einordnung. Das war Charlotte Chakma von der SRF Wirtschaftsredaktion. Nun zu den wichtigsten Meldungen des Tages mit Roger Brändlin. Die Finanzierung der 13. AHV-Rente war auch heute wieder Thema im Parlament.
4: Genau, in der kleinen Kammer. Der Ständerat hat erwartungsgemäß Ja gesagt zum Vorschlag der Einigungskonferenz. Dieser sieht vor, dass die 13. AHV-Rente über höhere Lohnabzüge und über eine höhere Mehrwertsteuer finanziert wird. Der Ständerat hatte sich schon früher mehrfach für diese Variante ausgesprochen. Nächste Woche dann entscheidet aber der Nationalrat über die Vorlage. Dort wird ein sehr knappes Resultat erwartet. Sagt der Nationalrat Nein, ist die 13. AHV-Rente zwar vorerst nicht finanziert, wird aber ab Ende Jahr trotzdem ausbezahlt. In der Schweiz gibt es künftig einen landesweiten Betreibungsregisterauszug. Der Bund erstellt dafür ein zentrales Informationssystem. Der Nationalrat hat die letzte Differenz zum Ständerat ausgeräumt. Heute stehen in einem Betreibungsregisterauszug nur Betreibungen am aktuellen Wohnort einer Person. Im Rat hieß es, eine Person mit Betreibungen könne heute einfach umziehen und bekomme dann von der neuen Wohngemeinde einen sauberen Betreibungsregisterauszug. Das soll in Zukunft nicht mehr möglich sein. Arztrezepte soll es in der Schweiz künftig nicht mehr auf Papier geben, sondern nur noch digital. Das will nach dem Nationalrat nun auch der Ständerat. Mit elektronischen Rezepten soll das Risiko falscher Medikamentenabgaben reduziert werden. Zudem soll der Informationsaustausch im Gesundheitswesen besser werden. Weiter hat der Ständerat beschlossen, dass künftig Apotheken und Ärzte rezeptfreie Medikamente nach Hause schicken dürfen. Darüber entscheidet dann der Nationalrat als nächstes. Ausländer, die in der Schweiz eine unbefristete Aufenthaltsbewilligung haben, also einen Ausländerausweis C, die sollen Zivilschutz leisten. Das will der Nationalrat. Er hat einen entsprechenden Vorstoß angenommen. Damit könnte das Personalproblem beim Zivilschutz entschärft werden, hieß es im Rat zur Begründung. Bis zu 4.800 Männer zusätzlich würden dem Zivilschutz pro Jahr so zur Verfügung stehen. Das Geschäft geht nun in den Ständerat. Im Kanton Solothurn ist ein gepanzerter Truppentransporter der Armee verunfallt heute. Alle 9 Insassen wurden verletzt, 2 leicht, 7 mittelschwer, wie die Armee mitteilte. Passiert ist dieser Unfall kurz vor dem Mittag in der Nähe des Weilers Iffental, oberhalb von Olten am Hauenstein. Der Truppentransporter kam dort von der Straße ab und kippte auf die Seite. Die Militärjustiz untersucht den Unfall nun.
1: Weiter geht's mit Meldungen aus dem Ausland. Der britische Verteidigungsminister John Healey tritt zurück.
4: Healey geht im Streit. Er hat sein Rücktrittsschreiben an Premier Keir Starmer öffentlich geteilt über die Plattform X. Und darin beklagt Healey, dass Starmer zu wenig in die britische Verteidigung investiere. Das sei in der aktuellen Zeit gefährlich. Healey ist verärgert, weil ein seit Ende letztes Jahr angekündigter 10-Jahres-Investitionsplan für die Verteidigung mehrfach verschoben worden ist. Der abtretende Verteidigungsminister gilt als besonnener Politiker. Sein Rücktritt setzt jetzt Premier Starmer weiter unter Druck. Dies nachdem Starmers Labour-Partei bei den Lokalwahlen im Mai schon stark verloren hatte. Trotz Waffenruhe haben sich die USA und der Iran den zweiten Tag in Folge wieder heftiger gegenseitig angegriffen. Das US-Militär griff nach eigenen Angaben Militäranlagen und Kommunikationssysteme an. Der Iran feuerte seinerseits auf Kuwait, Bahrain und Jordanien, auf Länder, in denen US-Stützpunkte liegen. US-Präsident Donald Trump hat für die kommende Nacht bereits wieder mit weiteren Luftangriffen gedroht. Diese würden den Iran, Zitat, sehr hart treffen, schreibt Trump auf Truth Social. Das Ziel sei es, in naher Zukunft die vollständige Kontrolle über die iranische Öl- und Gasindustrie zu übernehmen, ähnlich wie dies mit Venezuela schon geschehen sei. Beim internationalen Ski- und Snowboardverband FIS kommt es zu einem Machtwechsel. Der Liechtensteiner Alexander Ospelt ist neuer FIS-Präsident. Der bisherige Präsident Johann Elias wurde abgewählt. Er erhielt in der Abstimmung eine Stimme weniger als Ospelt. Der britisch-schwedische Unternehmer Elias war bei mehreren großen Skinationen auf Widerstand gestoßen, unter anderem, weil er die kommerziellen Rechte des Verbands zentralisieren wollte. Ospelt, von Beruf Anwalt, hatte im Wahlkampf mehr Transparenz und finanzielle Kontrolle gefordert. Die Börsendaten von 18.09 Uhr, geliefert von SIX. Der Swiss Market Index schließt heute bei 13.530 Punkten und damit im Plus von 0,5%. Der Dow Jones Index in New York steigt momentan auch um 0,5%. Der Euro wird zu 92,17 Rappen gehandelt und der Dollar zu 80,09 Rappen. Das Wetter. Es gibt einen freundlichen Abend. Morgen ist es dann zunächst grau und in der Deutschschweiz zum Teil auch nass. Tagsüber gibt es dann aber aus Westen mehr und mehr wieder sonnige Phasen. Je nach Sonne erreicht die Temperatur morgen 19 bis 23 Grad. Im Rhonetal und im Tessin gibt es bis zu 25 Grad.
1: Menschen mit hohen Schulden sollen künftig das Recht auf eine zweite Chance erhalten. Das hat das Parlament heute beschlossen. National- und Ständerat haben sich heute nämlich auf Gesetzesgrundlagen für das Sanierungsverfahren geeinigt. Konkret heißt das, hoffnungslos überschuldete Menschen sollen zunächst 3 Jahre am Existenzminimum leben und so viel abbezahlen, wie sie können. Danach werden die restlichen Schulden aber gestrichen. Solche Schuldenschnitte sind in den meisten anderen europäischen Ländern bereits seit Jahrzehnten möglich. Nun auch in der Schweiz. Nora Meuli.
5: Keine Schulden mehr, das wäre für Lilian Sen
6: eine grosse Entlastung. Die Belastung, der Druck im Hintergrund, die wäre weg.
5: Sen ist soziale Stadtrundgangführerin bei Surprise. Sie hat gelernt, mit den Schulden zu leben. Sie schuldet den Krankenkassen und dem Steueramt insgesamt etwa 100.000 Franken. Ein Entschuldungsverfahren findet sie sehr sinnvoll, denn
6: für Gläubiger kommt es aufs Gleiche drauf raus. Ich kann denen ja nichts zurückzahlen, aus der Situation her von mir. Aber für mich persönlich wäre das die grösste Erleichterung.
5: Wie Lilian Sen geht es vielen Verschuldeten. Genau für sie wird das neue Entschuldungsverfahren eingeführt.
6: Und wenn ich 20 Jahre jünger wäre, könnte ich vielleicht noch nach einem Sommerrestschuldbefreiungsverfahren auch nicht die Möglichkeit, beruflich wenigstens noch mal einen Neustart zu wagen.
5: Das sei die Idee hinter dem neuen Verfahren, sagt Pascal Pfister, der Geschäftsleiter von Schuldenberatung Schweiz.
7: Ich erhoffe mir, dass viele Menschen diese Chancen nützen werden und eine Perspektive bekommen, in ihrem Leben wieder nach vorne schauen zu können und das Leben wirklich wieder angehen können.
5: Diese Möglichkeit gäbe es heute nur, wenn die Gläubiger zustimmten. Und das gelinge leider nur selten. Neu müssen sich die hoffnungslos Verschuldeten 3 Jahre bemühen. In dieser Zeit leben sie am Existenzminimum. Was darüber liegt, erhalten die Gläubiger. Danach werden die übrigen Schulden gestrichen. Pfister ist froh, dass sich das kürzere Verfahren im Parlament durchgesetzt hat. Denn 3 Jahre seien bereits eine Bewährungsprobe.
7: Darum haben die Räte auch beschlossen, dass die Kantone eine Begleitung in diesem Verfahren durch Sozialarbeit garantieren müssen, weil die Menschen auch die Unterstützung brauchen, damit eben das Verfahren dann nachhaltig ist und nicht nach der Schuldenbefreiung wieder eine Verschuldung droht.
5: Denn es gibt nur eine zweite Chance. Das war den Inkassofirmen wichtig. Raoul Egerli von Inkasso Schweiz sagt, grundsätzlich sei das neue Verfahren nicht im Interesse der privaten Gläubiger. Aber
8: ich denke, es ist ein Kompromiss, mit dem die Gläubiger leben können.
5: Entscheidend war für ihn, dass nur Personen für dieses Verfahren in Frage kommen, die dauerhaft zahlungsunfähig sind. Und
8: dass die Kosten nicht von den Gläubigern getragen werden müssen, da es sich um ein sozialpolitisches Anliegen handelte.
5: Und das sei Aufgabe der Kantone. Sie tragen nun die Verfahrenskosten. Sie sind aber auch häufig die größten Gläubiger. Denn die meisten Hochverschuldeten sind vor allem beim Steueramt und den Krankenkassen verschuldet. Und für die Krankenkassenschulden kommen ebenfalls die Kantone auf, wenn Versicherte nicht zahlen können. Die Kantone werden aber auch am meisten von der Entschuldung profitieren. Das zeigt eine Studie des Forschungsbüros BSS im Auftrag des Bundes. Denn Verschuldete sind häufig psychisch stark belastet und armutsgefährdet. Wenn sie Sozialhilfe beziehen oder gesundheitliche Probleme haben, bezahlen das die Kantone und Gemeinden. Und umgekehrt profitieren sie, wenn Betroffene den Neustart schaffen und wieder Steuern zahlen. Die Studienautoren schätzen, dass jährlich zwischen 2.000 und 10.000 solcher Verfahren durchgeführt werden. Der finanzielle Nutzen sei für die Kantone größer als die neuen Verfahrenskosten, die auf sie zukämen. Im besten Fall profitieren also sowohl die Verschuldeten als auch die Kantone. Bis es soweit ist, wird es aber noch einige Jahre dauern.
1: 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In der nächsten halben Stunde reden wir mit dem ehemaligen ukrainischen Außenminister Dmytro Kuleba. Wir analysieren das Urteil gegen die Wolfsrudelbande. Wir fragen eine Neurowissenschaftlerin und Ex-Profitänzerin, wie Tanzen gegen Depressionen hilft. Wir vergleichen die Ölkrise der 1970er Jahre mit der heutigen Situation. Und wir besuchen ein Training der Karate-Großmütter in der kenianischen Hauptstadt Nairobi. Er ist Diplomat durch und durch und ein scharfsichtiger Beobachter und Kommentator, der ehemalige ukrainische Außenminister Dmytro Kuleba. Und wohl gerade wegen seiner Erfahrung sieht er kaum Chancen, dass der Ukraine-Krieg durch Diplomatie beendet werden kann. Optimistisch ist er hingegen, was den angestrebten EU-Beitritt der Ukraine anbelangt. Judith Huber hat in Kiew mit Dmytro Kuleba gesprochen.
9: In der Lobby eines Hotels im Zentrum von Kiew herrscht geschäftiges Treiben. Der Krieg scheint weit weg. Und doch, er könnte noch länger dauern. Der 45-jährige Karrierediplomat Dmytro Kuleba, der von 2020 bis 2024 ukrainischer Außenminister war, rechnet nicht mit einer diplomatischen Lösung des Krieges.
10: I regret to say it, but I see...
9: Er bedauere, dies sagen zu müssen. Er sehe zwar viel Potenzial für Gespräche, aber sehr wenig Potenzial für ein Ergebnis. Denn Russlands Präsident Putin halte an seinem Ziel fest, sich den ganzen Donbass einverleiben zu wollen.
10: Ukraine is not giving up. Russia is not,
9: Die Ukraine gibt nicht auf. Russland schafft es nicht, das Gebiet zu erobern. Solange Putin an dieser Forderung festhält, mag es Telefonate, Treffen und Gespräche geben, ein Abkommen aber nicht. Gleichzeitig mache die Ukraine Fortschritte auf dem Schlachtfeld und greife erfolgreich Ziele in Russland an.
10: So, if this dynamics sustain,
9: wenn diese Dynamik anhält und Putin wunderbarerweise irgendwann doch ein Einsehen hat und sagt, lasst uns die Frontlinie einfrieren, dann stellt sich für die Ukraine die Frage, warum sollten wir? Warum sollten wir innehalten, wenn wir doch vorrücken, Putin schwächer wird und wir immer mehr Land befreien? Denn dies sei ein existenzieller Krieg und solche Kriege endeten nie in der Mitte.
10: Never.
9: Der ehemalige ukrainische Außenminister sieht zwei mögliche Szenarien. Entweder wird die Ukraine als unabhängige, souveräne und europäische Nation aufhören zu existieren oder Russland als imperiale Nation.
10: Will cease to exist.
9: Konkret, dass Russland der Fähigkeit beraubt wäre, andere Länder unterwerfen zu können. Kuleba meint, als Ukrainer glaube er selbstverständlich, dass die Ukraine siegen werde. Seine Worte zeigen, wie selbstbewusst die Ukraine geworden ist, dank der Erfolge auf dem Schlachtfeld. Mit diesem neuen Selbstbewusstsein tritt die Ukraine auch gegenüber der EU auf. Man will sich nicht mehr mit halben Lösungen begnügen. Kuleba erteilt deshalb dem Vorschlag einer Teilmitgliedschaft eine Absage. Eine solche EU-Leit soll der Ukraine angesichts eines wohl langen Beitrittsprozesses schnell Mitspracherecht und Sicherheitsgarantien geben. Kuleba aber sagt,
10: Europe should stop viewing Ukraine.
9: Europa solle aufhören, die Ukraine als Spezialfall zu betrachten. Denn genau da liege das Grundübel in diesem Spezialstatus, den der Westen der Ukraine schon früh zugedacht hatte.
10: In den early 90s it was decided, that while Central European
9: In den frühen 90er Jahren habe man entschieden, die EU-freundliche Ukraine in der russischen Welt zu belassen, anders als die zentraleuropäischen und baltischen Länder. Das habe es den russischen Eliten erlaubt, die Idee zu nähren, Russland habe Anspruch auf die Ukraine. So hat der Krieg begonnen vor 30 Jahren. Dieses Denken, so meint Kuleba, durchdringe auch den jüngsten Vorschlag einer EU-Leit für die Ukraine. Er sagt, er schätze zwar alle Beteuerungen von EU-Politikern und Politikerinnen, dass die Ukraine in die EU gehöre. Aber tief in ihrem Herzen hätten alle Angst, dass das Geld künftig in die Ukraine fließe, statt zu ihnen. Die EU müsse dringend ihre internen Probleme lösen, statt der Ukraine halbe Lösungen anzubieten, so der ehemalige ukrainische Außenminister. Die größten Widerstände gegen einen ukrainischen EU-Beitritt kommen zurzeit von den Nachbarn, von Ungarn etwa oder Polen. Kuleba sagt:
10: Central Europeans will do to Ukraine what Western Europeans did to Central Europeans.
9: Die Zentraleuropäer werden der Ukraine das antun, was die Westeuropäer ihnen angetan haben, als sie selbst im Beitrittsprozess steckten. Unsere lieben Nachbarn sind stark geworden, sie hegen gewisse Befürchtungen und lassen nun ihre Muskeln spielen. Er erinnert an die Diskussion um die polnischen Klempner, die als Symbol für das befürchtete Lohndumping im Fall einer EU-Osterweiterung dienten, oder an die Ängste, das ganze Geld wäre gestohlen. Damals, vor 20 Jahren, seien genau dieselben Argumente vorgebracht worden wie heute, meint Kuleba. Und er sagt auch, selbstverständlich werde die Ukraine Konzessionen machen müssen.
10: But the accession of Ukraine will still take place for one simple reason.
9: Aber sein Land werde der EU beitreten, aus einem einfachen Grund, weil dieser Beitrittsprozess zum ersten Mal in der Geschichte der EU von Sicherheitserwägungen angetrieben werde. Denn wenn man eine sichere und wohlhabende EU wolle, dann gäbe es nur eines: die Ukraine aufnehmen.
10: If you lose security, prosperity will follow.
9: Wenn man die Sicherheit verliert, dann verliert man auch den Wohlstand. Heute ist die europäische Sicherheit unmöglich ohne die Ukraine. Die Ukraine geht nicht nur als Bittstellerin in die Beitrittsverhandlungen, sondern auch als Land, das einiges anzubieten hat.
1: In die Schweiz nun. Im Prozess um die Jugendbande, die sich selbst das Wolfsrudel nannte, ist heute das Urteil gefallen. Das Bezirksgericht Rheinfelden hat die Hauptangeklagten zu langjährigen Freiheitsstrafen verurteilt. Damit endet ein Verfahren, das eine beispiellose Serie von Cyberangriffen, Sabotageakten und Diebstählen im Raum Rheinfelden aufarbeitete. Alex Moser.
11: Man staunt, wenn man sich den Deliktkatalog dieser fünf jungen Männer, alle zwischen 20 und 21 Jahre alt, ansieht. Sie verübten Cyberangriffe auf Firmen, begleitet durch Erpressungsversuche, bei denen sie hohe Summen in Kryptowährungen forderten. Dazu planten sie, mit kinderpornografischem Material im Internet Geld zu verdienen, und zwar über eine eigens geschaffene Plattform. Straftaten fanden jedoch nicht nur im virtuellen Raum statt. Sie brachen in diverse Gebäude ein und erbeuteten dort sogar Waffen. Einer der zentralen Anklagepunkte war, dass sie Ende 2023 mehrfach Glasfaserkabel durchschnitten, was zu Störungen und Netzausfällen bei tausenden Menschen führte. Das Gericht sieht es zudem als erwiesen an, dass sie eine Zugsentgleisung in Kauf nahmen, indem sie einen Hemmschuh auf die Gleise legten. Insgesamt 40 Straftaten wurden ihnen zwischen 2022 bis zu ihrer Festnahme 2024 vorgeworfen. Nun hat das Bezirksgericht Rheinfelden heute das Urteil gefällt. Im Fokus standen vor allem drei Hauptangeklagte. Einer muss für 8 Jahre und 3 Monate ins Gefängnis, einer seiner Komplizen erhielt 6 Jahre und 4 Monate Freiheitsstrafe, der dritte Haupttäter wurde zu 4 Jahren Haft verurteilt. Die Strafen bei Zweien umfassen auch vollzugsbegleitende Maßnahmen aufgrund diagnostizierter Asperger-Syndrome. Nach 7 Verhandlungstagen wurde langsam deutlich, was diese jungen Schweizer, die sich das Wolfsrudel nannten, zu diesen Straftaten trieb. Es waren keine Benachteiligten, die sich irgendwie an der Gesellschaft rächen wollten. Nein, während dieses Prozesses entstand das Bild von ein paar jungen Männern aus gutbürgerlichen Verhältnissen, die wohl aus einer Mischung aus Geltungsdrang innerhalb der Gruppe und dem Kick des Verbotenen handelten. Einige schilderten, dass sie stets Außenseiter gewesen seien und in der Gruppe Halt gefunden hätten. So sei es dann eben zu diesen Grenzüberschreitungen gekommen. Wie es zu einer derartigen Eskalation kommen konnte, ist dennoch schleierhaft. Das Gericht bezeichnet dieses Strafverfahren als eines der größten, das es die letzten 20 Jahre geführt habe.
1: Bewegung ist gut fürs Wohlbefinden. Sie zeigt vergleichbare Wirkung wie Psychotherapie und Psychopharmaka, die gegen Depressionen und Angstzustände eingesetzt werden. Dieses Jahr ist im British Journal of Sports Medicine eine Studie erschienen, die zeigt, dass Ausdauersport, wie Laufen und Schwimmen zum Beispiel, aber eben auch Tanzen, besonders wirksam ist und sogar bessere Ergebnisse zeigt als traditionelle Behandlungsmöglichkeiten bei milden bis mittleren Depressionen und Angsterkrankungen. Julia Christensen ist Psychologin und Neurowissenschaftlerin und ehemalige Profi-Balletttänzerin. Ich wollte zunächst von ihr wissen, ob sie nach dem Ende ihrer Profikarriere als Balletttänzerin in ein Loch gefallen sei.
2: Ich würde sagen, das war eine Art Loch, in dem es auf jeden Fall keinerlei Tanzen und keinerlei Musik mehr gab. Also weil wir sind ja sehr stark von dem geprägt, was wir täglich machen, und nun tanzte ich nicht mehr jeden Tag. Also das war schon sehr deprimierend, muss man sagen. Aber ich habe mir da wieder rausgeholfen, indem ich erstmal Tänzer gezeichnet habe. Sind auch in meinem Buch erschienen nachher die Zeichnungen. Einfach den Ausdruck, den ich so vermisst hatte, habe ich dann auf Papier sozusagen in die Tanzbewegung wieder reingefunden. Und nächsten Jahr dann irgendwann wieder auch auf die Tanzfläche zurück, als Hobbytänzer.
1: Warum ist gerade Tanzen so wirksam gegen Depressionen und Angstzustände?
2: Ja, als Wissenschaftlerin habe ich dann später herausgefunden, dass es ganz besonders ist für unser Gehirn, wenn wir tanzen. Denn beim Tanzen kommen drei sehr wichtige Elemente für unsere Gesundheit zusammen. Und ein gesunder Körper hilft dann auch mit der Gesundheit der Psyche. Und da ist es einmal die aerobe Sportart, die das Tanzen ist. Also unser Herzrate kommt über 140 Schläge pro Minute. Es ist der soziale Aspekt, also wir haben andere Leute um uns herum. Und drittens ist beim Tanzen die Musik dabei. Die Emotionsregulation, die kommt durch die Musik noch so richtig zum Tragen, was bei vielen anderen Sportarten oder Yoga ja nicht dabei ist. Und Musik hat auch eine neurohormonelle regulierende Funktion auf unserem Körper oder Wirkung. Und das hilft uns auch.
1: Und auf was muss man genau achten? Also ist das für jede Person individuell eben, was man tanzt, wie man tanzt, in welchem Kontext, mit welcher Musik?
2: Ganz wichtig ist, dass ja Tanzen eine sehr vielschichtige Art von Bewegung ist. Es gibt Walzertanz, es gibt schweißtreibendes Zumba, es gibt hochtrabendes Ballett. Also das sind sehr verschiedene Arten des Tanzens, so wie es Fußballunterschied ist von Tischtennis und so weiter. Also man muss immer schauen, was ist eigentlich der Tanz. Was man generell sagen kann, ist, dass es besonders der Hobbytanz ist. Dieses nicht so ganz verkopfte, dieses, wo wir keinen Wettbewerb vor uns haben. Diese Art des Tanzens scheint eher mit Funktionen oder Wirkungen der Stimmungsaufhellung einherzugehen. Wir haben in einer Studie, wo wir ganz, ganz simple Armbewegungen den Menschen beigebracht haben, einfach mal zu sehen, ob man die Stimmung durch 5 bis 8 Minuten Tanzen, einfache Tanzbewegungen aufhellen kann. Und siehe da, nach nur 5 Minuten simple Armbewegungen hatten die Menschen schon eine bessere Stimmung und ihre Arbeitsmotivation stieg auch an. Und das war also was ganz Einfaches. Also man sollte nicht denken, das muss unbedingt besonders schwerer Tanz sein.
1: Also das können auch Menschen machen, die 2 linke Füße haben und überhaupt nicht bewegungsbegabt sind.
2: Unbedingt. Und dann wird es einfach, der Tanz der 2 linken Füße ist ja auch interessant.
1: Tanzen findet ja meist nicht allein zu Hause statt, sondern unter Menschen. Wie wichtig ist eigentlich der soziale Aspekt?
2: Also das Tanzen hat ja den sozialen Aspekt eingebaut. Und wenn wir andere Menschen sehen, uns synchron bewegen, wenn wir ein Lächeln oder ein Klopfen auf die Schulter haben, alles das setzt neurobiologische Effekte in unserem Körper und Gehirn los, die gut für die Regulierung unserer körperlichen Gesundheit sind und anscheinend auch etwas damit zu tun haben, wie wir uns psychisch fühlen. Und man kann natürlich auch einfach rausgehen und mit lieben Menschen zusammen sein, aber für einige Menschen ist das gar nicht so einfach. Und Tanzen, die Tanz-Community, sie bietet oft diese Möglichkeit für ganz simple soziale Interaktion und schon die ist für unser Gehirn ganz besonders wertvoll. Sowas wie sich synchron bewegen hat auch einen besonderen Effekt auf unser Gehirn. Es passiert die sogenannte Korepräsentation. Das ist so ein Prozess, wo die Wahrnehmung meiner eigenen Bewegung und die Wahrnehmung des anderen, der sich gerade vor mir bewegt, ein bisschen überlappen im Gehirn. Und diese Überlappung führt zu einem leichter Verwirrungszustand in unserem Gehirn. Und genau wissen wir nicht, was dann passiert. Aber das Resultat scheint zu sein, dass Menschen, die gemeinsam sich synchron bewegt haben, sich hinterher mehr mögen, empathischer miteinander umgehen und sich auch mehr helfen und Probleme besser gemeinsam lösen können. Also es hat auch eine Art von gruppenbindenden oder bildenden Effekt, wenn man gemeinsam tanzt. Das ist auch gut für die Stimmung.
1: Viele Kleinkinder beginnen ja zu tanzen, wenn sie Musik hören und das noch, bevor sie überhaupt sprechen können. Ist Tanzen also etwas Urmenschliches?
2: Ja, das Tanzen scheint uns tatsächlich in die Wiege gelegt zu sein. Also selbst Babys wenige Stunden nach der Geburt simulieren im Gehirn Töne. Was meint das? Wenn man ihnen einen Rhythmus vorspielt und ganz vorsichtig mit Elektroden nah am Gehirn die Gehirnströme misst, dann simulieren diese kleinen Babygehirne rhythmische Töne in diesem Rhythmus mit. Und wenn man den kurz wieder ausschaltet, simulieren die den weiter. Das passiert nicht, wenn man ihnen Sprache oder zufällige Töne vorspielt. Und dann, wenn sie nachher größer sind, auch dann lassen sich diese Freude am Tanzen, am Grooven, wirklich in diese kleinen Kinder schon nachweisen. Und es scheint eher, dass wir als Erwachsene nach und nach langsam das Tanzen verlernen, als dass wir es überhaupt erstmal lernen müssten. Wir müssten es wieder erlernen.
1: Schauen wir uns noch die Grenzen der therapeutischen Wirkung von Tanzen an. Bei Personen in depressiven Phasen ist häufig das Problem, dass die Betroffenen es gar nicht schaffen, das eigene Bett oder die Wohnung zu verlassen, also gar nicht in der Lage sind, zum Beispiel ein Tanzlokal aufzusuchen.
2: Es ist sehr wichtig zu sagen, dass bei klinischen Zuständen von Depression und Angst, da würde man das Tanzen sozusagen als Zusatzoption sehen, etwas, was der Person, wenn es möglich ist, in therapeutischer Begleitung helfen könnte. Man kann nicht sagen, dass Tanzen Depressionen heilt. Es ist eine wunderbare Zusatztherapieform, die sicherlich nicht falsch ist.
1: Sagt Julia Christensen. Die frühere Balletttänzerin arbeitet heute als Psychologin und Neurowissenschaftlerin am Max-Planck-Institut in Leipzig. Weiterhin ist unklar, wie es im Iran-Krieg weitergeht. Das zeigt sich auch am Ölpreis, der aktuell bei rund $92 liegt für ein Fass der Sorte Brent. Das ist deutlich mehr als vor Kriegsausbruch Ende Februar. Deshalb spricht man auch von einer Ölkrise und zieht Parallelen zum Jahr 1973, als die Welt ein erstes Mal eine solche erlebte. Aus Sicht der Schweiz sind aber die Auswirkungen der damaligen Krise nicht vergleichbar mit der heutigen. Wirtschaftsredaktor Matthias Heim mit einem Blick zurück und einer Einordnung.
12: November 1973. FDP-Bundesrat Ernst Brugger richtet sich in einer Rede an die Schweizer Bevölkerung.
13: Trotz einer gesamthaft gesehen relativ günstigen Versorgungssituation in unserem Lande wird es nötig sein, in Zukunft mit unserer Energie sparsamer als bisher umzugehen.
12: Erstmals musste die Schweiz die Erfahrung machen, dass Erdöl nicht mehr unbegrenzt und günstig verfügbar war. Im Herbst 1973 hatten die arabischen Staaten ihre Ölproduktion gedrosselt, als Reaktion auf den Krieg zwischen Ägypten, Syrien und Israel. Das Erdöl wurde schlagartig teurer. Für die gesamte Schweiz war es eine komplett neue Situation, erklärt Freddy Hasenmeile, Chefökonom von Raiffeisen.
14: Damals hat diese Ölkrise die Schweiz wirklich völlig unvorbereitet getroffen.
12: Die Wirtschaft brach regelrecht ein. Das Bruttoinlandprodukt schrumpfte innerhalb weniger Monate um 7%.
14: 7%, das ist massiv. Wir hatten während Corona, als ja scheinbar die Welt stillzustehen schien, hatten wir einen Rückgang von 2%. In den 70er Jahren, wie gesagt, 7%. Aber so etwas droht heute in keiner Weise. Wir sprechen heute so mit einem Rückschlag von vielleicht 0,2 bis 0,5 Prozentpunkte.
12: Denn heute steht die Schweiz an einem ganz anderen Ort, betont Freddy Hasenmeile, der in einer aktuellen Studie die Ölkrise von damals mit der heutigen Situation verglichen hat.
14: Die Schweiz ist viel weniger abhängig heute von Öl, auch von Energie grundsätzlich. Die Schweiz hat sich verändert und insofern sind die Auswirkungen überhaupt nicht mehr vergleichbar wie damals.
12: Zu Beginn der 70er Jahre trieb hauptsächlich Öl die Schweiz an. Rund 80% der benötigten Energie stammten damals aus fossilen Quellen. Entsprechend groß war auch die Abhängigkeit vom Ausland. Deshalb war die Ölkrise auch ein Weckruf. In der Folge kam eine Expertengruppe zusammen unter der Leitung des Wirtschaftskapitäns Michael Kohn und schlug drei Massnahmen vor.
15: Einmal sparen, Energie sparen, dann forschen, neue Energiequellen erforschen. Und das Dritte ist substituieren, das heisst Erdöl ablösen, diversifizieren, andere Energiequellen dafür finden.
12: Zu den Sparmaßnahmen gehörten beispielsweise das Sonntagsfahrverbot oder die Geschwindigkeitsbegrenzungen auf den Autobahnen. Sparen, effizienter werden, Alternativen suchen. Diese Schlagworte waren für damalige Verhältnisse neu. Doch es war der Beginn eines Umdenkens. Die hohen Ölpreise, aber auch gesetzliche Vorlagen haben in den vergangenen Jahrzehnten dazu geführt, dass die Schweiz heute viel weniger Öl braucht als damals, bilanziert Freddy Hasenmeile von Raiffeisen.
14: Also insbesondere unsere Industrie ist sehr viel energieeffizienter geworden. Sie hat sich auch verändert von der Struktur her. Wir haben heute mehr Dienstleistungen. Es gab auch Anreize, es gab auch die CO2-Abgaben. Das alles hat dazu geführt, dass heute die Schweizer Wirtschaft viel energieeffizienter geworden ist.
12: Aber es ist auch so, dass energieintensive Unternehmen verschwunden sind. Vor allem aber hat die Schweiz seit der Ölkrise die Elektrifizierung vorangetrieben. Eine Entwicklung, die bis heute andauert. Dementsprechend ist der Anteil der fossilen Energie von 80% auf noch 46% zurückgegangen. Wobei gerade die privaten Haushalte sind im Durchschnitt immer noch vergleichsweise stark vom Öl abhängig.
14: Ja, da gibt es immer noch große Unterschiede von den verschiedenen Sektoren in der Schweiz. Die Industrie ist da schon sehr effizient, die Haushalte und der Verkehr noch zu wenig, da bleiben noch Hausaufgaben.
12: Und auch im internationalen Vergleich gibt es etliche Länder, die sich konsequenter vom Öl verabschiedet haben als die Schweiz. Norwegen oder Schweden etwa lassen schon lange keine Ölheizungen mehr zu oder treiben die Elektromobilität voran. Damit sind sie jetzt auch weniger von den gestiegenen Ölpreisen betroffen.
1: Im Herzen von Korogocho, in einem Quartier in der kenianischen Hauptstadt Nairobi, gibt es ein Projekt, das älteren Frauen hilft, sich zur Wehr zu setzen. Sie nennen sich Shosho Chinkinge, auf Swahili heißt das «Großmutter schützt dich». Denn die Kriminalitätsrate in Nairobi ist hoch und sie trifft besonders ältere Frauen. Sie werden überfallen, ihre Häuser werden ausgeraubt, manche erleben auch sexuelle Gewalt. Was aus Angst entstanden ist, ist heute mehr als ein Selbstverteidigungskurs. Es ist ein Ort, an dem Frauen wieder stärker werden und sich ein Stück Würde zurückholen. Die Reportage von Afrika-Korrespondentin Sarah Fluck.
16: In einem kleinen Gemeinschaftsraum treffen sich jeden Samstagmorgen ältere Frauen. Manche stützen sich auf einen Stock, andere halten sich aneinander fest. In der Hand ein Kissen. Sie stehen im Kreis, barfuß, konzentriert. Eine tritt vor, schlägt mit der flachen Hand nach oben. Eine andere blockt mit dem Kissen. Es fängt die Schläge ab. Alles in weiten Kleidern aus bunten Kitenge-Stoffen. Wenn du angegriffen wirst, trägst du auch deine normalen Kleider. Esther Moiruri ist 84 Jahre alt und als Älteste spricht sie für die Gruppe. Vor 15 Jahren kam sie zum ersten Mal hierher und schon in der ersten Stunde lernte sie, was bis heute sitzt. Umdrehen, ein kurzer Schlag und dann vor allem viel Lärm. Korogosho bedeutet auf Swahili so viel wie Chaos oder Schulter an Schulter. Und genau so fühlt sich das Leben hier im Quartier an. Wellblechhäuser stehen Wand an Wand, enge Gassen, noch nass vom Regen. Viele Frauen hier leben allein, in einfachen Häusern mit Türen, die sich leicht aufbrechen lassen. In Quartieren, in denen die Polizei selten präsent ist und wo Perspektiven fehlen, wächst Gewalt. Gerade ältere Frauen werden immer wieder angegriffen, auch sexuell, denn es hält sich ein gefährlicher Aberglaube. Sex mit älteren Frauen schütze vor Krankheiten. Hier setzt das Karate-Projekt an, das Fred Ogola von der Organisation Restoring Dignity Foundation leitet.
17: They trained karate because it's a self-defense and you don't need to arm yourself with the machete.
16: Sie trainieren Karate, weil es um Selbstverteidigung geht. Dafür braucht es keine Machete. Man nutzt die eigene Stimme, die Hände, die Fäuste, um sich zu schützen. Es gehe beim Training nicht um Kraft, sagt Ogola, sondern um Präzision. Die Übungen zielen auf die verwundbarsten Punkte des Körpers. Nase, Augen, Kehle oder Unterleib. Nicht um zu kämpfen, sondern um wegzukommen. Für viele Frauen hätten die Trainingsstunden einen positiven Effekt. Sie fühlen sich sicherer und mit der Zeit verändert sich auch etwas im Quartier. Die Angriffe auf ältere Frauen gehen zurück. Es spricht sich herum. Diese Großmütter wehren sich. Als Esther Muiruri mit dem Training begann, sei es hart gewesen. Am ersten Tag tat es weh, richtig weh. Aber mit der Zeit gewöhnt man sich daran. Dann bleibt dieser stechende Schmerz aus. Bald fühlte sich Muiruri leichter, präsenter und bereit. Das zahlte sich an einem Abend vor ein paar Jahren aus. Sie war auf dem Heimweg vom Markt. Es war bereits dunkel. Ein junger Mann kommt ihr zu nahe. Sie spürt, jetzt passiert es. Sie reagiert, nutzt, was sie hier gelernt hat, schreit, tritt und geht nach vorne. Ich bin ihm nachgerannt wie früher meinem eigenen Kind. Wenn dir jemand gegenübersteht, der sich wehrt, dann gibt es kein Gegenmittel. Dann verlierst du deine Macht. Der Mann rannte weg. Für Esther Muiruri sind die Trainingsstunden längst mehr als Sport. Wenn wir zusammen sind, sind wir glücklich. Man hat wieder einen Grund aufzustehen. Allein zu Hause, das macht krank. Neben dem Training haben sich die Frauen auch noch anders organisiert. Eine Rente hat ja keine. In einer sogenannten Chama, einer Spargemeinschaft, legen sie aber kleine Beiträge zusammen. Für Arztkosten, für Beerdigungen. So entsteht etwas wie ein eigenes Sicherheitsnetz. Es sind kleine Bewegungen, ein Schlag, ein Schritt nach vorne. Aber für viele ist es vor allem ein Stück Sicherheit und ein Ort, an dem sie nicht alleine sind.
1: Sarah Vlock hat die Karate-Grannys in Nairobi besucht. Das war das Echo der Zeit am Donnerstag, dem 11. Juni, mit Redaktionsschluss um 18.42 Uhr. Verantwortlich für die Sendung ist Christoph Forster, für die Nachrichten Marco Koller. Mein Name Matthias Kündig.
18: Einen guten Abend mit uns, mit der SRF Musikwelle. Schön ist Donnerstag, das heisst nämlich, es gibt bei uns nach der Nacht zwei Stunden lang Schlager vom Feinsten. Schlag auf Schlager. Wir wünschen jetzt schon viel Vergnügen.

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1: Die Nachrichten von SRF um 8 mit Roger Brendlin. Die USA wollen den Iran in der kommenden Nacht nun doch nicht angreifen. US-Präsident Donald Trump schreibt auf seiner Plattform, er habe die geplanten Angriffe gegen den Iran heute Abend abgesagt. Trump begründet dies mit den Verhandlungen über ein Friedensabkommen. Alle beteiligten Parteien hätten einem solchen sowohl im Grundsatz als auch in den Details zugestimmt. In Kürze würden Zeit und Ort einer Unterzeichnung bekannt gegeben. Kurz zuvor hatten sich beide Seiten noch gegenseitig gedroht, mit harten Angriffen diese Nacht. Von iranischer Seite gibt es noch keine Informationen zu einem möglichen Friedensabkommen. Trump hat in den letzten 2 Monaten schon mehrfach Einigungen angekündigt, die jedoch nie zu einem Abschluss kamen. Weiter in der Schweiz. Vor einigen Wochen ist bei einem Walliser Primarlehrer Lungentuberkulose festgestellt worden. Jetzt weiten die Behörden die Kontaktnachverfolgung aus, als Vorsichtsmaßnahme, wie es heißt. Bisher seien rund 20 Personen positiv getestet worden, darunter auch Kinder. Diese hätten aber keine aktive Tuberkulose entwickelt und seien daher nicht ansteckend. Das Walliser Kantonsparlament hat heute einen Nachtragskredit für die Opfer der Brandkatastrophe von Camontana bewilligt. Es geht um gut 10 Millionen Franken. Die Walliser Regierung hatte unter anderem beschlossen, für jedes der hospitalisierten und der verstorbenen Opfer 10.000 Franken Soforthilfe bereitzustellen. Diese hat das Parlament nun genehmigt. Das Nachtleben in der Stadt Bern soll sicherer werden. Das Berner Stadtparlament hat 2 entsprechende Vorstöße an die Regierung überwiesen. Diese wollen, dass die Stadt aktiver gegen sexualisierte Gewalt, gegen Stalking und gegen Übergriffe im Nachtleben vorgeht. Beide Postulate wurden deutlich angenommen mit jeweils 56-5 Stimmen. In Frankreich haben die Behörden eine Hackergruppe ausgehoben. Diese soll die Daten von mehr als 1.500 Unternehmen und öffentlichen Stellen gestohlen haben und dann jeweils weiterverkauft. Betroffen sind zum Teil Großkonzerne, verschiedene Sportverbände und sogar das französische Parlament. Die zuständige Ermittlerin der Abteilung Cyberkriminalität erklärte gegenüber der französischen Nachrichtenagentur AFP, es handle sich um junge Hacker, die nach Ruhm gestrebt hätten. 7 Personen wurden festgenommen, darunter auch Minderjährige. Die Ermittlungen liefen seit dem vergangenen November. Das Wetter, der morgige Freitag beginnt bewölkt, zum Teil fällt etwas Regen, am Nachmittag wird es dann aber aus Westen sonniger und dies bei 19 bis 23 Grad. Im mehrheitlich sonnigen Süden gibt es 25 Grad. Das waren Nachrichten von Radio SRF, verantwortlich Tobias Mayer.
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1: Die Nachrichten von SRF um 9 mit Roger Brändlin. Der Ball rollt an der Fußballweltmeisterschaft 2026. In diesen Minuten beginnt das Auftaktspiel zwischen Co-Gastgeber Mexiko und Südafrika im Aztekenstadion in Mexiko-Stadt. Vor dem Spiel wurde die Weltmeisterschaft offiziell eröffnet, unter anderem mit einer Live-Performance des WM-Songs «Die Die» von Shakira und Burna Boy. Insgesamt stehen an dieser WM in den USA, Kanada, Mexiko 104 Partien auf dem Programm. Nationalteams aus 48 Ländern kämpfen um die goldige Trophäe. Kurz vor Anpfiff ist zudem noch die neue Weltrangliste veröffentlicht worden. Titelverteidiger Argentinien geht als Weltnummer 1 ins Turnier. Dahinter folgen Spanien und Frankreich. Die Schweiz liegt nach wie vor auf Platz 19. Die USA wollen den Iran in der kommenden Nacht nun doch nicht angreifen. US-Präsident Donald Trump schreibt auf seiner Plattform, er habe die geplanten Angriffe gegen den Iran heute Abend abgesagt. Trump begründet dies mit den Verhandlungen über ein Friedensabkommen. Alle beteiligten Parteien hätten einem solchen sowohl im Grundsatz als auch in den Details zugestimmt. In Kürze würden Zeit und Ort einer Unterzeichnung bekannt gegeben. Kurz zuvor hatten sich beide Seiten noch gegenseitig gedroht, mit harten Angriffen diese Nacht. Von iranischer Seite gibt es noch keine Informationen zu einem möglichen Friedensabkommen. Trump hat aber in den letzten zwei Monaten schon mehrfach Einigungen angekündigt, die dann nie zu einem Abschluss kamen. Die internationale Strafverfolgungsbehörde Europol hat einen großen Krypto-Geldwäschedienst zerschlagen. Die Ermittlerinnen und Ermittler nahmen in Georgien zwei der Administratoren des Dienstes fest, einen Russen und einen Ukrainer. 25 Internetdomains wurden abgeschaltet, 30 Server beschlagnahmt sowie Fahrzeuge und Immobilien konfisziert. Europol teilt mit, dass über den Dienst Kryptogeld im Wert von gut 300 Millionen Schweizer Franken gewaschen wurden, zwischen 2022 und 2025. An der Fahndung war gemäß Europol auch das Schweizer Fedpol beteiligt. Kryptogeldwäscherdienste funktionieren als digitale Zwischenhändler. Kriminelle zahlen gestohlene Kryptowährungen ein, die dann über verschachtelte Transaktionen so verschleiert werden, dass Behörden die Geldspur nicht mehr zurückverfolgen können. Das Wetter. Der morgige Freitag beginnt bewölkt. Zum Teil fällt etwas Regen. Am Nachmittag wird es dann aber aus Westen wieder sonniger. Dies bei 19 bis 23 Grad. Im Süden ist es mehrheitlich sonnig und es gibt 25 Grad. Das waren Nachrichten von Radio SRF. Verantwortlich Tobias Mayer.
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1: Die Nachrichten von SRF um 10 mit Roger Brändlin. Im Iran soll es diese Nacht ruhig bleiben. US-Präsident Trump hat geplante Angriffe abgesagt und rechnet dafür mit einem Friedensabkommen. Die Fußball-WM hat in Mexiko angefangen. Nach dem Dai-Dai von Shakira läuft zurzeit das Eröffnungsspiel. Das Wetter: am Morgen in der Deutschschweiz noch grau, danach mehrheitlich sonnig bei 19 bis 25 Grad. Erst hat US-Präsident Donald Trump, Zitat, sehr harte Angriffe gegen den Iran angekündigt für diese Nacht. Nur wenige Stunden später dann die Kehrtwende. Der Grund: es gebe Fortschritte bei den Verhandlungen über ein Friedensabkommen. Tobias Mayer.
2: Er habe die geplanten Angriffe gegen den Iran abgesagt, ließ Trump auf seiner Online-Plattform verlauten. Und er erklärte, alle beteiligten Parteien hätten einem Friedensabkommen sowohl im Grundsatz als auch in den Details zugestimmt. Vor den Medien sprach er kurze Zeit später von einer großartigen Einigung.
3: We just made a great settlement of the war with Iran, and we're going to be subject to finalization of documents, which should get done over the next few days.
2: Über die nächsten Tage sollten die Dokumente finalisiert werden. Dann würden sie unterzeichnet, wahrscheinlich irgendwo in Europa, so Trump. Nur kurz zuvor hatten sich die USA und der Iran noch gegenseitig gedroht, mit harten Angriffen und möglichen Reaktionen darauf in dieser Nacht. Donald Trump hat in den letzten zwei Monaten schon mehrfach Einigungen angekündigt, die jedoch nie zu einem Abschluss kamen. Anzeichen dafür, dass es auch dieses Mal so sein könnte, gibt es. Die iranische Nachrichtenagentur Fars schreibt, der Iran habe weder einen Entwurf noch ein vorläufiges Memorandum mit den USA gebilligt. Die Agentur bezieht sich dabei auf eine anonyme Quelle, eine, wie sie sagt, gut informierte Quelle. Eine offizielle Stellungnahme von iranischer Seite gibt es bisher aber nicht.
1: Der Ball rollt. Die Fußballweltmeisterschaft 2026 hat begonnen. Das Auftaktspiel zwischen Co-Gastgeber Mexiko und Südafrika im Aztekenstadion in Mexiko-Stadt ist im Gang. Zur Halbzeit steht es 1:0 für Mexiko. Vor dem Spiel wurde die Weltmeisterschaft offiziell und feierlich eröffnet. Unter anderem mit einer Live-Performance des WM-Songs «Dai Dai» von Shakira und Burna Boy. Insgesamt stehen an dieser WM in den USA, Kanada und Mexiko 104 Partien auf dem Programm. Nationalteams aus 48 Ländern kämpfen um die goldene Trophäe. Kurz vor dem Anpfiff wurde noch klar, Titelverteidiger Argentinien geht als Weltnummer 1 ins Turnier. Dahinter folgen auf der neuen Weltrangliste Spanien und Frankreich. Die Schweiz liegt nach wie vor auf Platz 19. Das Team von Trainer Murat Yakin bestreitet sein erstes Spiel am Samstagabend gegen Katar. Zu weiteren Meldungen des Tages in der Übersicht. Bei einem Unfall mit einem Militärfahrzeug im Kanton Solothurn sind alle 9 Insassen verletzt worden. 7 mittelschwer und 2 leicht, wie die Armee mitteilte. Passiert ist der Unfall oberhalb von Olten am Hauenstein. Dort kam der gepanzerte Truppentransporter von der Straße ab und kippte um. Die Militärjustiz untersucht den Fall. Wer überschuldet ist, soll sich einmal im Leben aus diesen Schulden befreien können. Das hat das Parlament beschlossen. Betroffene müssen nun bei einem Privatkonkurs neu 3 Jahre lang mit dem Existenzminimum auskommen. Der Rest ihres Einkommens geht in dieser Zeit an die Gläubiger. Danach werden ihnen die restlichen Schulden erlassen. In der Schweiz gibt es künftig einen landesweiten Betreibungsregisterauszug. Der Nationalrat hat die letzte Differenz zum Ständerat ausgeräumt. Heute stehen in einem solchen Auszug nur die Betreibungen am aktuellen Wohnort einer Person. Ein zentrales Informationssystem für landesweite Auskünfte über Betreibungen soll das nun ändern. Erstmals seit fast 3 Jahren erhöht die Europäische Zentralbank den Leitzins wieder, und zwar von 2 auf 2,25%. Die Zentralbank reagiert damit auf die Teuerung im Zusammenhang mit dem Iran-Krieg. Wenn der Leitzins steigt, werden mittelfristig auch Kredite teurer, sowohl für Firmen als auch für Privatpersonen. Beim internationalen Ski- und Snowboardverband FIS kommt es zu einem Machtwechsel. Die Delegierten haben den bisherigen Präsidenten Johann Eliasch abgewählt. An seiner Stelle übernimmt der Liechtensteiner Alexander Ospelt. Er bekam eine Stimme mehr als Eliasch bei der Wahl. Mehrere große Skinationen hatten sich gegen eine Wiederwahl Eliaschs ausgesprochen. Die Börsendaten von 22.05 Uhr, geliefert von SIX. Der Swiss Market Index schließt heute bei 13.530 Punkten und damit im Plus von 0,5%. Der Dow Jones Index in New York stand kurz vor Schluss auch im Plus, plus 2,0%. Der Euro wird zu 92,02 gehandelt und der Dollar zu 79,47. Und noch das Wetter. Der morgige Freitag beginnt bewölkt. In der Deutschschweiz fällt stellenweise auch etwas Regen. Am Nachmittag wird es dann aber aus Westen zunehmend sonnig. Je nach Sonne gibt es 19 bis 23 Grad. Im Wallis und im Tessin ist es den ganzen Tag über ziemlich sonnig, bei bis zu 25 Grad. Das waren Nachrichten von Radio SRF, verantwortlich Tobias Mayer.

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Schön, dass Sie sich von unseren Melodien verwöhnen lassen.

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1: Die Nachrichten von SRF um 23 Uhr mit Mario Sturni. Die USA wollen nun doch keine groß angelegten Angriffe auf den Iran fliegen. Präsident Donald Trump hat die zuvor angekündigten schweren Angriffe für diese Nacht abgesagt. Als Grund dafür nannte Trump, dass man sich auf ein Abkommen geeinigt habe. Alle beteiligten Parteien hätten diesem zugestimmt, sowohl im Grundsatz als auch in den Details. Vor den Medien sprach er kurze Zeit später von einer großartigen Einigung.
2: We just made a great settlement of the war with Iran, and we're going to be subject to finalization of documents. We should get done over the next few days.
1: Über die nächsten Tage sollten die Dokumente finalisiert werden, dann würden sie unterzeichnet, wahrscheinlich irgendwo in Europa, so Trump. Von iranischer Seite gibt es allerdings noch keine offizielle Stellungnahme zu einer möglichen Vereinbarung. Die Nachrichtenagentur Fars meldete, der Iran habe weder einen Entwurf noch ein vorläufiges Memorandum mit den USA gebilligt. Trump hatte zuletzt immer wieder von einer bevorstehenden Einigung gesprochen. Der Iran dementierte dies jeweils. Damit zu zwei Meldungen in Kürze. Die Polizeibehörde der EU Europol hat einen groß angelegten Krypto-Geldwäschedienst zerschlagen. Die Ermittlerinnen und Ermittler nahmen in Georgien zwei der Administratoren des Dienstes fest, einen Russen und einen Ukrainer. Gemäß Europol wurde über den Dienst Kryptogeld im Wert von gut 300 Millionen Schweizer Franken gewaschen. Auch die Schweiz war an den Fahndungen beteiligt. Und in Frankreich haben die Behörden eine Hackergruppe ausgehoben. Diese soll die Daten von über 1500 Unternehmen und Organisationen gestohlen haben und dann jeweils weiterverkauft haben. Betroffen sind auch Großkonzerne, verschiedene Sportverbände und sogar das französische Parlament. 7 Personen nahm die Polizei fest, darunter auch Minderjährige. Die Fußball-Weltmeisterschaft 2026 hat begonnen. Das Auftaktspiel zwischen Co-Gastgeber Mexiko und Südafrika im Aztekenstadion in Mexiko-Stadt ist noch im Gang. Kurz vor Schluss steht es 2:0 für Mexiko. Vor dem Spiel wurde die Weltmeisterschaft mit einer Feier offiziell eröffnet. Die Börsendaten übermittelt von SIX. Der Swiss Market Index schließt bei 13.530 Punkten und damit 0,5% im Plus. Der Dow Jones Index in New York steigt um 1,9%. Der Euro wird zu 91,06 gehandelt und der Dollar zu 79,51. Und die Wetteraussichten: Der Freitag beginnt bewölkt, zum Teil fällt auch etwas Regen. Am Nachmittag wird es dann aber aus Westen sonniger bei 19 bis 23 Grad. Im Süden ist es morgen mehrheitlich sonnig bei bis zu 25 Grad. Das waren die Nachrichten von Radio SRF, verantwortlich Mario Storni.

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0: Die Nachrichten von SRF um Mitternacht mit Mario Storni. Präsident Trump schürt erneut Hoffnungen auf ein Abkommen mit dem Iran und bläst deshalb zuvor angekündigte Angriffe wieder ab. Und Heimsieg bei der Fußball-WM. Im Auftaktspiel gewinnt Co-Gastgeber Mexiko gegen Südafrika. Die Wetteraussichten: der Freitag beginnt im Norden bewölkt, später ist es sonnig bei 18 bis 23 Grad, im Süden ist es freundlicher. Erst hat US-Präsident Donald Trump, Zitat, sehr harte Angriffe gegen den Iran angekündigt. Nur wenige Stunden später dann die Kehrtwende. Der Grund: es gebe Fortschritte bei den Gesprächen über ein Rahmenabkommen zwischen den USA und dem Iran. Tobias Mayer fasst zusammen.
1: Er habe die geplanten Angriffe gegen den Iran abgesagt, ließ Trump auf seiner Online-Plattform verlauten. Und er erklärte, alle beteiligten Parteien hätten einem Friedensabkommen sowohl im Grundsatz als auch in den Details zugestimmt. Vor den Medien sprach er kurze Zeit später von einer großartigen Einigung.
2: We just made a great settlement of the war with Iran, and we're going to be subject to finalization of documents. We should get done over the next few days.
1: Über die nächsten Tage sollten die Dokumente finalisiert werden. Dann würden sie unterzeichnet, wahrscheinlich irgendwo in Europa, so Trump. Nur kurz zuvor hatten sich die USA und der Iran noch gegenseitig gedroht, mit harten Angriffen und möglichen Reaktionen darauf in dieser Nacht. Donald Trump hat in den letzten zwei Monaten schon mehrfach Einigungen angekündigt, die jedoch nie zu einem Abschluss kamen. Anzeichen dafür, dass es auch dieses Mal so sein könnte, gibt es. Die iranische Nachrichtenagentur Fars schreibt, der Iran habe weder einen Entwurf noch ein vorläufiges Memorandum mit den USA gebilligt. Die Agentur bezieht sich dabei auf eine anonyme Quelle, eine, wie sie sagt, gut informierte Quelle. Eine offizielle Stellungnahme von iranischer Seite gibt es bisher aber nicht.
0: US-Präsident Donald Trump hat einen neuen Vorschlag gemacht, wer neuer Koordinator der Geheimdienste werden soll. Wie Trump mitteilt, soll der New Yorker Staatsanwalt Jay Clayton das Amt übernehmen. Der Präsident bat den Senat, die Ernennung schnell zu bestätigen. Zuvor hatte Trump seinen Vertrauten Bill Pulte übergangsweise eingesetzt. Das hatte auch in den eigenen Reihen zu Kritik geführt. Pulte verfüge über keine Erfahrung im Geheimdienstbereich, wurde bemängelt. Die bisherige Geheimdienstkoordinatorin Tulsi Gabbard hatte ihren Rücktritt auf Ende Juni angekündigt. In Großbritannien übernimmt Dan Jarvis das Verteidigungsministerium. Der frühere Armeeoffizier wird Nachfolger von John Healey, der zuvor überraschend zurückgetreten war. Healey begründete seinen Schritt mit einem Streit über das Militärbudget. In einem veröffentlichten Brief an Premierminister Keir Starmer kritisierte er, dass zu wenig in die Verteidigung investiert werde. Das sei in der aktuellen Lage gefährlich. Sein Nachfolger, Dan Jarvis, war bisher Staatssekretär für Sicherheit im Innenministerium. Die Polizeibehörde Europol hat einen großen Krypto-Geldwäschedienst zerschlagen. Einsatzkräfte nahmen in Georgien zwei der Administratoren des Dienstes fest, einen Russen und einen Ukrainer. 25 Internetdomains wurden abgeschaltet, 30 Server beschlagnahmt sowie Fahrzeuge und Immobilien konfisziert. Gemäß Europol wurden über den Dienst Kryptogelder im Wert von gut 300 Millionen Schweizer Franken gewaschen. Auch die Schweiz war an den Fahndungen beteiligt. Feuerwerk, ein Pokal im Großformat und Musik von Sängerin Shakira. In Mexiko-Stadt ist am Abend die Fußball-Weltmeisterschaft offiziell eröffnet worden. Nach einer Feier im Aztekenstadion folgte dort das Auftaktspiel. Dabei konnte sich der Co-Gastgeber über einen Heimsieg freuen. Mexiko gewinnt gegen Südafrika 2:0. Sportredaktor David Lendi berichtet.
3: Den Mexikanern gelang ein Traumstart in die Fußball-WM. Bereits nach 9 Minuten erzielte Julian Quiñones das erste Tor dieser Weltmeisterschaft. Danach verpassten es die Gastgeber, trotz drückender Überlegenheit, ihre Führung weiter auszubauen. Das beruhigende 2:0 erzielte Raúl Jiménez erst in der 67. Minute. Zu diesem Zeitpunkt waren die Südafrikaner allerdings nur noch zu zehnt, weil Yaya Sitole kurz nach dem Seitenwechsel wegen einer Notbremse mit der roten Karte frühzeitig des Feldes verwiesen wurde. Am Ende seien die über 80.000 Zuschauer im ausverkauften Aztekenstadion sogar mehr rote Karten als Tore. Die Südafrikaner beendeten die Partie nur noch zu neunt und in der Schlussphase flog mit César Montes auch noch ein Mexikaner vom Platz. Mexikos Startsieg war über die vollen 90 Minuten nie in Gefahr. Die Mexikaner waren über die ganze Spieldauer drückend überlegen und hätten wegen der vielen guten Torchancen das Eröffnungsspiel der 23. Fußball-Weltmeisterschaft noch deutlicher gewinnen müssen.
0: Der Matchbericht zum WM-Eröffnungsspiel von Sportredaktor David Lendi. Insgesamt stehen an der Weltmeisterschaft in den USA, Kanada und Mexiko 104 Partien auf dem Programm. Nationalteams aus 48 Ländern kämpfen um die goldene Trophäe. Die Schweiz bestreitet ihr erstes Spiel am Samstagabend gegen Katar. Das Wetter heute Freitag, den 12. Juni. Zunächst ist es bewölkt und stellenweise fällt in der Deutschschweiz etwas Regen. Am Nachmittag wird es aus Westen dann zunehmend sonnig. Je nach Sonne gibt es 18 bis 23 Grad. Im Wallis und im Tessin ist es ziemlich sonnig bei rund 25 Grad. Das waren die Nachrichten von Radio SRF, verantwortlich Mario Storni. SRF Verkehrsinformation von 0:06. Ein Hinweis für das Berner Oberland auf der A8 Interlaken-Spiez in Höhe Leissigen-West in beiden Richtungen. Die Anschlussstelle ist gesperrt nach einem Unfall.

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1: Die Nachrichten von SRF um 1 Uhr mit Mario Storni. In der Europäischen Union gelten neu strengere Asylregeln. Um Mitternacht ist die entsprechende Reform in Kraft getreten. Mit den neuen Regeln will die EU Verfahren beschleunigen und Ausschaffungen konsequenter umsetzen. Für Menschen mit geringen Chancen auf Asyl sollen die Verfahren noch maximal 12 Wochen dauern und in dieser Zeit dürfen sie spezielle Aufnahmezentren nicht verlassen. Teil der Reform ist auch ein neuer Solidaritätsmechanismus. Staaten, in denen viele Migranten ankommen, sollen entlastet werden, etwa durch finanzielle Hilfe oder die Aufnahme von Asylsuchenden durch andere Länder. Auch die Schweiz übernimmt Teile der Reform, zum Beispiel erfasst und teilt sie zusätzliche Personendaten. Die USA wollen in der Nacht nun doch keine groß angelegten Angriffe auf den Iran durchführen. Präsident Donald Trump hat die zuvor angekündigten schweren Angriffe abgesagt. Als Grund dafür nannte Trump Verhandlungen mit dem Iran auf höchster Ebene und dass man sich auf eine Vereinbarung geeinigt habe. Alle beteiligten Parteien hätten zugestimmt, in den nächsten Tagen würden die Dokumente finalisiert und schließlich unterzeichnet, wahrscheinlich irgendwo in Europa, so Trump. Aus dem Iran gibt es dafür allerdings keine Bestätigung. Man habe noch nicht entschieden, ob man eine allfällige Vereinbarung mit den USA unterzeichnen werde, sagte ein Sprecher des iranischen Außenministeriums. Trump hatte zuletzt immer wieder von bevorstehenden Einigungen gesprochen. Zum Abschluss kamen sie aber bisher nie. Die Polizeibehörde der EU Europol hat einen großen Krypto-Geldwäschedienst zerschlagen. Die Ermittlerinnen und Ermittler nahmen in Georgien 2 der Administratoren des Dienstes fest, einen Russen und einen Ukrainer. Gemäß Europol wurde über den Dienst Kryptogeld im Wert von gut 300 Millionen Schweizer Franken gewaschen. Auch die Schweiz war an den Fahndungen beteiligt. Die Fußball-Weltmeisterschaft hat mit einem Heimsieg begonnen. Co-Gastgeber Mexiko besiegte im Auftaktspiel Südafrika mit 2:0. Vor dem Spiel im Aztekenstadion in Mexiko-Stadt war die WM mit einer Feier offiziell eröffnet worden. Insgesamt stehen an der WM in den USA, Kanada und Mexiko 104 Partien auf dem Programm. Nationalteams aus 48 Ländern kämpfen um die goldene Trophäe. Die Schweiz bestreitet ihr erstes Spiel morgen Samstagabend und zwar gegen Katar. Die Wetteraussichten: der Freitag beginnt bewölkt, zum Teil fällt etwas Regen, am Nachmittag wird es dann aus Westen sonniger bei 18 bis 23 Grad. Im Süden ist es mehrheitlich sonnig bei bis zu 25 Grad. Das waren die Nachrichten von Radio SRF, verantwortlich Mario Storni. SRF Verkehrsinformation von 1.03 Uhr, ein Hinweis für das Berner Oberland. Auf der A8 Interlaken-Spiez in Höhe Leissigen-West in beiden Richtungen ist die Anschlussstelle gesperrt nach einem Unfall.

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